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1: Guten Morgen zusammen. Der Dienstag ist noch ganz, ganz früh. Ich habe jetzt Mucke für euch vom großartigen Teddy Swims. Ein Song über so eine selbsterfüllende Prophezeiung. Weißt du, wenn du dir die ganze Zeit einredest, ach, das wird eh nichts, das wird nicht klappen, das wird auf keinen Fall funktionieren, dann wird es eben auch nichts. Und darum geht's. Hier ist Mr. Know It All.

0: In den Niederlanden kannst du Get the Fuck Out Tours buchen. Das ist eine Reise für Amerikaner, die überlegen auszuwandern, weil sie es gerade politisch nicht mehr aushalten in den USA. Die bekommen dann Führungen durch die Niederlande, Lande durch verschiedene Städte. Sie bekommen Erklärungen zum Wohnungs-, zum Hausmarkt, wie das mit einem Visa abläuft und. Und es haben sich tatsächlich auch schon ein paar Leute gemeldet. Verdenken kann man es ihnen nicht, oder? So weit ist es also schon gekommen. Wahnsinn.
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0: Das Wetter.
1: Es kann jetzt vor allem zum Morgen hin immer mal wieder regnen, dazu 15 bis 11 Grad nur noch. Tagsüber heute dann wieder warm, bis 25 Grad. Dazu kann es aber immer mal wieder regnen und auch mal gewittern. Am Mittwoch dann ähnlich. Viele Wolken, Gewitter sind auch drin, bis 22 Grad.
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2: A3 Köln-Frankfurt zwischen Kreuzbonn, Siegburg und Bad Honnef-Linz 1 Kilometer Stau und A30 Osnabrück-Bad Oeynhausen zwischen Bad Oeynhausen-Ost und Kreuzbad Oeynhausen 2 Kilometer stockender Verkehr. Wir wünschen allen unterwegs gute Fahrt.
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1: Hallo, schön, dass ihr zuhört an diesem sehr, sehr frühen Dienstag. Kommt gut durch die Nacht mit uns, jetzt mit richtig entspannter Musik von Uncle Cracker. Das ist Fall.

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0: Buffet, ne? Am Buffet zeigt sich die wahre Natur des Menschen. Der einzige Ort, wo es dir scheißegal ist, ob das Schnitzel zum Curryreis passt. Hauptsache, es passt alles auf einen Teller. Und wenn das Buffet auch noch auf einem Kreuzfahrtschiff steht, man also nicht wirklich abhauen kann, dann wird früher oder später sogar ein Asket wie Atze schwach. Hier kommt die Beichte aus seinem aktuellen Podcast.
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4: Seit gestern bin ich von der AIDA runter. Ja, auch wenn ich da beruflich war. Ich habe satte 4 Kilo zugenommen. Obwohl ich darauf geachtet habe, mich immer genügend zu bewegen, ey. Ja, so ein Buffet kennt, glaube ich, jeder von euch. Der Buffet ist echt der Endgegner, wenn man einigermaßen auf Linie bleiben will, oder? Ja, die ersten 2 Tage schaffst du es da im Restaurant noch, sich zusammenzureißen. Aber so ab 3. Tag, ich habe das an mir selber genau beobachtet, ne, da brechen so langsam die Dämme. Und dann gehst du mal öfter zu den einzelnen Stationen. 2-mal eine Vorspeise, ist dann auch kein Problem mehr. Und ich hatte mir vorgenommen, während der ganzen Reise nicht an die Nachspeisen zu gehen, keine Desserts. Aber ab Tag 5 war das auch vorbei. Ey, vorgestern Abend, warte, lass mal überlegen, da hatte ich den Kaiserschmarrn mit Vanillesoße. Zusätzlich habe ich noch 3 Kugeln Eis draufgepackt. Ja, plus Schokoraspeln. Ja, und Schuss Sahne, muss ja schon sein, ey. Man ist ja nur einmal jung. Und vor allem, in dem Moment habe ich das auch für eine super Idee gehalten. Tja, und jetzt bin ich eben wieder zu Hause auf die Waage gestiegen. Eieiei, das gibt's doch gar nicht. Gestern Morgen im Flieger habe ich sogar den obersten Knopf an der Jeans aufgemacht. Aber ich dachte, das lägt daran, dass die im Trockner war. War es aber gar nicht. Meine Perle hat nur noch gegeiert. Sie sagte so ganz leise, ach Schatzi, ich mag dich auch fett. Was eine Frechheit, ey.
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1: Ich bin Tine Klimach. Israel hält an seiner harten Linie gegenüber der pro-iranischen Hisbollah-Miliz im Libanon fest, ungeachtet des von US-Präsident Trump verkündeten Stopps gegenseitiger Angriffe. Ministerpräsident Netanyahu teilte am Abend auf der Plattform X mit, er habe mit Trump gesprochen und ihm mitgeteilt, dass Israel Terrorziele in der libanesischen Hauptstadt Beirut angreifen werde, sollte die Hisbollah ihre Angriffe auf israelische Städte nicht einstellen. Im Streit um die geplante BAföG-Reform macht die SPD jetzt Druck. Fraktionsvize Wiebke Esther wirft dem Kanzleramt vor, junge Menschen unnötig zu verunsichern. Hintergrund sind neue Zweifel aus der Union und aus der Bundesregierung, ob die geplanten Verbesserungen beim BAföG wie angekündigt umgesetzt werden können.
2: Die Reform ist längst vereinbart und auch finanziert, sagt SPD-Fraktionsvize Esther. Wer den Kompromiss jetzt wieder in Frage stelle, verschiebe kurz vor dem Ziel die Ziellinie. Auslöser der Debatte sind unter anderem Aussagen von Regierungssprecher Cornelius. Er hatte darauf verwiesen, dass alle Vorhaben im Koalitionsvertrag unter Finanzierungsvorbehalt stehen. Auch Forschungsministerin Bär und Unionsfraktionschef Spahn hatten zuletzt Zweifel an der Umsetzung der BAföG-Reform geäußert. Zoe Tassovali, Nachrichtenredaktion.
1: Für den Terroranschlag auf feiernde Menschen in Bielefeld ist der Attentäter zu lebenslanger Haft verurteilt worden. Das Düsseldorfer Oberlandesgericht sprach den 36-jährigen Syrer wegen vierfachen versuchten Mordes schuldig, stellte die besondere Schwere seiner Schuld fest und ordnete Sicherheitsverwahrung an.
3: Das Gericht verhängte damit die Höchststrafe und folgte dem Antrag der Bundesanwaltschaft. Die hält den Syrer wegen seiner radikal-islamischen Gesinnung weiter für gefährlich. Er hatte vor gut einem Jahr vor einer Bar in Bielefeld feiernde Menschen mit einem Messer angegriffen. Vier wurden lebensgefährlich verletzt. Der Täter soll bereits in Syrien jahrelang für die Terrormiliz IS tätig gewesen sein. 2023 kam er dann nach Deutschland. Hier sollen sich laut einem Gutachten seine psychischen Probleme noch verstärkt haben. Thomas Bock, Redaktion.
1: Der Tankrabatt und gesunkene Rohölpreise haben die Autofahrer im Mai beim Spritkauf entlastet, wie eine Bilanz des ADAC für den Monat Mai ergab. Demnach kostete ein Liter Super E10 im Schnitt rund 13 Cent weniger. Diesel war sogar etwa 27 Cent günstiger.
0: Das Wetter.
4: Die Nacht ist bewölkt und es kann am frühen Morgen auch mal regnen. Die Tiefstwerte liegen bei 16 bis 10 Grad. Am Tag wird es dann ziemlich ungemütlich mit viel Regen, Starkregen und Gewitter sind drin. Bei 22 bis 25 Grad.
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5: Zurzeit liegen uns keine Meldungen vor. Wir wünschen allen unterwegs gute Fahrt.
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4: So, herzlich willkommen an diesem sehr frühen Dienstag. Ich wünsche euch eine ganz schöne Nacht mit uns. Ich bin Johanna Tänzer, wir sind bei euch. Haltet durch, wenn ihr gerade im Auto seid oder so. Alex Warren ist das mit Ordinary.
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0: Ach ja, die Digitalisierung in Deutschland ist ja so ein Ding, ne? Da willst du ein Dokument einreichen, musst du das erstmal ausdrucken, weil da ist nichts mit online abschicken. Genau für dieses Problem wurde 2011 der E-Mail-Service DE-Mail eingeführt. Da konnte man vertrauliche Dokumente sicher per Mail hin und her schicken. Das Problem ist nur, das kennt irgendwie keiner. Also es hat einfach niemand genutzt und deswegen wird das Ganze jetzt zum Ende des Jahres wieder eingestellt. Mein Kollege Stefan Rijek über DE-Mail und weitere Flops.
1: Doch mal Hand hoch, wer hat hier schon mal was von DE-Mail gehört? Hier dieses super sichere Mail-System von der Bundesregierung, meine ich. Das konnte hier... Ich kann das jetzt nicht so gut erklären, aber dafür haben die ja damals extra so mega authentische Werbeclips gedreht.
2: Ab morgen werde ich DE-Mailer. Da kriegt man Dokumente, die man normalerweise per Post bekommt, in DE-Mail-Online-Postfach. Und da ist dann alles schön ordentlich und man findet alles sofort.
1: Tja, gefunden wird das Ganze dann aber doch nur von den wenigsten. Aber nicht nur DE-Mail ist grandios gefloppt. Die Geschichte hat wirklich endlos viele Fälle, bei denen man sich einfach nur denkt, was haben die da im Marketing eigentlich geraucht? Zum Beispiel 1985, zu Zeiten der Cola Wars, als die Pepsi-Rebellen fast so viel Cola verkauften wie das Coca-Cola-Imperium. Da hat Coca-Cola einfach mal die Rezeptur verändert.
3: Nee. Wow.
1: Ja, und diese innovative Idee hielt dann genau 79 Tage. Dann gab's wieder die ganz normale Coca-Cola mit dem peppigen Namen Coca-Cola Classic. Oder hier Google Plus, das sollte ja eine Alternative zum damals noch gigantischen Facebook sein. Aber mal ehrlich, hat das irgendwer von euch genutzt? Ne, ich auch nicht. War dann auch der Grund, das Ganze wieder einzustampfen. Und mein persönliches Highlight ist ja der grüne Ketchup von der Marke Heinz. Ja, einfach mal Shrek auf die Pommes kotzen lassen. Geil. Wurde dann aber auch nach ein paar Jahren wieder vom Markt genommen.
4: Grün heißt nein, nein, nein.
1: Tja, könnte man heute easy als Dubai-Ketchup verkaufen. Vielleicht sind das ja auch alles gar keine Flops, sondern einfach Dinge, die ihrer Zeit voraus waren.
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0: Das Wetter.
1: Jetzt in der Nacht sind viele Wolken unterwegs und zum frühen Morgen kann es hier und da auch mal ein bisschen regnen. Die Temperaturen, die gehen auf 16 bis 10 Grad zurück. Am Tag wird es dann sehr ungemütlich. Immer wieder kommt Regen runter, dazu sind Gewitter und stellenweise auch kräftiger Starkregen drin. Die Höchstwerte liegen bei 22 bis 25 Grad.
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2: Zurzeit liegen uns keine Meldungen vor. Wir wünschen allen unterwegs gute Fahrt.
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1: Hallo, hallo, einen wunderschönen, sehr frühen, guten Dienstagmorgen. So alles reingepackt. Ich weiß, es ist noch sehr früh. Aber der nächste Song, Leute, den müsst ihr einfach ziemlich laut hören. Also ganz laut, um ehrlich zu sein. Und ich meine, wenn ihr jetzt eh um die Uhrzeit, keine Ahnung, alleine seid oder auf der Autobahn ist eh nichts los, hey, dann macht jetzt mal ganz laut im Auto oder wo auch immer ihr gerade seid. Weil hier ist Loreen mit Euphoria.

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0: mit the most beautiful girl in the world. Einen wunderschönen frühen Dienstagmorgen euch.
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1: Ich bin Tine Klimach. Die Europäische Union verschärft ihre Migrationspolitik. Künftig soll es Rückkehrzentren in Drittstaaten geben. Es werden auch weitere Asylregeln verschärft, um mehr Abschiebungen zu ermöglichen. Am Abend einigten sich darauf Vertreter des Europaparlaments und der Regierungen der Mitgliedsländer. In die speziellen Rückkehrzentren außerhalb der EU sollen abgelehnte Asylbewerber kommen, die nicht in ihre Herkunftsländer zurückgebracht werden können. Wo sie entstehen sollen, ist noch unklar. Nach dem Abbruch ihrer Reise in den Libanon hat Entwicklungsministerin Rehm Alabadi Radovan Israel und die pro-iranische Hisbollah-Miliz zur Deeskalation aufgerufen. Sie verurteile die Angriffe der israelischen Regierung, diese dramatische Eskalation, sagte sie dem ZDF-Heute-Journal. Ebenso müsse auch die Hisbollah ihre Angriffe auf den Norden Israels einstellen.
2: Und deshalb setze ich natürlich auch weiterhin darauf, dass es eben zu Verhandlungen kommt, zu einer politischen Lösung, an die sich alle Seiten halten müssen.
1: Kurz vor dem Landeanflug auf Beirut musste ihr Flieger umdrehen aus Sicherheitsgründen. Alabadi Radovan wollte sich bei ihrem Besuch gemeinsam mit dem norwegischen Amtskollegen ein Bild von den Auswirkungen des Kriegs zwischen der Hisbollah und Israel machen. Die verurteilte Rechtsextremistin Mala Svenja Liebig soll von Tschechien nach Deutschland ausgeliefert werden. Das hat das Landgericht im tschechischen Pilsen angeordnet. Die Entscheidung ist noch nicht rechtskräftig.
3: Liebig war in Deutschland wegen Volksverhetzung, übler Nachrede und Beleidigung zu 1,5 Jahren Gefängnis verurteilt worden. Fast 3 Jahre ist dieses Urteil her. Danach ließ Liebig den persönlichen Geschlechtseintrag von männlich in weiblich ändern, worin Kritiker einen Missbrauch des Selbstbestimmungsgesetzes sehen. Zum für den vergangenen Sommer festgelegten Haftantritt im Frauengefängnis Chemnitz erschien Liebig nicht, wurde deshalb zur Fahndung ausgeschrieben und schließlich in Tschechien festgenommen. Jan-Henner Reitzer, Nachrichtenredaktion.
1: Die Pünktlichkeit der Fernzüge der Deutschen Bahn hat sich im Mai auf niedrigem Niveau stabilisiert. Nach internen Unternehmensdaten erreichten 61,3% der ICE- und Intercity-Züge ihr Ziel pünktlich. Als verspätet gilt ein Zug nach Bahndefinition ab einer Verzögerung von 6 Minuten. Zugausfälle werden in der Statistik nicht berücksichtigt.
4: Das Wetter.
5: Die Nacht verläuft meist bewölkt und Richtung Morgen kann es auch schon mal nass werden. Und das Ganze bei so Tiefstwerten zwischen 16 und 10 Grad. Am Tag zeigt sich das Wetter dann von seiner nassen Seite, weil es regnet immer wieder. Dazu gibt es Gewitter und örtlich ist auch Starkregen möglich. Die Temperaturen steigen so auf 22 bis 25 Grad. Es bleibt also mild.
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7: Zurzeit liegen uns keine Meldungen vor. Wir wünschen allen unterwegs gute Fahrt.
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5: Hallo zusammen, eine schöne Nacht mit uns. Johanna Tänzer ist hier und alle, die gerade vom Frühdienst nach Hause kommen, machen euch noch ein entspanntes Teechen und dann geht's ab in die Haier. Und alle anderen machen sich auch ihr Teechen oder den Kaffee. Und stehen jetzt aber mal ordentlich auf, ne? Jetzt geht's los in den Tag. Ja, ist noch früh, aber wir schaffen das. Das sind Handtricks mit Golden. Ich bin Johanna Tänzer. Hallo!

0: Gerade war erst der meteorologische Sommeranfang. Wie oft könnt ihr eigentlich hintereinander meteorologisch sagen? Meteorologisch, meteorologisch, meteorologisch, meteorologisch, meteorologisch. Ich könnte das immer weitermachen.
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2: Wann fängt denn jetzt der Sommer an? Ich check's nicht. Meteorologisch, kalendarisch oder gehen wir einfach danach, wann die ersten Bekloppten kurze Hose tragen? Ja, weil dann ist ab Februar Sommer. Ich meine, ich krieg das schon nicht mit dem Uhrenumstellen hin. Wie war das nochmal? Die Uhr stellt sie von O bis O. Ja, außer im Schaltjahr, da fällt Ostern auf den Mittwoch. Ach Leute, es ist doch alles zu kompliziert. Wer soll denn da noch mitkommen? Schoko-Nikoläuse gibt's ab August zu kaufen. Die Fußball-WM in Katar war damals auf einmal an Weihnachten und in der Ostsee hatten wir jetzt plötzlich einen Buckelwal. Früher war das einfacher. Sobald das Freibad aufhatte, war Sommer. Fertig. Aber wo gibt's heute noch ein Freibad? Wusstet ihr, dass Alaska der nördlichste, der westlichste und der östlichste Staat der USA ist? Ja, ich weiß, ich kriege auch einen Knoten in den Synapsen. Aber stimmt. Und immer dran denken, heiß ist, wenn du beim Atmen schwitzt.
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0: Das Wetter.
1: Die Nacht ist bewölkt und es kann am frühen Morgen auch mal regnen. Die Tiefstwerte liegen bei 16 bis 10 Grad. Am Tag wird es dann ziemlich ungemütlich mit viel Regen, Starkregen und Gewitter sind drin. Bei 22 bis 25 Grad.
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2: Zurzeit liegen uns keine Meldungen vor. Wir wünschen allen unterwegs gute Fahrt.
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1: Hallo zusammen, guten Morgen und willkommen in diesem sehr, sehr frühen Dienstag. Ihr seid die Ersten, jo. Wir sind live dabei, ihr seid die Ersten. Und wir machen das Ganze spannend. Ich spiele euch jetzt erstmal eine richtig schöne Nummer von One Direction. Das ist Story of My Life. Johanna Tänzer ist hier. Hallo.
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0: Farben, Baby Goodbye, guten Morgen zusammen. Gleich hier die aktuelle Single von Somber, Homewrecker.
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1: Ich bin Tine Klimach. US-Präsident Trump hat die nächste Woche als Zeitraum für eine mögliche Einigung mit dem Iran auf ein Rahmenabkommen genannt, das die Öffnung der Straße von Hormuz umfasst. Das berichtete der US-Sender ABC News unter Berufung auf ein Telefoninterview mit Trump. Dieser habe ergänzt, dass er dem Abkommen noch nicht zugestimmt habe. Das EU-Parlament und die Mitgliedstaaten haben sich auf eine härtere Migrationspolitik geeinigt. Künftig soll es Rückkehrzentren in Drittstaaten geben. Es werden auch weitere Asylregeln verschärft, um mehr Abschiebungen zu ermöglichen. In sogenannten Return-Hubs außerhalb der EU sollen abgelehnte Asylbewerber kommen, die nicht in ihre Herkunftsländer zurückgebracht werden können. Das kann der Fall sein, wenn das Herkunftsland die Einreise verweigert oder zu dem Staat keine diplomatischen Beziehungen bestehen. Ein neuer Stellplatzinformationsdienst soll Fahrern von Lastwagen helfen, einen Parkplatz zu finden. Enthalten sind Daten von allen gut 1800 Rastplätzen in ganz Deutschland. Bundesverkehrsminister Schnieder gibt das System heute Vormittag an der A2 bei Hamm offiziell frei.
2: Wo genau ist noch ein Stellplatz frei? Lkw-Fahrer sollen nicht mehr lange suchen müssen und so auch schneller runter von Autobahnen und anderen Straßen, wo sie anderen im Weg rumfahren. Gespeist wird die Stellplatzsuchhilfe mit Daten aus dem Mautsystem, nahezu in Echtzeit. Ruhezeiten sollen so besser eingehalten werden können und am Ende alle Verkehrsteilnehmer profitieren von mehr Platz auf den Straßen und einer verbesserten Sicherheit. Aus Berlin, Jan-Henner Reitze.
1: Zum Sport. Heute beginnt für die deutsche Fußballnationalmannschaft die WM-Mission. Am Nachmittag geht es von Frankfurt am Main aus in die USA. Dort trifft das deutsche Team am Samstag im letzten Testspiel auf den Gastgeber USA.
3: Rund 9 Stunden Flugzeit sind es von Frankfurt nach Chicago. Durch die Zeitverschiebung fliegt das Team am Nachmittag los und kommt auch am Nachmittag an. Die ersten Tage gilt es also, den Jetlag zu überwinden. Das Klima ist sommerlich heiß. Bundestrainer Nagelsmann will die kommenden Tage nutzen und so viel wie möglich trainieren, um den Feinschliff vorzunehmen für den WM-Start. In Chicago stößt dann auch Stürmer Kai Havertz zum Team und macht den 26-Mann-Kader perfekt. Thomas Bremser, Nachrichtenredaktion.
1: Die Fußballweltmeisterschaft in den USA, Kanada und Mexiko startet am 11. Juni.
4: Das Wetter.
5: Die Nacht ist bewölkt und es kann am frühen Morgen auch mal regnen. Die Tiefstwerte liegen bei 16 bis 10 Grad. Am Tag wird es dann ziemlich ungemütlich mit viel Regen, Starkregen und Gewitter sind drin. Bei 22 bis 25 Grad.
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6: Zurzeit liegen uns keine Meldungen vor. Wir wünschen allen unterwegs gute Fahrt.
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5: Hallo zusammen, guten Morgen. Johanna Tänzer hier für euch. Ja, ab geht's, rein geht's in diesen Dienstagmorgen. Und das mit 3 jetzt am Stück. Fantastische Sachen dabei. Eiffel 65, Blue Dabba Dee Dabba Die. Dann die neue von Christa Sarandi. Und jetzt diese Mega-Single vom Udo. Und Apache ist auch dabei. Das ist Komet.

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1: Es ist eine kurze Woche und von der haben wir den Dienstag schon ein bisschen angeknabbert. Ne? Kevin Zimmer ist da mit dem Ausblick auf diesen Tag. Was haben wir denn heute?
2: Ja, schönen guten Morgen. Heute ist Moin. Ein wichtiger Tag und ein wichtiger Termin für alle, die ab und an mal fliegen, sei es in den Sommerurlaub oder auch geschäftlich. Die EU will unsere Fluggastrechte verbessern. Einige Mitgliedsländer sind allerdings dagegen. Heute soll es im besten Fall zu einer Einigung kommen. Und wenn die kommt, soll es einheitliche Regelungen geben, was wir für Entschädigungen bei Flugverspätungen oder Flugausfällen bekommen. Vermutlich hat jeder von uns die auch schon mal erlebt. Dürfte also interessant sein, wie wir da in Zukunft aufgestellt sind.
1: Absolut. Und wir fragen uns ja immer, wie geht's uns in Deutschland? Da kriegen wir heute auch eine Antwort, ne?
2: Ja, in Berlin wird der Armutsbericht vorgestellt. In den letzten Jahren ist die Armut in Deutschland gestiegen. Die Superreichen sind immer reicher geworden, die Armen immer ärmer. Also sind wir gespannt, wie weit die Schere jetzt wieder auseinandergeht.
1: Und es wird langsam ernst in Sachen Fußball-WM, ne?
2: Genau, heute fliegt die deutsche Fußballnationalmannschaft von Frankfurt nach Chicago. Am Samstag haben sie dann noch ein Freundschaftsspiel gegen die USA. Und am 14. Juni haben sie dann ihr erstes WM-Spiel gegen Curaçao.
1: Ich freue mich. Danke, Kevin.
2: Gerne.
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0: Das Wetter.
1: Jetzt in der Nacht sind viele Wolken unterwegs und zum frühen Morgen kann es hier und da auch mal ein bisschen regnen. Die Temperaturen, die gehen auf 16 bis 10 Grad zurück. Am Tag wird es dann sehr ungemütlich. Immer wieder kommt Regen runter, dazu sind Gewitter und stellenweise auch kräftiger Starkregen drin. Die Höchstwerte liegen bei 22 bis 25 Grad.
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2: A61 Mönchengladbach-Venlo zwischen Kaldenkirchen Süd und Nettetal West. 1 Kilometer Stau, 8 Minuten Zeitverlust. Wir wünschen allen unterwegs gute Fahrt.
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1: Hallo, guten Morgen zusammen. Johanna Tänzer ist hier. Kommt gut in diesen Dienstag. Das ist Michael Jackson. They don't care about us.

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Lost Frequencies und Yannick Devi mit Reality. Hallo, einen schönen Dienstagmorgen zusammen. Wir sind kurz vor dem langen, frohen Leichnamswochenende und viele von euch haben vielleicht ja nochmal 4 Tage am Stück frei.

0: gut. Und auf der anderen Seite gibt's auch das. 4 Tage zusammensitzen und ein bisschen die Zukunft gestalten.
1: Augenblick mal.
2: Ich glaube, dass gerade diese Menschen super, super gut wissen, was diese Welt gerade braucht. Und dass wir nur unsere Ohren öffnen müssen, um mit diesen Menschen in Kontakt zu kommen und daraus so viel lernen dürfen.
3: Diese Menschen, das sind Kinder, Jugendliche und junge Erwachsene. Sie sind Pfadfinderinnen und Pfadfinder bei der DPSG. Und genau da ist Maximilian Strotzig auch. Seit genau einem Jahr ist er Bundeskurat, also der geistliche Leiter auf Bundesebene.
2: Ja, das letzte Jahr war ein wirklich sehr, sehr intensives und auch spannendes und auch wunderschönes Jahr.
3: Und spannend geht es nun weiter. Von Donnerstag bis Sonntag kommen Sie aus ganz Deutschland zur Bundesversammlung der DPSG. Diesmal hier in NRW in Essen. Einer der Schwerpunkte an den 4 Tagen, die Weiterarbeit an der sogenannten Aufarbeitungsstudie.
2: Das ist ein Thema, was natürlich ganz schön herausfordernd ist, weil es auch mit vielen Emotionen zusammenhängt. Und trotzdem ist der Verband, so nehme ich ihn gerade zumindest wahr, an dieser Stelle total gewillt, nach vorne zu gehen, sich selbst in Frage zu stellen und sich auch zu verändern. Und das wollen und werden wir tun.
3: Damit der Verband auch in Zukunft weiter ein sicherer Ort für alle ist, sagt Maximilian Strotzig. Die DPSG, über 80.000 Mitglieder bundesweit, in vielen Kirchengemeinden hier in NRW zu Hause und leistet eine ganz wertvolle Arbeit.
2: Weil sie Kindern und Jugendlichen einzigartige Chancen bietet, sich selbst zu entwickeln, sich selbst zu entfalten, sich selbst kennenzulernen, sich selbst auszuprobieren und ein verantwortungsvoller Teil dieser Gesellschaft und dieser Kirche zu werden.
3: Mehr bei uns auf augenblickmalonline.de. Stefan Klinkhammer von der Katholischen Kirche für Augenblick mal.

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1: Mit Marc Weiß. Schönen guten Morgen. Die EU plant eine deutlich härtere Gangart in der Migrationspolitik. Sie will vor allem strenger gegen abgelehnte Asylbewerber vorgehen. Parlament und Mitgliedstaaten haben sich gestern Abend darauf geeinigt, dass es außerhalb der EU die viel diskutierten Abschiebezentren geben soll. Thorsten Adolfs aus dem News-Team, was genau hat es damit auf sich?
2: Also in diesen Zentren sollen Menschen untergebracht werden, deren Asylantrag abgelehnt wurde, die aber nicht zurück in ihre Heimatländer können. Das funktioniert dann so. Die EU-Staaten schließen Abkommen mit Drittländern, in die die Menschen gebracht werden, egal ob sie vorher jemals dort waren oder nicht. Wichtig ist, dass diese Drittstaaten die Menschenrechte einhalten müssen. Das Ziel ist klar, der gesamte Rückführungsprozess soll in Zukunft deutlich schneller als bisher ablaufen. Organisationen wie die Caritas schlagen aber Alarm. Sie warnen, dass rechtliche Grauzonen entstehen könnten, in denen Menschen unter Umständen willkürlich festgehalten würden. Sie befürchten auch, dass es dort Fälle von Folter oder Verfolgung geben könnte.
1: Infos von Thorsten Adolfs, vielen Dank. Und jetzt weitere Themen in der Zusammenfassung. Russland hat die ukrainische Hauptstadt Kiew wieder massiv mit Raketen und Drohnen angegriffen. Im Zentrum der Stadt gab es in der Nacht heftige Explosionen. Viele Einwohner suchten Schutz in U-Bahn-Stationen oder Luftschutzkellern. Nach Angaben der Behörden kam mindestens ein Mensch ums Leben, 20 wurden verletzt. Mehr als jeder dritte Fernzug der Deutschen Bahn war im vergangenen Monat zu spät. Damit ist der Konzern wieder unpünktlicher als zuletzt, liegt aber immer noch im selbstgesteckten Rahmen von einer Pünktlichkeit von 60% und mehr. Als verspätet gilt ein Zug nach der Bahndefinition ab einer Verzögerung von 6 Minuten. Zugausfälle werden in der Statistik nicht berücksichtigt. Heute beginnt für die deutsche Fußballnationalmannschaft die WM-Mission. Am Nachmittag geht es von Frankfurt am Main aus in die USA, zunächst nach Chicago. Dort trifft das deutsche Team am Samstag im letzten Testspiel vor dem WM-Start auf den Gastgeber USA. Die Politik hat immer mehr Einfluss auf die Partnerwahl, vor allem beim Online-Dating. Das hat eine Studie in den USA herausgefunden. Die meisten Menschen geben in ihren Profilen ihre politische Einstellung an. Einige stellen auch Bedingungen an den möglichen Partner. Laut Studie lehnen in den USA viele Wähler der Demokratischen Partei Anhänger der Republikaner ab und umgekehrt. Sozialforscher sehen das Problem hier bei uns in Deutschland noch nicht ganz so dramatisch, weil es bei uns deutlich mehr Parteien gibt. Allerdings zeige sich auch hier eine Besonderheit, die das Dating schwerer machen könnte, heißt es. Junge Frauen wählten zuletzt deutlich weiter links als junge Männer. Der politische Gender Gap sei so groß wie noch nie, sagt Soziologe Ansgar Hudde, der an der Studie beteiligt war. Und das waren die Nachrichten mit Marc Weiß.
3: Und jetzt das aktuelle Wetter für Hamm. Heute Morgen und am Vormittag, da scheint noch zwischendurch mal die Sonne. Aktuell messen wir 16 Grad in Pelkum. Die Werte steigen heute bis auf 24 Grad an in Hamm. Am Nachmittag und Abend, da soll es dann aber wieder kräftig regnen. Gewitter, Hagel und Sturmböen sind auch möglich. Morgen ist es dann erst trocken, später Regen und es wird etwas kühler, um 21 Grad.
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3: Und jetzt nur bei uns die aktuellen Blitzer. Und da meldet ihr uns Enforcement Trailer auf der Becke bei Tempo 50 und auf der Dortmunder Straße bei Tempo 70. Auf den Autobahnen rund um Hamm aktuell laut ADAC alles ruhig. Wenn ihr was seht, Staus oder Blitzer, dann sagt uns kostenlos Bescheid. Das geht unter 0800 15 15 105.
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3: Es ist eine XXL-Eventwoche bei uns in Hamm. Mit dem Landesturnfest, den spektakulären italienischen Nächten, dem Maxilauf und am Samstagabend mit Sängerin Loi auf der großen Bühne am Marktplatz hier an der Pauluskirche. Und wir haben mit Loi über ihren Auftritt gesprochen. Hört ihr gleich nach Alex Warren und Malik Harris hier im besten Mix. Ich bin Simone Niewert. Moin zusammen.

0: wird spektakulär diese Woche bei uns in Hamm. 8:08, ihr hört die Lippewelle am Dienstag. So viele Events auf einmal, kann man sich kaum entscheiden, ne? Landesturnfest, Notti Spettacolari, Mittelaltermarkt im Maxi-Park. Also das ist echt der Wahnsinn. Aber bei einem Event, da sehen wir uns dann doch hoffentlich alle. Sängerin Loi kommt am Samstagabend nach Hamm. Auf jeden Fall hier aus dem besten Mix. Loi singt auf der großen Bühne an der Pauluskirche und sie hat schon richtig Bock auf Hamm.
1: Ich freue mich natürlich sehr auf die Menschen, die Stimmung und hoffentlich ganz viele Sommerfeelings. Ich liebe es, wenn man merkt, dass die Leute einfach einen guten Abend haben wollen und mitsingen und tanzen und den Alltag mal kurz vergessen. Genau dafür mache ich Musik.
0: Loi kommt nicht einfach so, sondern im Rahmen der italienischen Nächte. Oder wie sie heißen, Notti Spettacolari. Dabei hat sie selbst gar keine italienischen Wurzeln, aber...
1: Ich liebe einfach diese italienische Lebensart, dieses Zusammensitzen, gutes Essen, Musik, Menschen auf der Straße. Ich finde, alles fühlt sich irgendwie emotionaler und lebendiger an.
0: Und genau das könnt ihr mit ihr zusammen in Hamm erleben. Am Samstag tritt Loi auf dem Marktplatz an der Pauluskirche auf. Und wir von der Lippewelle wünschen in dieser XXL-Eventwoche auf jeden Fall ganz, ganz viel Spaß. Und hier ist er auf der Lippewelle, Loi mit Get Lucky. Schönen guten Morgen.

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Personal Fire auf der Lippewelle. 16 nach 6. 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

0: den 90ern, that don't impress me much. Im besten Mix, ihr hört die Lippewelle um 6:30 am Dienstagmorgen mit Simone Nivert und Robin Lindemann hat jetzt die Nachrichten für euch. Guten Morgen, Robin.
1: Schönen guten Morgen.
0: Ab morgen steht Hamm ganz im Zeichen des Sports. Das 5. NRW-Landesturnfest und der Maxilauf bringen tausende Sportlerinnen und Sportler in die Stadt.
1: Ja, und die Zahlen sind schon echt beeindruckend. 5.500 Teilnehmende, 1.500 Volunteers und Kampfrichter sowie 430 Wettkämpfe in 16 Sportarten an 22 Wettkampf- und Veranstaltungsstätten machen das Event zur bisher größten Ausgabe. 10 Hammerschulen öffnen ihre Türen als Übernachtungsquartiere für die angereisten Turner und Turner. Das Herzstück des Landesturnfestes schlägt dann aber auch in der Hammer Innenstadt. Auf dem Marktplatz wird die Hauptbühne, die Stage of Motion, im Moment noch aufgebaut. 50 Gruppen aus ganz NRW zeigen da dann kreative Choreografien und Turnvorführungen. Ja, und die offizielle Eröffnungsfeier findet dann morgen ab 19 Uhr statt. Am Donnerstag findet dann noch zusätzlich der Maxilauf statt. Auch da gibt es über 2000 Anmeldungen.
0: Boah, ist alles XXL. Und wenn schon mal diese XXL-Bühne auf dem Marktplatz steht, dann wird sie auch für mehr Events genutzt.
1: Ja, parallel zum Landesturnfest findet dann morgen auch noch das italienische Stadtfest Le Notti Spettacolari di Hamm statt. Zu Deutsch die spektakulären Nächte von Hamm. Es sind nämlich ein paar mehr. Teile der Innenstadt werden dann bei Einbruch der Dämmerung beleuchtet. Die Lichtinstallationen stehen ja schon ein paar Tage auf dem Marktplatz an der Pauluskirche, auf der Museumstraße, dem Nordringpark und dem Chattanooga-Platz. Dann gibt es rund um die Pauluskirche einen italienischen Markt mit Wein und italienischem Essen. Und dazu kommen dann noch mehrere Musikauftritte am Samstag, unter anderem mit der Sängerin Loi.
0: Und die kennt ihr ja auch hier aus dem besten Mix auf der Lippewelle. Schauen wir dann noch in den Hammer Süden. Auf dem ehemaligen Küppersbusch-Gelände an der Werler Straße wurden Schadstoffe im Boden festgestellt. Ungünstige Bedingungen, denn Aldi plante einen Neubau.
1: Ja, wie die Stadt mitteilt, wurden im Grundwasser und in tieferen Erdschichten chemische Stoffe gefunden. Es handelt sich um eine Fläche von rund 100 Quadratmetern im Bereich der Parkplatzabfahrt. Eine Gefahr für Anwohner oder Kunden besteht jetzt laut der Stadt aber nicht. Erste Messungen der Bodenluft waren auch unauffällig. Jetzt muss genau untersucht werden, wie tief und wie weit sich die Stoffe denn schon ausgebreitet haben. Erst danach steht dann fest, wie das Gelände saniert wird und wann Aldi dann seinen Neubau umsetzen kann. Solange der Neubau läuft, bleibt der Aldi dann da, wo er jetzt eben schon steht, ein paar Meter daneben.
0: Und das waren die Nachrichten. Mehr Infos aus Hamm findet ihr auf lippewelle.de und in unserer App. Und wir gucken aufs aktuelle Wetter heute Morgen und am Vormittag. Da haben wir zwischendurch nochmal die Chance auf etwas Sonne, aber dann zieht es sich mehr und mehr zu. Aktuell messen wir 16 Grad in Bochum. Die Werte steigen heute erstmal bis auf 24 Grad an, aber dann am Nachmittag und Abend, da soll wieder kräftig was runterkommen. Schauer, Gewitter, auch Hagel- und Sturmböen sind möglich. Morgen im Prinzip so ein ähnliches Spiel, auch erst trocken, später dann Regen und es wird insgesamt etwas kühler. Um 21 Grad.
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0: Und ihr meldet uns weiterhin die beiden Enforcement Trailer auf der Becke bei Tempo 50 und auf der Dortmunder Straße bei Tempo 70. Auf den Autobahnen rund um Hamm aktuell alles ruhig. Wenn ihr was seht, Staus oder weitere Blitzer oder sonstige Störungen, ruft uns kostenlos an unter 0800 15 15 105. Gute Fahrt!
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0: Und jetzt mit Linkin Park und Ciara Heavy. Schönen guten Morgen.

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3: Rainbow sagt es ja, es ist ein buntes Festival, das Line-Up ist bunt und jeder ist willkommen, solange er irgendwie auch alle anderen willkommen heißt. Also, dass man irgendwie nicht nur feiert, sondern auch beim Feiern irgendwie nochmal zeigt, wir sind hier für alle da und wir akzeptieren uns alle, wie wir sind. Und hier kann jeder genau die Person sein, die er sein möchte.
0: Und genau so soll es ja auch sein. Das Rainbow Festival steht für Akzeptanz, für Respekt und Diversität, wo alle gemeinsam Flagge zeigen.
3: Das ist ein Ding von uns allen zusammen. Alle Menschen sollten irgendwie dahinterstehen und auch, dass alle Menschen sein können, wer sie sein wollen. Und dafür stehe ich, dafür steht genau dieses Festival und dafür steht auch die Queer Community. Und deshalb, glaube ich, geht das gut Hand in Hand.
0: Auf jeden Fall. 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
0: Und zur Einstimmung gibt's jetzt Musik von, natürlich, Kamrad. Hug Yourself auf der Lippe Welle. Ich bin Simone Niewert. Moin.

0: Konzert, umarmt sich selbst und ist auch mit dabei beim Rainbow Festival am Fühlinger See in Köln Ende Juni, präsentiert von uns, den NRW-Lokalradios. 7:15 haben wir es am Dienstagmorgen und Hamm hat ja diese Woche richtig was vor. Landesturnfest, Notti Spettacolari, Maxi-Lauf, dann im Maxi-Park ist noch Mittelaltermarkt. Also ich weiß gar nicht, die Stadt dreht auf. Und das aus gutem Grund. 800. Geburtstag. Robin Lindemann aus dem Lippewelle-Morgenteam. Nur das Wetter hat diese Info wohl noch nicht mitbekommen, ne?
1: Scheint so, ne? Heute geht's eigentlich, ne? Sonne und Wolken wechseln sich ab. Um die 17 Grad sind es gerade zum Beispiel bei euch im Wehmhof in Höfel. Nachmittags klettern wir dann sogar auf bis zu 23 Grad, also relativ angenehm. Ja, da wird's dann schon wieder ein bisschen useliger mit vereinzelten Gewitter, die möglich sind, und leichten stürmischen Böen.
0: Ja, das kennen wir ja inzwischen. Haben wir uns schon fast dran gewöhnt, ne? Mittwoch ist Startschuss für das Landesturnfest und die Notti Spettacolari. Und gleichzeitig kommt dann so richtig der Regen.
1: Ja, es ist böig, es ist nass, die Temperaturen sind langsam auf dem Rückzug. Beim Turnfest sind immerhin viele Wettkämpfe ja drin. Und ich finde auch die Lichtinstallationen auf dem Marktplatz und überall anders beim italienischen Fest leuchten ja vielleicht sogar umso schöner, wenn es sich noch in den Pfützen ein bisschen spiegelt. Man muss es ja alles positiv sehen. Ja, und Donnerstag, wo ein Leichner Maxi-Lauftag, da legt das Wetter nochmal eine Schippe drauf, leider in die falsche Richtung. Mhm. Noch mehr Gewitter sind möglich, stürmische Böen und nur noch 19 Grad.
0: Also wir drücken einfach mal ganz fest die Daumen. Vielleicht ziehen die Gewitter an, haben ja doch einfach vorbei. Wäre ja nicht das erste Mal, ne? Hier ist die Lippewelle. Toi, toi, toi fürs Wetter. Schönen guten Morgen.

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1: Mit Marc Weiß. Schönen guten Morgen. Es geht los für die deutsche Fußballnationalmannschaft. Heute Mittag hebt der DFB-Tross in Frankfurt ab, um sich in den USA den letzten Feinschliff für die WM zu holen. Mit im Gepäck ist nach 9 Siegen in Serie wahrscheinlich auch viel Selbstvertrauen. Thorsten Adolfs aus dem News-Team. Was erwartet das Team in den Staaten?
2: Es geht erstmal direkt nach Chicago. Bundestrainer Nagelsmann will dort die Zeit nutzen, um die Mannschaft optimal auf das WM-Turnier in den USA, Kanada und Mexiko einzustellen. Das ist auch schön für die Fans vor Ort, denn am Samstag steht im Soldier Field die Generalprobe gegen das Team der Amerikaner an. Als letzter anreisen wird übrigens Kai Havertz. Der hat am Wochenende ja noch das Champions-League-Finale gespielt.
1: Absolut. Und wie stehen die Chancen, dass das Team erfolgreich ins Turnier startet?
2: Die Stimmung im Team ist richtig gut, vor allem nach dem souveränen 4:0-Sieg gegen Finnland. Die deutsche Mannschaft wird in Chicago unbedingt nochmal nachlegen, damit sie mit breiter Brust in das XXL-Turnier gehen kann. Dann könnte übrigens Manuel Neuer im Tor sein Comeback feiern. Das erste Gruppenspiel findet nächste Woche Sonntag in Houston statt. Dort heißt der Gegner Curaçao. Das Team von der Karibikinsel ist bis jetzt ziemlich holprig in der WM-Vorbereitung unterwegs. Am Wochenende gab es gegen Schottland eine 1:4-Niederlage.
1: Infos von Thorsten Adolfs, vielen Dank. Und wir haben die WM natürlich im Auge. Alle Spiele, alle Tore gibt es dann, sobald es losgeht, alles hier bei uns. Jetzt gibt es erstmal weitere Themen in der Zusammenfassung. Die EU macht den Weg für die umstrittenen Rückkehr- oder Abschiebezentren in Drittstaaten außerhalb der EU frei. Vertreter des Parlaments und der Mitgliedstaaten haben sich am Abend geeinigt. Ob die Zentren juristisch in Ordnung sind, muss allerdings noch geprüft werden. Kritiker befürchten Menschenrechtsverletzungen. Die Armutsquote in Deutschland liegt nach einem neuen Bericht des Paritätischen Wohlfahrtsverbandes auf einem neuen Höchststand. Von 2024 bis 2025 stieg diese Quote auf 16,1%. Damit lebten 3,3 Millionen Menschen hierzulande in Armut, meldet der Verband. Das sei ein trauriger Rekord. Die Bahn war im vergangenen Monat wieder etwas unpünktlicher als im Monat davor. Nach internen Unternehmensdaten erreichten 61,3% der ICE- und Intercity-Züge ihre Ziele pünktlich. Das ist nicht herausragend, liegt aber immer noch im selbstgesteckten Zielbereich der Bahn von mindestens 60% Pünktlichkeit. Die Bahn kämpft seit Jahren mit der Pünktlichkeit. Der Start ins laufende Jahr war dabei besonders schlecht. Begründet wurden die schlechten Zahlen mit der maroden Infrastruktur, den vielen Baustellen im Netz und dem strengen Wetter. Als verspätet gilt ein Zug nach bahneigener Definition ab einer Verzögerung von 6 Minuten. Komplette Zugausfälle werden in der Statistik allerdings gar nicht berücksichtigt. Und das waren die Nachrichten mit Marc Weiß.
3: Und jetzt das aktuelle Wetter für Hamm. Es ist zwar nicht sonderlich sonnig, aber immerhin trocken heute Morgen und am Vormittag. Zwischendurch kann die Sonne vielleicht mal durchblinzeln. Wir messen aktuell 16 Grad in Verjes. Die Werte steigen zunächst bis auf angenehme 24 Grad an am Nachmittag und Abend. Da soll es aber wieder kräftig schütten. Gewitter, Hagel und Sturmböen sind auch möglich. Morgen dann auch erst trocken, später erneut Regen und es wird etwas kühler, um 21 Grad.
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3: Jetzt nur bei uns die aktuellen Blitzer. Ihr meldet uns Enforcement Trailer auf der Becke bei Tempo 50 und auf der Dortmunder Straße bei 70. Und außerdem A1 Münster Richtung Dortmund zwischen dem Kamener Kreuz und Unna. 4 Kilometer stockender Verkehr. Da müsst ihr ein paar Minuten mehr Zeit einplanen laut ADAC. Staus und Blitzer meldet ihr uns kostenlos unter 0800 15 15 105. Gute Fahrt.
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3: Es wird ein Fest der Superlative. Das Landesturnfest in Hamm wird morgen Abend offiziell eröffnet und ab Donnerstag geht's dann sportlich zur Sache. Mit 5.500 Sportlern in 16 Sportarten und 22 Wettkampfstätten. Kirsten Brüggemann ist gleich bei mir im Studio. Sie ist beim Westfälischen Turnerbund mitverantwortlich für die Organisation dieses XXL-Events. Und was da noch so alles zu tun ist, das hört ihr nach Bon Jovi und Pink hier auf der Lippewelle. Moin!

0: ist die Lippewelle am Dienstagmorgen. 16 Sportarten, 22 Wettkampfstätten und 5.500 Teilnehmende. Also das Landesturnfest in Hamm wird ein Event der Superlative. Mittwochabend ist Eröffnung und natürlich wird überall in der Innenstadt schon fleißig aufgebaut. Kirsten Brüggemann vom Westfälischen Turnerbund, du bist Mitorganisatorin und gibt nur einiges zu tun, ne?
1: Die Turnfestmeile, die Erlebnismeile muss aufgebaut werden, das wird noch spannend. Dann die Bühne hier vor der Pauluskirche, wo die Eröffnungsveranstaltung stattfindet, ist alles im Aufbau und wir sind halt intern noch in Absprachen, Sicherheitsdienste, Polizei, Stadt Hamm und so weiter, also... Uns ist nicht langweilig.
0: Das wird eine richtig große Veranstaltung. Du hast es angesprochen, diesmal im Nordringpark, die große Turnmeile mit so einer Art Ninja-Parcours.
1: Also der Turnwarrior, den haben wir vom Hessischen Turnverband uns anliefern lassen. Ja, das ist sowas wie der Ninja-Parcours, Ninja-Warrior. Und das wird für diejenigen, die so ein bisschen Power haben, geschickt sind, ist das eine coole Sache. Und es kann auch jeder teilnehmen. Also da muss man sich dann allerdings ein Ticket zuziehen. Weil das sind ganz feste Slots, aber das wird wirklich das Highlight des Turnfestes.
0: Rambazamba, ich habe es gesagt, ist auch an den Schulen in Hamm, denn die tragen ja nicht nur die Wettbewerbe mit aus, sondern in den Turnhallen wird auch genächtigt, ne?
1: Genau, also wir haben ja über 5.000 Teilnehmende, 5.500. Dazu kommen noch 1.500 Kampfrichter und Volunteers und die wollen halt alle irgendwo übernachten. Der größte Teil übernachtet in Schulen. Im Märkischen Gymnasium sind zum Beispiel über 700 Teilnehmende untergebracht. Und das Ganze wird dankbarerweise gestemmt durch Hammer Vereine, denen wir auch dafür wirklich danken wollen, die das Ganze auch betreuen. Da wird richtig was los sein an den Schulen.
0: Also man muss generell sagen, ohne Ehrenamtliche wäre das Ganze überhaupt gar nicht denkbar.
1: Nein, wir arbeiten als Hauptamtliche ganz eng mit unseren Ehrenamtlichen zusammen und die leisten wirklich ganz, ganz viel tolle Arbeit. Die Großveranstaltungen werden zum Teil von Ehrenamtlichen mitgeplant. Die Turngalen zum Beispiel, der Schauwettkampf am Donnerstag. Alles in der Westpress-Arena, also wirklich sehr große, professionelle Veranstaltungen. Da sind wir auch sehr, sehr dankbar, dass wir die Ehrenamtler haben.
0: Also Turngala am Donnerstag in der Westpress-Arena und die Bühne wird auch bespielt, ne, von euch hier in der Pauluskirche.
1: Ja, die Bühne vor der Pauluskirche wird täglich von 11 bis 16 Uhr bespielt und da ist alles dabei. Also wir haben Tanzgruppen, wir haben Show-Akrobatikgruppen, wir haben Mitmachprogramme, Fitnessvorführungen. Auch für Kinder ist immer was dabei und auch gerade auf der Turnfestmeile viele Attraktionen für Kinder. Eine Hüpfburg und ein Kletterturm und Kinder stark machen ist mit dabei mit einer Aktion. Also wirklich, es lohnt sich mal vorbeizukommen.
0: Absolut, das hört sich so an. Hamm macht sich fit und Hamm kann feiern. Das wissen wir ja sowieso schon. Und beides in Verbindung ist quasi das Landesturnfest hier bei uns in der Stadt. Mittwoch ist offizielle Eröffnung, Donnerstag geht's los mit den Wettkämpfen.
1: Bis Samstagabend. Samstagabend ist die Abschlussveranstaltung und Sonntag ist Abreise.
0: Fröhlicher Ausklang.
1: Genau.
0: Kirsten Brüggemann vom Westfälischen Turnerbund. Ich sage ganz, ganz vielen Dank und toi, toi, toi.
1: Auch danke.

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0: Ray, where is my husband? Ihr hört die Lippewelle um 8:09. Heute ist Viertelfinaltag bei den French Open in Paris. Ein Highlight für alle Tennisfans hier bei uns in Hamm. Und ein Anlass, mal wieder die wunderschöne französische Sprache zu hören. Ne? Für alle, die in der Schule keine nachhaltigen Traumata davon getragen haben. Jetzt ein Französisch-Schnellkurs von unserem Jan.
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2: Im Urlaub oder beim Tennis bei den French Open, wir hören immer mal so ein bisschen Französisch.
3: Egalité.
2: Und die Sprache ist nicht schwer. Es gibt zwei bestimmte Artikel, le und la, also labyrinth, das heißt der Irrgarten, lakritz, lasagne, alles Französisch. Und wenn man mal was besonders krass findet, dann sagt man zweimal la, also oh la la. Französisch klingt auch einfach schön. La vie est belle, das heißt leben wie ein Hund. Wichtig ist und bleibt, dass wir alles richtig aussprechen. Beim Bäcker zum Beispiel heißt es ein Croissant, bitte. Im Restaurant diese berühmte Tarte, also eine Quiche, gerne eine Quiche Doreen. Und mindestens, schon aus Höflichkeit, so im Ausland, sollte man Danke wirklich akzentfrei aussprechen können. Also, gracias.
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0: Beste aus den 80ern. Survivor Burning Heart auf der Lippewelle. Das ist euer Dienstagmorgen, 7:30 haben wir es. Ich bin Simone Niebert und Robin Lindemann hat jetzt die Nachrichten für euch. Guten Morgen, Robin.
1: Schönen guten Morgen.
0: Diese Woche ist echt eine XXL-Eventwoche hier in Hamm. Ihr habt die große Bühne bestimmt schon gesehen an der Pauluskirche. Und ab morgen wird es erstmal richtig sportlich.
1: Ja, das 5. NRW-Landesturnfest wird die bisher größte Ausgabe. 5.500 Turnerinnen und Turner sind mit dabei. Dazu kommen weit über 1.000 Helferinnen und Helfer. Das Herzstück des Landesturnfestes schlägt dann in der Hammer Innenstadt. Auf dem Marktplatz wird die Hauptbühne, die Stage of Motion, wie sie da genannt wird, im Moment noch aufgebaut und da gibt es dann kreative Choreografien und Turnvorführungen zu sehen. Und die offizielle Eröffnungsfeier findet dann morgen ab 19 Uhr statt und die macht dann Bock auf mehr. Am Donnerstag findet dann noch zusätzlich der Maxi-Lauf statt. Auch da gibt es über 2.000 Anmeldungen und wenn da schon mal eine große Bühne auf dem Marktplatz steht, dann wird die auch für mehr Events genutzt.
0: Ja, parallel zum Landesturnfest findet dann morgen auch das italienische Stadtfest Le Notti Spettacolari, die haben statt. Da gibt es dann lecker Wein und italienisches Essen.
1: Ja, und dazu kommt dann noch eine Lichtinstallation, unter anderem auf dem Marktplatz an der Pauluskirche, der Museumstraße, dem Nordringpark und dem Chattanooga-Platz. Die stehen ja auch schon ein bisschen länger, diese Lampen da, und leuchten auch schon. Und Musik wird dann auch viel auf der Bühne geben. Am Samstag dann unter anderem mit der Sängerin Loi. Und die freut sich schon auf das Event und auf unsere Stadt.
2: Ich war schon ein paar Mal in NRW unterwegs, aber in Hamm selbst glaube ich noch gar nicht. Deshalb freue ich mich umso mehr darauf, die Stadt und die Menschen kennenzulernen. Oft sind auch gerade die Städte, in denen man vorher noch nicht war, am Ende die schönsten.
1: Loi tritt dann am Samstagabend um 8:50 auf. Der Eintritt ist frei.
0: Und auch danach bleibt die Bühne noch stehen.
1: Genau, die nutzen dann die Musiker für das Westfälische Musikfestival. Das startet dann nächste Woche.
0: Ja, damit sich diese riesige Bühne auch lohnt. Da soll noch mal jemand sagen, in Hamm ist nichts los, ne? Schauen wir noch kurz nach Westtünnen. Da werdet ihr ab sofort von einem ganz besonderen Reisenden begrüßt.
1: Am Kreisverkehr an der Fontünenstraße steht jetzt ein weiterer sogenannter Alltagsmensch. Das ist eine übermannshohe Skulptur, die einen Mann mit Koffer und Blumenstrauß zeigt. Sie steht passend direkt am neuen Bahnhaltepunkt. Die Künstlerinnen Christel und Laura Lechner aus Witten haben die Figur bewusst nicht als perfektes Model, sondern als sympathischen Menschen wie du und ich eben gestaltet. Laut dem Bürgerverein zur Stadtbildpflege hat das Kunstwerk rund 20.000 Euro gekostet und wurde durch Spenden finanziert. Bald soll am Kreisverkehr zudem ein Wegweiser auf die vielen Vereine in Westtünnen aufmerksam machen. Ja, und weitere Alltagsmenschen stehen unter anderem im Maxipark, an der Kamener Straße in Pelkum oder auch am Wischehöfener Markt.
0: Und soweit ich informiert bin, hat der in Westtünen noch keinen Namen.
1: Ja,
0: ich glaube,
1: stimmt.
0: Das schreit doch eigentlich schon wieder nach einer kleinen Lippewelle-Aktion. Wir werden das mal weiterverfolgen. Das waren die Nachrichten. Mehr Infos aus Hamm findet ihr auf lippewelle.de und in unserer App. Kurzer Blick aufs Wetter. Heute Morgen und am Vormittag, da ist es eigentlich noch wirklich ganz okay. Wir messen aktuell 17 Grad in Rhinan. Die Werte steigen heute bis auf 24 Grad an. Zwischendurch lässt sich sogar mal die Sonne sehen. Am Nachmittag und Abend, da soll es dann aber wieder kräftig schütten. Gewitter und auch Hagel- und Sturmböen sind möglich, also richtig schäbig. Morgen dann erst wieder trocken, später soll es wieder regnen und es wird etwas kühler insgesamt um 21 Grad.
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0: Jetzt nur bei uns die aktuellen Blitzer. Und die beiden Enforcement-Trailer auf der Becke bei 50 und auf der Dortmunder Straße bei 70 sind wohl noch aktuell. Und wir haben eine kleine Meldung von der A1 Münster-Dortmund zwischen dem Kamener Kreuz und dem Kreuz Dortmund-Unna. 5 Kilometer stockender Verkehr, da müsst ihr mindestens 7 Minuten mehr Zeit einplanen, laut ADAC. Staus und Blitzer meldet ihr uns kostenlos unter 0800 15 15 105. Ich wünsche euch eine gute und sichere Fahrt.
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0: Einen schönen guten Morgen wünsche ich.

0: Coldplay, Feels Like I'm Falling in Love. 18 vor 8, ihr hört die Lippewelle und ihr habt es schon mitbekommen hier bei uns. Die Stadt Hamm feiert in diesem Jahr ihr 800-jähriges Bestehen. Aber wie sah das Leben hier in Hamm vor 800 Jahren eigentlich aus? An diesem langen Wochenende könnt ihr das ganz einfach herausfinden. Conny Kraft aus dem Lippewelle-Morgenteam. Im Maxi-Park wird die Zeit zurückgedreht.
1: Genau, von Donnerstag bis Sonntag zieht im Maxi-Park das Mittelalter ein. Der sogenannte Tross der Vorstadt.

0: Vogelfreien baut er einen großen Mittelaltermarkt auf mit Handwerkern, Händlern, Tavernen und Ritterlagern. Passend zum 800-jährigen Stadtjubiläum von Hamm geht es dabei auch um die Geschichte unserer Stadt. Auf der Bühne wird erzählt, wie Hamm überhaupt entstanden ist. Von der Zerstörung der Burg Nienbrügge bis zur Gründung der Stadt.
1: Und natürlich gibt es nicht nur Geschichte zum Anschauen, sondern auch jede Menge Action im Maxipark.
0: Auf jeden Fall. Die Ritter zeigen zweimal täglich ihr Können beim Turnier. Dazu gibt es Falken, Eulen und sogar einen Adler bei einer großen Flugshow. Für Kinder wird die Hammer-Rittersuche angeboten, eine Rallye zum Entdecken. Außerdem warten Karussells, Ringwerfen und viele weitere Mitmachaktionen auf die Besucher. Und auch musikalisch wird es mittelalterlich mit Spielleuten, Gauklern und jeder Menge Unterhaltung für die ganze Familie.
1: Der Mittelaltermarkt läuft von Donnerstag bis Sonntag, jeweils von 10 bis 18 Uhr im Maxipark. Am Freitag gibt es nur einen kleineren Markttag mit reduziertem Programm. Und alle Infos zu Eintrittspreisen und dem kompletten Programm findet ihr natürlich auch bei uns im Netz auf lippewelle.de.

Das sind Soul Asylum aus den 90ern, Runaway Train. Ihr hört die Lippewelle um 12 vor 8 am Dienstagmorgen. Tja, und die Swifties haben es wieder mal geahnt, weil es so ein paar Hinweise gab. Und jetzt hat es Taylor Swift selbst bestätigt. Sie singt einen Song für den neuen Toy Story Film. Toy Story 5 soll am 19. Juni in die US-Kinos kommen. Und I Knew It, I Knew You heißt der Song. Und der soll an Swifts Anfänge erinnern, also so im Country-Stil sein. Wir sind gespannt auf den neuen Song von Taylor Swift. Bis der draußen ist, haben wir ja Gott sei Dank noch aktuelles Material. Hier ist Opelite auf der Lippewelle. Ich bin Simone Niewert, wünsche euch einen schönen guten Morgen.

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1: Mit Marc Weiß. Schönen guten Morgen. Es gibt, so wie es aussieht, eine Lösung für ein sehr nerviges Thema entlang der Autobahnen. Gleich um 9 Uhr startet an der A2 auf der Rastanlage Rhinan Süd bei Hamm offiziell ein neuer Digitalservice. Der soll Lkw-Fahrern die Suche nach einem freien Parkplatz erleichtern. Thorsten Adolfs aus dem News-Team. Wie genau hilft der Service den Fahrern?
2: Er hilft zum Beispiel, wenn die Fahrer nach vielen Stunden am Steuer dringend eine Pause machen müssen. Bis jetzt war es dann oft so, dass sie auf Verdacht Parkplätze angesteuert haben. War der Parkplatz voll, mussten sie weitersuchen. Und dadurch ging natürlich viel Zeit verloren und es wurde auch unnötig Sprit verbraucht. Oft hat die Parkplatzsuche auch dazu geführt, dass Lkw-Fahrer einfach an verbotenen Stellen geparkt haben, weil nichts mehr frei war. Und das ist natürlich für alle ein großes Sicherheitsrisiko. Genau da setzt das neue System an. Es liefert ab sofort fast in Echtzeit Daten über die Belegung von mehr als 1800 Rastanlagen in ganz Deutschland. Die Fahrer werden mit dem System gezielt zu den Parkplätzen geführt, wo noch was frei ist. Und sie haben dadurch auch einen besseren Überblick über ihre vorgeschriebenen Pausen. Das hilft dann dabei, Bußgelder und Verstöße zu vermeiden. Die erhobenen Daten stammen aus dem Mautsystem von Toll Collect. Und der Dienst ist kein Experiment mehr. Er läuft schon seit dem letzten Sommer erfolgreich in einer Testphase.
1: Infos von Thorsten Adolfs aus dem News-Team. Vielen Dank. Und jetzt weitere Themen in der Zusammenfassung. Mehr als jeder dritte Fernzug der Deutschen Bahn war im vergangenen Monat zu spät. Damit ist der Konzern unpünktlicher als zuletzt, liegt aber immer noch im selbstgesteckten Rahmen von über 60% Pünktlichkeit. Als verspätet gilt ein Zug nach bahneigener Definition ab einer Verzögerung von 6 Minuten. Zugausfälle werden in der Statistik nicht gezählt. Die EU macht den Weg für die umstrittenen Rückkehr- oder auch Abschiebezentren in Drittstaaten außerhalb der EU frei. Vertreter des Parlaments und der Mitgliedstaaten haben sich am Abend geeinigt. Ob die Zentren allerdings juristisch in Ordnung sind, muss noch geprüft werden. So langsam kann man wieder Fahnen hissen, Trikots tragen oder auch Autospiegel schwarz-rot-gold ummanteln. Die deutsche Fußballnationalmannschaft macht sich heute auf die WM-Reise. Am Mittag fliegt das Team von Frankfurt nach Chicago. Dort trifft die DFB-Elf am Samstagabend im letzten Testspiel vor der WM auf Gastgeber USA. Gewinnt das Team auch dieses Spiel, hätte man 9 Siege hintereinander eingefahren. Das sollte dann für das Turnier nochmal besonders motivieren. Das erste Gruppenspiel der deutschen Fußballnationalmannschaft ist am 14. Juni in Houston. Gegner ist dann WM-Neuling Curaçao. Und das waren die Nachrichten mit Marc Weiß.
3: Und jetzt das aktuelle Wetter für Hamm. Der Tag geht gar nicht schlecht los. Sonne und Wolken wechseln sich ab. Um die 17 Grad sind es jetzt gerade in Westhünn. Nachmittags klettern die Temperaturen auf bis zu 23 Grad. Da wird es dann aber auch schon wieder osliger. Mit Regen, auch Gewitter mit Hagel und stürmischen Böen können dabei sein. Morgen startet der Tag ebenfalls erst trocken. Später kommt dann neuer Regen und es wird kühler, nur noch 21 Grad.
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3: Ihr meldet uns weiterhin die Enforcement-Trailer auf der Becke bei 50 und auf der Dortmunder Straße bei 70. Und wir haben noch 2 kleinere Staus auf den Autobahnen rund um Hamm. A1 Münster-Dortmund zwischen dem Karmener Kreuz und Unna 3 Kilometer Stau und A44 Kassel-Dortmund zwischen Kreuz-Werl und Kreuz-Dortmund-Unna 4 Kilometer stockender Verkehr. Ihr braucht jeweils ein paar Minuten länger. Staus und Blitzer meldet ihr uns kostenlos. Unsere Hotline ist die 0800 15 15 105. Gute Fahrt.
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3: Es ist eine XXL-Eventwoche in Hamm mit dem Landesturnfest, dem Maxi-Lauf, dem Mittelaltermarkt, dem Maxi-Park, den spektakulären italienischen Nächten und am Samstagabend mit Sängerin Loi auf der großen Bühne. Am Marktplatz. Die Sängerin stammt aus Mannheim, war bisher noch nie in Hamm, aber Loi freut sich schon sehr auf uns. Hört ihr gleich nach Jupiter Jones und Ugel. Schönen guten Morgen.

0: die Lippewelle am Dienstagmorgen. Notti spettacolari heißt spektakuläre Nächte. Ja, dafür reicht mein Italienisch-Grundkurs so gerade noch aus heute Morgen auf der Lippewelle. Und diese spektakulären Nächte, die erwarten uns diese Woche in der Hammer Innenstadt mit diesen großen Lichtkunstwerken, italienischem Markt und italienischer Musik. Zum Höhepunkt am Samstagabend kommt allerdings Sängerin Loi aus Mannheim. Ah, kennt ihr bei uns aus dem besten Mix. Das verspricht also ein richtig toller Abend zu werden. Und Loi, die freut sich schon auf ihr Konzert in Hamm.
1: Ich finde, bei einem Open-Air-Konzert hat man nochmal viel mehr dieses Freiheitsgefühl. Einfach draußen zu spielen, die Sommerluft, Sonnenuntergang, Menschen singen mit. Das hat irgendwie immer was Magisches an sich, finde ich. Ich finde, bei Open Airs entsteht oft so ein Gemeinschaftsgefühl, das man irgendwie schwer beschreiben kann. Alle sind einfach im selben Moment und genießen ihn zusammen und das ist wunderschön.
0: Dann hoffen wir mal, dass das Wetter so mitspielt mit Sonnenuntergang und lauschiger Sommerabend und so. Wir freuen uns auf jeden Fall schon auf Loi in Hamm am Samstagabend auf der großen Bühne an der Pauluskirche. Alle Infos findet ihr auch nochmal auf lippewelle.de. Und hier sind die Rhythmics aus den 80ern. Sweet Dreams. Schönen Morgen.

0: Sevilla. Never give up. Gutes Motto. Auch für die Fußball-Weltmeisterschaft, nicht wahr? Heute beginnt für die deutsche Fußballnationalmannschaft die WM-Mission. Ihr hört die Lippewelle. Gleich 20 nach 8. Am Nachmittag geht es von Frankfurt am Main aus in die USA, zunächst nach Chicago. Und da trifft das deutsche Team dann am Samstag im letzten Testspiel auf den Gastgeber USA. Und hier von Hamm aus senden die Fans viele gute Wünsche.
1: Ich wünsche der deutschen Mannschaft viel Spaß, weil ich glaube, mit Spaß und der Qualität, die wir haben, können wir ein sehr erfolgreiches Turnier spielen.
2: Ich wünsche der deutschen Mannschaft ganz, ganz viel Erfolg und wir stehen voll dahinter und sind dabei und gucken uns auch jedes Spiel an.
3: Ja, wir wünschen auf jeden Fall gutes Gelingen bei der WM, gutes Abschneiden, hoffentlich Finale und dann auch den Pokal in die Luft stemmen und so wenig Verletzungen wie möglich.
4: Ja, auf jeden Fall ganz viel Spaß, Freude und Zusammenhalt.
0: Jawohl. Und das mit den wenig Verletzungen, das ist auch gut. Übrigens senden wir zu jedem Spiel der deutschen Nationalmannschaft aus dem Fußballmuseum in Dortmund. 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In der ersten Sendung aus dem Fußballmuseum freuen wir uns übrigens auf Fußball-Urgestein Ingo Anderbrügge und Comedian Markus Krebs. Ihr hört es hier auf der Lippewelle. Und jetzt das Neue von Michael Schulte. 5 a.m. Schönen guten Morgen.

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1: Eltern sind ja meistens stolz auf ihre Kinder und erzählen allen anderen, was die schon können. Aufs Töpfchen gehen oder sowas. Aber Katzenbesitzer sind genauso und die freuen sich über sehr merkwürdige Sachen.
2: Der Simba hat so eine Angewohnheit, der macht immer neben das Katzenklo. Das ist so niedlich.
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0: Ugly Kid Joe. Cats in the Cradle aus den 90ern. 8:30 haben wir es. Hier ist die Lippewelle am Dienstagmorgen mit Simone Niewert. Und Robin Lindemann hat die Nachrichten für euch. Guten Morgen, Robin.
1: Schönen guten Morgen.
0: Wer viel auf der Autobahn unterwegs ist, der kennt das Problem. Lkw-Fahrer suchen seit Jahren nach freien Parkplätzen. Und das kostet Zeit, Nerven und Sprit. Heute startet dafür eine Lösung. Gleich um 9 Uhr wird an der A2 auf der Rastanlage Rhinan Süd bei Hamm offiziell ein neuer Digitalservice gestartet.
1: Ja, der soll die Parkplatzsuche für Lkw-Fahrer deutlich einfacher machen. Das System hilft vor allem dann, wenn Fahrer nach vielen Stunden am Steuer dringend eine Pause brauchen, gerade auch wegen Lenk- und Ruhezeiten. Bisher war das oft ein Glücksspiel. Parkplatz ansteuern, voll, weitersuchen, wieder voll, wieder weitersuchen. Ja, das kostet Zeit und Sprit. Und weil irgendwann die Geduld aufhört, haben viele Fahrer einfach an verbotenen Stellen geparkt. Konkret heißt das, ein echtes Sicherheitsrisiko für viele. Das neue System liefert jetzt fast in Echtzeit Daten über die Belegung von mehr als 1800 Rastanlagen in ganz Deutschland. Die Fahrer werden gezielt zu freien Parkplätzen geführt und haben gleichzeitig einen besseren Überblick über ihre vorgeschriebenen Pausen. Das hilft dabei, Bußgelder und Verstöße zu vermindern, ist aber natürlich auch sicherer für die Fahrer, damit die nicht übermüdet über die Autobahn fahren. Die Daten kommen aus dem Mautsystem von Toll Collect und das Ganze ist kein Experiment mehr. Seit dem letzten Sommer läuft der Dienst bereits erfolgreich in einer Testphase.
0: Vielleicht habt ihr es mitbekommen, im Hammer Osten gab es gestern einen großen Polizeieinsatz mit Spürhunden und Hubschrauber. Gesucht wurde eine 11-Jährige.
1: Die war gestern Nachmittag aus einer LWL-Klinik geflohen und war in Hamm unterwegs. Die Polizei suchte mit Mantrailer nach dem Kind. Das sind speziell ausgebildete Spürhunde und sie wurde auch fündig. Am Hammer Bahnhof hat die Bundespolizei das Mädchen dann angetroffen. Die 11-Jährige ist jetzt wieder zurück in der Klinik. Sie ist da per Beschluss untergebracht worden.
0: Und schauen wir noch in den Hammer Süden. Auf dem ehemaligen Küppersbusch-Gelände an der Weller Straße wurden Schadstoffe im Boden festgestellt. Ungünstige Bedingungen, denn Aldi plant da einen Neubau.
1: Ja, wie die Stadt mitteilt, wurden im Grundwasser und in tieferen Erdschichten chemische Stoffe gefunden. Es handelt sich um eine Fläche von rund 100 Quadratmetern im Bereich der Parkplatzabfahrt. Eine Gefahr für Anwohner oder Kunden besteht laut Stadt aber nicht. Erste Messungen der Bodenluft waren auch unauffällig. Jetzt muss genau untersucht werden, wie tief und wie weit sich die Stoffe ausgebreitet haben. Erst danach steht dann fest, wie das Gelände saniert wird und wann Aldi den Neubau umsetzen kann. Solange der Neubau läuft, bleibt der Aldi dann da, wo er bisher steht, nämlich ein paar Meter daneben.
0: Und das waren die Nachrichten. Mehr Infos aus Hamm findet ihr auf lippewelle.de und in der Lippewelle-App. Und jetzt das aktuelle Wetter für Hamm. Ja, so schlecht fängt der Tag gar nicht an. Zwar ziemlich viele Wolken und nur wenig Sonne, aber immerhin trocken. Aktuell messen wir 17 Grad in Westtünn. Nachmittags klettern die Temperaturen auf bis zu 23 Grad. Da wird es dann aber auch schon wieder nass. Mit Regen, Gewitter, Hagel, stürmische Böen können auch dabei sein. Morgen ähnliches Spiel wie heute. Der Tag startet erst trocken, später kommt dann neuer Regen und es wird kühler, nur noch 21 Grad in Hamm.
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0: Ihr meldet uns weiterhin die beiden Enforcement-Trailer auf der Becke bei Tempo 50 und auf der Dortmunder Straße bei 70. A1 Münster Richtung Dortmund zwischen dem Kamener Kreuz und Unna. 7 Kilometer stockender Verkehr. Da braucht ihr gut eine Viertelstunde länger. Und A1 Münster Richtung Köln zwischen dem Kreuz Dortmund Unna und dem Westhofener Kreuz. Also im weiteren Verlauf 3 Kilometer Stau und da sind es nochmal 10 Minuten obendrauf laut ADAC. Staus und Blitzer meldet ihr uns kostenlos unter 0800 15 15 105. Ich wünsche euch eine gute und sichere Fahrt.
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0: Und jetzt mit Schmusemusik von Blue. Sorry seems to be the hardest word. Schönen guten Morgen.

Blue, unterstützt von Elton John. Sorry seems to be the hardest word. Aus dem Jahr 2002. 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
1: 8:44 Uhr, ihr hört die Lippewelle. 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
4: Ja, nee, ist klar.
5: Leute, ich bin fick und fertig. Bauer sucht Frau. Der perfekte Brückenschlag zwischen Agrar- und Pornoindustrie sackt immer weiter in den Quotensumpf ab. Ja, sicher. Ich habe hier in der Bunten gelesen. Hier, Inka Bauser hat schon Angst, dass sie nochmal richtig arbeiten muss. Aber was ist passiert? Bauer sucht Frau. Die Quoten sind schlecht. Vor allem in der jungen Zielgruppe. Ja, viele Jugendliche wissen doch gar nicht mehr, was ein Bauer ist. Die denken ja wirklich, die Milch kommt aus dem Tetrapack und die Kühe aus dem 3D-Drucker. Was hat diese wunderbare Sendung nicht alles für die ökologische Landwirtschaft getan? Richtig, nix. Ja, das einzige Vermächtnis vom Bauer sucht Frau sind nun mal Schäfer Heinrich und hier Naromo, die sich mittlerweile bei Kampf der Reality-Stars gegenseitig fick und fertig machen. So, und jetzt wisst ihr auch, warum keiner Bauer sucht Frau mehr gucken will. Ja, man muss die Idioten verhindern, bevor die das Licht der Kamera erblicken. Ja, ja, für Inka Bause, da finden wir auch schon mal ein neues. Hier, die kann doch Stefan Ross beerben bei Immer wieder Sonntags. Dann geht da die Quote auch wieder hoch. Da kann sie auch ab und zu mal als Rod Stewart-Double auftreten.
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1: Mit Marc Weiß. Schönen guten Morgen. Die Fahnen können kommen. Man darf so langsam auch mal das Trikot rauslegen oder die Autospiegel schwarz-rot-gold überziehen. Die deutsche Fußballnationalmannschaft fliegt am Mittag in die USA zur WM. Sie wird in Chicago ihr Quartier beziehen. Bundestrainer Nagelsmann und sein Team bereiten sich dort auf die anstehende Generalprobe vor. Die ist am Samstag gegen die USA. Thorsten Adolfs aus dem News-Team mit den weiteren Details.
2: Wer schwarz-rot-goldene Deko oder eine große WM-Party-Stimmung im Teamhotel erwartet, der wird enttäuscht. Das noble Waldorf Astoria ist eher für seine Diskretion bekannt. Fähnchen gibt es dort also keine. Dafür ist die Lage direkt am Lake Michigan absolut erstklassig. Das Team residiert mitten in der City und zum Trainingszentrum oder dem Soldier Fields, wo am Samstag gegen die USA gespielt wird, ist es nur ein Katzensprung. Angenehm ist auch das Wetter. Aktuell herrschen dort entspannte 25 Grad. Für die deutsche Mannschaft geht es in den nächsten Tagen darum, sich einzuspielen, bevor es am Montag weiter in das eigentliche WM-Quartier nach North Carolina geht.
1: Thorsten Adolfs mit Infos, vielen Dank, und jetzt die weiteren Themen in der Zusammenfassung. Bahnchefin Palla sieht mit gemischten Gefühlen auf den Einstieg des italienischen Bahnkonzerns Italo in den deutschen Markt. Ab 2028 sollen die italienischen Züge auch bei uns fahren. Die Politik müsse hier klare Regeln aufstellen, sagte Palla. Es dürfe nicht sein, dass davon nur die Metropolen profitieren und man in der Fläche Verbindungen verliere. Italo fordert einige Sonderkonditionen, die Bahn ist dagegen. Bei einem Messerangriff in einem Hamburger Supermarkt ist am späten Abend ein Mann getötet worden. Laut Polizei geriet er kurz vor Ladenschluss in dem Markt in Altona mit einem anderen Mann in einen Streit. Er kam daraufhin mit mehreren Stichverletzungen ins Krankenhaus, wo er später starb. Die Politik hat immer mehr Einfluss auf die Partnerwahl, vor allem beim Online-Dating. Das hat eine Studie in den USA herausgefunden. Die meisten Menschen geben in ihren Profilen ihre politische Einstellung an und suchen dann gezielt auch nach einem Partner mit der gleichen Einstellung. Laut Studie lehnen in den USA viele Wähler der Demokraten Anhänger der Republikaner ab und umgekehrt. Immerhin zeigen sich die Demokraten dabei etwas offener und akzeptieren auch unpolitische Partner. Bei den Republikanern sei das anders, sagen die Studienmacher. Wer Republikaner wähle, wünsche sich auch Republikaner-Anhänger als Partner. Sozialforscher sehen das Problem bei uns in Deutschland noch nicht so dramatisch, weil es mehr Parteien gibt. Allerdings zeige sich auch bei uns eine Besonderheit, die das Dating erschweren könnte, heißt es. Junge Frauen wählten zuletzt deutlich weiter links als junge Männer. Der politische Gender Gap sei so groß wie noch nie, sagt Soziologe Ansgar Hudde, der an der Studie beteiligt war. Und das waren die Nachrichten mit Marc Weiß.
3: Und jetzt das aktuelle Wetter für Hamm. Das ist zwar bedeckt hier in der Hammer Innenstadt, aber zumindest trocken und auch schon angenehm warm. Wir messen 19 Grad aktuell in Heessen. Die Werte steigen heute bis auf 24 Grad an. Am Nachmittag und Abend, da soll dann aber wohl wieder kräftig was runterkommen. Schauer, Gewitter und auch Hagel- und Sturmböen sind angesagt. Morgen beginnt der Tag erst wieder trocken. Später soll es neuen Regen geben. Und es wird etwas kühler um 21 Grad.
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3: Jetzt nur bei uns die aktuellen Blitzer. Ihr meldet uns welche. Und zwar Rüdiger hat angerufen. Auf dem alten Üntropper Weg bei Tempo 50 wird geblitzt, sagt er. Dankeschön dafür. Und die beiden Enforcement-Trailer auf der Becke bei 50 und Dortmunder Straße bei 70 sind wohl auch noch aktuell. Sollte das nicht mehr der Fall sein, sagt uns bitte Bescheid. Dann haben wir noch die A1 Münster Richtung Köln. Zwischen dem Kamener Kreuz und Schwerte 5 Kilometer stockender Verkehr. Da müsst ihr mindestens 7 Minuten mehr Zeit einplanen. Staus und Blitzer meldet ihr uns kostenlos unter 0800 15 15 150. Gute Fahrt.
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3: Die Waldbühne in Heessen, die hat jetzt mit allen 3 Stücken der Sommersaison Premiere gefeiert. Das Erwachsenenstück ist ja dieses Mal Kein Pardon nach dem Film mit Habe Kerkeling. Und der ist ja nun wirklich Kult. Aber die Inszenierung auf der Waldbühne, die braucht sich dahinter nicht zu verstecken. Hört ihr gleich hier auf der Lippewelle nach Nico Santos und Shawn Mendes im besten Mix. Guten Morgen.

0: Mendes, When You're Gone. Ihr hört die Lippewelle. Und wer will fleißige Schauspieler sehen, der muss zur Waldbühne Hessen gehen. Ihr hört die Lippewelle am Dienstagmorgen. Und wenn es um Herzblut geht, dann macht der Spielstar im Hessener Wald wirklich keiner was vor. Am Wochenende gab es gleich zwei Premieren. Einmal die von Jim Knopf und Lukas, dem Lokomotivführer. Da haben die Schauspieler tapfer im Regen durchgehalten. Und das Erwachsenenstück Kein Pardon, das hatte mehr Glück mit dem Wetter. Und das Publikum, das ging bei den bekannten Songs voll mit.
1: Diese ganze Technik mit Licht und Ton und so, super.
2: Am besten hat mir Ola gefallen, die fand ich richtig cool.
3: Mir hat alles gut gefallen, weil ich immer wieder toll finde, was die Waldbühne Hessen auf die Beine stellt.
4: Die ganze Vielseitigkeit, das Publikum selber, wie das mitgegangen ist. Also ich kann eigentlich nur sagen, dass es ein gelungener Abend war.
5: Dass das Stück für junge Menschen gut umgewandelt wurde.
6: Am allerbesten hat mir die Stimmung gefallen.
7: Die Schauspieler, alles Laienschauspieler, super. Also vom Allerfeinsten. War ein wunderschöner Abend mal wieder.
0: Also eine absolut gelungene Premiere von Kein Pardon auf der Waldbühne Hessen. Der Film mit Habe Kerkeling ist ja auch total Kult. Und Thomas Hermanns, der die Liedtexte zum Film geschrieben hat, der war sogar Ehrengast bei der Premiere. Bis September könnt ihr euch Kein Pardon auf der Waldbühne Hessen noch ansehen. Habt ihr gehört, auf der Lippewelle.

0: Hier ist die Lippewelle um gleich 18 nach 9 am Dienstagmorgen. Habt ihr euch schon euer kostenloses Trikot von Check24 oder Edeka gesichert? Da werden in Hamm wieder viele mit rumlaufen, denke ich.
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0: Heute startet für die deutsche Fußballnationalmannschaft die WM-Mission. Gegen 14:30 heute Mittag geht's von Frankfurt am Main aus in die USA nach Chicago. Da trifft das deutsche Team am Samstag im letzten Testspiel vor dem WM-Start auf den Mitgastgeber USA. Lippewelle-Reporter Thomas Bremser. Das erste WM-Spiel hat die deutsche Mannschaft ja erst in 12 Tagen. Trotzdem reisen die ja verdammt früh an, ne?
2: Ja, es gibt sicher mehrere Gründe. Der Jetlag soll möglichst schnell aus den Knochen raus. Und laut Kapitän Joshua Kimmich will man sich auch an das Klima gewöhnen. Denn es kann in einigen Spielorten zur Mittagszeit schon unangenehm heiß und schwül werden.
3: Dementsprechend wird das schon eine Umstellung sein. Deswegen ist es auch ganz gut, dass wir dann auch unter den Bedingungen trainieren und dass sich dann auch jeder schnell dran gewöhnen kann.
2: Der Bundestrainer will so viel wie möglich noch trainieren und hat ja auch noch ein Testspiel angesetzt. Am Samstag gegen Gastgeber USA.
0: Die deutsche Mannschaft ist aufgeregt, aber auch optimistisch. Das Team fliegt gegen 14:30 heute Mittag los ab Frankfurt nach Chicago. Mission WM kann also starten.
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0: Adele und Skyfall. Ihr hört die Lippewelle am Dienstagmorgen mit Simone Niewert. Ich wünsche euch einen schönen guten Morgen.
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0: Harold Faltermeyer aus den 80ern, Axel F. auf der Lippewelle. 9:30 haben wir es am Dienstagmorgen. Ich bin Simone Niewert und Robin Lindemann hat jetzt die Nachrichten für euch. Schönen guten Morgen, Robin.
1: Schönen guten Morgen.
0: Ab morgen steht Hamm ganz im Zeichen des Sports. Das 5. NRW-Landesturnfest und der Maxilauf bringen tausende Sportlerinnen und Sportler in die Stadt.
1: Ja, und die Zahlen sind schon echt beeindruckend. 5.500 Teilnehmende, 1.500 Volunteers und Kampfrichter sowie 430 Wettkämpfe in 16 Sportarten an 22 Wettkampf- und Veranstaltungsstätten machen das Event zur bisher größten Ausgabe. 10 Hammerschulen öffnen ihre Türen als Übernachtungsquartiere für die angereisten Turnerinnen und Turner. Das Herzstück des Landesturnfestes schlägt dann aber auch in der Hammer Innenstadt. Auf dem Marktplatz wird die Hauptbühne, die Stage of Motion, im Moment noch aufgebaut. 50 Gruppen aus ganz NRW zeigen da dann kreative Choreografien und Turnvorführungen. Ja, und die offizielle Eröffnungsfeier findet dann morgen ab 19 Uhr statt. Am Donnerstag findet dann noch zusätzlich der Maxilauf statt. Auch da gibt es über 2000 Anmeldungen.
0: Boah, ist alles XXL. Und wenn schon mal diese XXL-Bühne auf dem Marktplatz steht, dann wird sie auch für mehr Events genutzt.
1: Ja, parallel zum Landesturnfest findet dann morgen auch noch das italienische Stadtfest Le Notti Spettacolari di Hamm statt. Zu Deutsch die spektakulären Nächte von Hamm. Es sind nämlich ein paar mehr. Teile der Innenstadt werden dann bei Einbruch der Dämmerung beleuchtet. Die Lichtinstallationen stehen ja schon ein paar Tage auf dem Marktplatz an der Pauluskirche, auf der Museumsstraße, dem Nordringpark und dem Chattanooga-Platz. Dann gibt es rund um die Pauluskirche einen italienischen Markt mit Wein und italienischen Essen. Und dazu kommen dann noch mehrere Musikauftritte am Samstag, unter anderem mit der Sängerin Loi.
0: Und die kennt ihr ja auch hier aus dem besten Mix auf der Lippewelle. Vielleicht habt ihr es mitbekommen, im Hammer Osten gab es gestern einen großen Polizeieinsatz mit Spürhunden und Hubschrauber. Gesucht wurde eine 11-Jährige.
1: Ja, sie war gestern Nachmittag aus der LWL-Klinik geflohen und in Hamm unterwegs. Die Polizei suchte mit Mantrailer nach dem Kind. Das sind speziell ausgebildete Spürhunde. Und wurde auch fündig. Am Hammer Bahnhof hat die Bundespolizei das Mädchen dann angetroffen. Die 11-Jährige ist jetzt zurück in der Klinik. Sie ist da per Beschluss untergebracht worden.
0: Und schauen wir noch in den Hammer Süden. Auf dem ehemaligen Küppersbusch-Gelände an der Weiler Straße wurden Schadstoffe im Boden festgestellt. Ungünstige Bedingungen, denn Aldi plant da einen Neubau.
1: Ja, wie die Stadt mitteilt, wurden im Grundwasser und in tieferen Erdschichten chemische Stoffe gefunden. Es handelt sich um eine Fläche von rund 100 Quadratmetern im Bereich der Parkplatzabfahrt. Eine Gefahr für Anwohner oder Kunden besteht laut Stadt aber nicht. Erste Messungen der Bodenluft waren auch unauffällig. Jetzt muss genau untersucht werden, wie tief und wie weit sich die Stoffe ausgebreitet haben. Erst danach steht dann fest, wie das Gelände saniert wird und wann Aldi den Neubau umsetzen kann. Solange der Neubau läuft, bleibt der Aldi dann da, wo er bisher steht, nämlich ein paar Meter daneben.
0: Und das waren die Nachrichten. Mehr Infos aus Hamm findet ihr auf lippewelle.de und in unserer App. Und jetzt gucken wir aufs aktuelle Wetter für Hamm. Das ist heute Morgen zwar ziemlich bedeckt, so ab und an lugt jetzt auch mal die Sonne raus hier in der Innenstadt. Zumindest ist es aber trocken und auch schon angenehm warm. Wir messen jetzt schon 21 Grad in Herringen. Bis auf 24 Grad sollen die Werte heute noch ansteigen. Am Nachmittag und Abend allerdings, da wird es wieder ungemütlich, da soll kräftig was runterkommen. Schauer sind möglich, Gewitter, Hagel, auch Sturmböen können dabei sein. Alles nicht so toll. Morgen auch erst trocken, später dann neuer Regen und es bleibt insgesamt ein bisschen kühler in Hamm bei 21 Grad.
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0: Jetzt nur bei uns die aktuellen Blitzer. Auf dem alten Üntropper Weg wird geblitzt bei Tempo 50 und auf der Becke ebenfalls bei 50. A1 Dortmund Richtung Münster zwischen Unna und Kamenzentrum 2 Kilometer stockender Verkehr. Und in Gegenrichtung zwischen dem Kamener Kreuz und Unna 4 Kilometer stockender Verkehr. Ihr braucht jeweils gut 5 Minuten länger. Staus und Blitzer meldet ihr uns kostenlos unter 0800 15 15 105. Ich wünsche euch eine gute und sichere Fahrt.
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0: So, und jetzt waren sie die ganze Zeit so schön still hier während der Nachrichten. Jetzt wollen wir euch mal hören. Ich habe nämlich Gäste hier im Studio und zwar sind das die Kinder vom Katharina-Luther-Zentrum in Bockumövel. Wo seid ihr? Jetzt mal ganz laut. Hallo. So, hier wird's nicht langweilig. Einen schönen guten Morgen.

0: die Lippewelle. Und das lange Fronleichnamswochenende ist eine einzige Aneinanderreihung von Events hier bei uns in Hamm. Landesturnfest, italienische Nächte und natürlich der mittelalterliche Markt im Maxipark. Der bekommt zum 800. Stadtgeburtstag eine individuelle historische Note, denn die Entstehung von Hamm wird da auch thematisiert. Rund 2 Dutzend Marktstände sind vor Ort mit Handwerkern, Händlern und Schankwirten. Und dazu gibt es ein großes Kulturprogramm mit Spielleuten, Gauklern und Artisten. Was gefällt euch am Mittelaltermarkt?
1: Ja, die Atmosphäre, die Stimmung und das ist rustikale.
2: Ich finde es halt schön, über diese Märkte zu gehen, weil die Menschen sehr authentisch und nett sind. Und ich ziehe mich auch ganz gern an in Gewand. Und wir machen auch Schwertkämpfe und Bogenschießen.
3: Alles in allem würde ich sagen, die Kreativität der Menschen, sich in andere Rollen hineinzuversetzen.
4: Ich habe auch gehört, hier soll es so ein paar Ritterauftritte geben oder sowas, 2-mal am Tag. Das möchte ich mir auf jeden Fall anschauen. Also ich kann es jedem nur empfehlen.
0: Recht hat er. Der Mittelaltermarkt im Maxipark ist von Donnerstag bis Sonntag von 10 bis 18 Uhr geöffnet. Und die Lippewelle wünscht euch ganz, ganz viel Spaß dabei.

die Lippewelle und das wird ein Fest der Superlative. Das Landesturnfest in Hamm wird morgen offiziell eröffnet und ab Donnerstag geht's dann sportlich zur Sache. In 16 Sportarten und 22 Wettkampfstätten.

0: Kirsten Brüggemann vom Westfälischen Turnerbund war heute Morgen hier zu Gast bei der Lippewelle.
1: Also wir haben ja über 5000 Teilnehmende, 5500. Dazu kommen noch 1500 Kampfrichter und Volunteers und die wollen halt alle irgendwo übernachten. Der größte Teil übernachtet in Schulen. Im Märkischen Gymnasium sind zum Beispiel über 700 Teilnehmende untergebracht. Und das Ganze wird dankbarerweise gestemmt durch Hammervereine, denen wir auch dafür wirklich danken wollen, die das Ganze auch betreuen. Da wird richtig was los sein an den Schulen.
0: Ein Highlight wird der große Ninja-Parcours auf der Turnfestmeile im Nordringpark.
1: Also der Turnwarrior, den haben wir vom Hessischen Turnverband uns anliefern lassen. Ja, das ist sowas wie der Ninja-Parcours, Ninja-Warrior. Und das wird für diejenigen, die so ein bisschen Power haben, geschickt sind, ist das eine coole Sache. Und es kann auch jeder teilnehmen. Also da muss man sich dann allerdings ein Ticket zu ziehen, weil das sind ganz feste Slots, aber das wird wirklich das Highlight des Turnfestes.
0: Die riesige Bühne mit dem durchsichtigen Dach ist schon aufgebaut an der Pauluskirche. Da tritt am Samstagabend Loi auf und vorher eben die Turner.
1: Also wir haben Tanzgruppen, wir haben Show-Akrobatikgruppen, wir haben Mitmachprogramme, Fitnessvorführungen. Auch für Kinder ist immer was dabei und auch gerade auf der Turnfestmeile viele Attraktionen für Kinder. Eine Hüpfburg und ein Kletterturm und Kinder stark machen ist mit dabei mit einer Aktion. Also wirklich, es lohnt sich mal vorbeizukommen.
0: Das, was Kirsten Brüggemann sagt. Donnerstag bis Samstagabend wird sportlich in Hamm. Habt ihr gehört auf der Lippewelle.

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3: Mit Marc Weiß. Schönen guten Morgen. Es ist ein Bericht, der aufrüttelt. Nach Angaben des Paritätischen Gesamtverbandes wächst die soziale Kluft in Deutschland immer weiter. Demnach haben immer mehr Menschen mit Armut zu kämpfen und das belastet den Alltag und das Miteinander zunehmend, so steht es im Bericht. Thorsten Adolfs aus dem News-Team. Inzwischen leben bei uns über 13 Millionen Menschen in Armut offiziell. Wer ist besonders stark davon betroffen?
4: Besonders hart trifft es ältere Frauen und Alleinerziehende. Das bedeutet für viele konkret im Alltag, zum Beispiel beim Einkaufen, muss jeder Cent zweimal umgedreht werden. Da stellt sich denn täglich bei Millionen Menschen die Frage, ob man sich überhaupt noch eine gute Mahlzeit leisten kann. In dem Bericht steht auch, dass viele mittlerweile aufs Heizen verzichten, um zu sparen, und ins Kino, auf Feste oder zu Konzerten zu gehen, ist oft kaum noch möglich. Besonders alarmierend, mittlerweile lebt fast jeder fünfte Mensch über 65 Jahren in Armut. Bei Alleinlebenden ist das Risiko sogar noch mal deutlich höher.
3: Gibt es regionale Unterschiede und vor allem, was fordert der Verband jetzt von der Politik, wo diese Zahlen auf dem Tisch liegen?
4: Ja, der Wohnort spielt eine große Rolle. Während in Bayern etwa jeder Achte betroffen ist, sieht es in Sachsen-Anhalt oder Bremen deutlich schlechter aus. Dort leidet zum Teil mehr als jeder vierte Mensch unter Armut. Verbandsgeschäftsführer Rock schlägt deshalb Alarm. Er fordert von der Bundesregierung, den Sparkurs beim Sozialstaat sofort zu stoppen. Statt Armut nur zu verwalten, müsse endlich eine Politik her, die Armut aktiv bekämpfe, sagt er. Die Politik müsse dafür sorgen, dass der Zusammenhalt in unserer Gesellschaft nicht noch weiter zerbreche.
3: Infos von Thorsten Adolfs aus dem News-Team. Vielen Dank. Und jetzt weitere Themen in der Zusammenfassung. Die Ölpreise sind wieder etwas gesunken. Der Preis für einen Barrel der Sorte Brent liegt aktuell bei 94,12 Dollar. Die Preise waren gestern noch gestiegen, nachdem der Iran eine Unterbrechung der Gespräche mit den USA verkündet hatte, aus Protest gegen die israelischen Angriffe im Libanon. Die Preise waren dann wieder gefallen, nachdem US-Präsident Trump behauptet hatte, dass diese Gespräche weitergingen. Heute beginnt für die deutsche Fußballnationalmannschaft die WM-Mission. Am Nachmittag geht es von Frankfurt am Main aus in die USA. Zunächst nach Chicago. Dort trifft das deutsche Team am Samstag im letzten Testspiel vor dem WM-Start auf den Gastgeber USA. Der Durchschnittsmensch in Deutschland ist 1,73 Meter groß und wiegt 78,3 Kilo. Das meldet das Statistische Bundesamt nach Auswertung des Mikrozensus. Demnach hat sich die Durchschnittskörpergröße von Erwachsenen in den vergangenen Jahren kaum verändert. Im Jahr 2021 lag sie ebenfalls bei 1,73 Meter. Das Durchschnittsgewicht ist allerdings leicht gestiegen. 2021 wog der Durchschnittsmensch hierzulande noch 77,7 Kilo. Heute sind es 78,3. Mehr als die Hälfte der Erwachsenen gilt inzwischen als übergewichtig. Die Zahlen gibt es natürlich auch nach Männern und Frauen getrennt. Und hier sind sie. Der Durchschnittsmann ist 1,79 Meter groß und wiegt 86,5 Kilo. Die Durchschnittsfrau ist 1,66 Meter groß und wiegt 69,7 Kilo. So sagt es zumindest die Statistik. Und das waren die Nachrichten mit Marc Weiß.
5: Das Wetter.
6: Der Deutsche Wetterdienst warnt vor Gewittern mit Starkregen und Unwettern, die heute ab dem Mittag von Westen her durch NRW ziehen können. Es kann lokal heftigen Starkregen und auch Hagel geben. Bis zu 26 Grad sind heute drin. Morgen weiter wechselhaft, teils ungemütlich mit Schauern und einzelnen Gewittern bis 22 Grad.
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6: Es ist schon wahnsinnig viel los auf den Straßen, deswegen jetzt hier nur die Staus ab 26 Minuten Zeitverlust. Die A2 Dortmund-Oberhausen zwischen dem Dreieck Bottrop und dem Kreuz Oberhausen 6 Kilometer Stau. Ihr braucht 33 Minuten länger. Die A30 Bad Oeynhausen-Rheine zwischen dem Kreuz Osnabrück Süd und Hasbergen-Gaste. 9 Kilometer Stau, hier kommt eine halbe Stunde obendrauf. Die A40 Dortmund-Essen zwischen Dortmund-Dorstfeld und Dortmund-Lütgendortmund. 3 Kilometer Stau, 26 Minuten, müsst ihr hier mehr einplanen. Dann haben wir die A57 Köln-Nimwegen zwischen Bovard und Mörskapellen. 7 Kilometer Stau, eine halbe Stunde plus. Und die A57 jetzt Nimwegen-Köln zwischen Mörs-Hülsdonk und Krefeld-Oppum. 8 Kilometer Stau, eine Dreiviertelstunde müsst ihr hier mehr einplanen. Haltet durch und kommt gut an.
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6: Einen schönen Vormittag wünsche ich euch. Schön, dass ihr zuhört. Ich habe jetzt Musik von Mark Forster für euch mit Ein Lied. So heißt der Song und der Titel bereitet inzwischen einige Probleme, hat er mir im Interview erzählt.
7: Wenn man irgendwie sagt, Abspielgerät XY, spiele jetzt ein Lied von Mark Forster, dann kommt Chöre, ne? So. Das ist ein Fehler gewesen.
6: Schatti.
7: Aber das Lied heißt jetzt einfach so, jetzt kommt ein Lied.
6: So, das, was Mark Forster sagt. Ich bin Laura Pottig, hi.

0: ob die auch viel zu früh am Flughafen sind und dann nach der Landung auch so, weiß ich nicht, so applaudieren und sofort aufstehen.
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0: Heute startet für die deutsche Fußballnationalmannschaft die WM-Mission. Gegen 13:30 nachher geht's von Frankfurt am Main aus in die USA nach Chicago. Und da sagen wir:
2: Ich wünsche der deutschen Mannschaft viel Spaß, weil ich glaube, mit Spaß und der Qualität, die wir haben, können wir ein sehr erfolgreiches Turnier spielen.
3: Ich wünsche der deutschen Mannschaft ganz, ganz viel Erfolg. Und wir stehen voll dahinter und sind dabei und gucken uns auch jedes Spiel an.
0: Mega herzig. Und Kollege Sascha Fassbeiner ist da. Hallo.
4: Hallo.
0: Und die Mannschaft reist tatsächlich fast 0850.
4: Ja, tatsächlich. In einem ganz normalen Linienflug, auch von einem ganz normalen Terminal aus ab Frankfurt am Main. Ich habe gerade mal geguckt, es gibt sogar noch freie Plätze in diesem Flug für Economy. Ab 2.500 Euro gehen die los. Erschwinglich. Die Nationalmannschaft fliegt dann aber halt erste Klasse.
0: Natürlich.
4: Und Economy Plus.
0: Ah, echt?
4: Mhm.
0: Ah, krass. Voll assi, die einen reisen in der First Class, die anderen müssen zu uns zum Pöbel.
4: Ja, hoffentlich haben die ein gutes Nackenkissen.
0: Allerdings. Und Sascha, noch eine Frage zur WM. Was ist da bei den Mexikanern los?
4: Ja, also in Mexiko wollen sich jetzt 14.000 Fans ins Stadion einklagen.
0: Ui.
4: Wir gucken mal in die Geschichte zurück beim Bau des Aztekenstadions in Mexiko in den 60er Jahren. Da ging so langsam das Geld irgendwie aus. Dann hatten die Verantwortlichen eine super Idee. Die haben gesagt, lass uns doch die Plätze an Privatpersonen verkaufen und die haben dann 99 Jahre lang ein Recht auf diesen Platz und zwar kostenlos.
0: Scheint auch funktioniert zu haben.
4: Genau, das Stadion wurde zu Ende gebaut, nur eben die 99 Jahre sind noch nicht so ganz vorbei.
0: Aha.
4: Und ja, da haben wir den Knackpunkt und die Leute haben halt nach wie vor ein Anrecht auf die Tickets, aber die FIFA will die Tickets natürlich selbst verkaufen.
0: Natürlich will sie das.
4: Richtig. Die wollte dann diesen Fans Lebensmittelpakete für die Spieltage andrehen.
0: Ja, so eine Tüte Chips.
4: Genau. Und das zum Preis von umgerechnet 6.000 bis 13.000 Euro.
0: Ah, okay, immerhin. Schnäppchen. Und diese Fans so, warte, nö.
4: Richtig, genau.
0: Nicht.
4: Die mexikanischen Gerichte haben die Vorhaben der FIFA auch einfach dann gestoppt. Die Tickets müssen also an diese Fans gehen und die kriegen die kostenlos. Übrigens, das allererste Spiel am 11. Juni ist genau in diesem Aztekenstadion mit diesen 14.000 Sitzplatzbesitzern.
0: Das ist so ein bisschen wie David gegen Goliath. Ja, wie wir alles daran. Und auch wie die Fans einfach gesagt haben, FIFA, du kannst schon mal am Tüffel tuten. Finde ich großartig. Danke, Sascha.

0: Hallo, ich bin's nochmal, Simone Niewert aus dem Lippewelle-Morgenteam. 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Das Landesturnfest in Hamm wird morgen offiziell eröffnet und ab Donnerstag geht's dann sportlich zur Sache. 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Kirsten Brüggemann vom Westfälischen Turnerbund.
1: Also wir haben ja über 5000 Teilnehmende, 5500. Dazu kommen noch 1500 Kampfrichter und Volunteers und die wollen halt alle irgendwo übernachten. Der größte Teil übernachtet in Schulen. Im Märkischen Gymnasium sind zum Beispiel über 700 Teilnehmende untergebracht. Und das Ganze wird dankbarerweise gestemmt durch Hammervereine, denen wir auch dafür wirklich danken wollen, die das Ganze auch betreuen. Da wird richtig was los sein an den Schulen.
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0: Es ist 10:30.
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0: Mit Robin Linnemann, hallo. Es gibt, wie es aussieht, eine Lösung für ein sehr nerviges Thema entlang der Autobahn. Heute Morgen um 9 Uhr wurde an der A2 auf der Rastanlage Rhinan Süd in Hamm offiziell ein neuer Digitalservice in Betrieb genommen, der Lkw-Fahrern die Suche nach einem freien Parkplatz erleichtern soll. Er hilft zum Beispiel, wenn die Fahrer nach vielen Stunden am Steuer dringend eine Pause machen müssen. Bis jetzt war es oft so, dass sie dann auf Verdacht Parkplätze angesteuert haben. War der Parkplatz voll, mussten sie weitersuchen und dadurch ging natürlich viel Zeit verloren und es wurde auch unnötig viel Sprit verbraucht. Genau da setzt das neue System an. Es liefert ab sofort fast in Echtzeit Daten über die Belegung von mehr als 1800 Rastanlagen in ganz Deutschland. Die erhobenen Daten stammen aus dem Mautsystem von Toll Collect und der Dienst ist kein Experiment mehr. Er läuft schon seit dem letzten Sommer erfolgreich in einer Testphase. Ein 11 Jahre altes Mädchen ist gestern aus der LWL-Klinik geflohen. Das Kind war dort per Beschluss untergebracht worden. Seit dem Nachmittag galt es als vermisst. Die Polizei suchte mit einem Hubschrauber und Mantrailer nach dem Kind. Das sind speziell ausgebildete Suchhunde. Die Bundespolizei hat das Kind schließlich am Hammer Bahnhof angetroffen. Das Mädchen blieb unverletzt. Warum sie ausgebüxt ist, ist bisher unklar. Das Unwetter von Freitag hat in Hamm ein Portal der Notti Spettacolari beschädigt. Betroffen war das große Tor am Eingang Südstraße zum Marktplatz. Das hatten die Veranstalter mitgeteilt. Das Portal ist in der Nacht weitgehend abgebaut worden. Beschädigte Teile sind entfernt worden. Für die Reparatur ist die Verstärkung direkt aus Italien nach Hamm gekommen. Auch ein Lastwagen mit Ersatzteilen ist angekommen. Bis zum Beginn der Notti Spettacolari morgen und dem Landesturnfest sollen die Tore wieder stehen. Die Notti Spettacolari sind Teil des Programms zum Stadtjubiläum in Hamm. In Wüsthünen werdet ihr ab sofort von einem ganz besonderen Reisenden begrüßt. Am Kreisverkehr an der Fontünenstraße steht jetzt ein sogenannter Alltagsmensch. Das ist eine übermannshohe Skulptur, die einem Mann mit Koffer und Blumenstrauß zeigt. Sie steht passend direkt am neuen Bahnhaltepunkt. Die Künstlerinnen Christel und Laura Lechner aus Witten haben die Figur bewusst nicht als perfektes Model, sondern als sympathischen Menschen wie du und ich gestaltet. Laut dem Bürgerverein zur Stadtbildpflege hat das Kunstwerk rund 20.000 Euro gekostet und wurde durch Spenden finanziert. Bald soll am Kreisverkehr zudem ein Wegweiser auf die vielen Vereine in Wüsthünen aufmerksam machen. Und das war euer Update am Vormittag. 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
2: Wie trinkt ihr denn euren Kaffee? Und alle so am liebsten direkt aus der Kanne auf Ex. Es gibt tatsächlich eine repräsentative Umfrage zum Thema Kaffee, wie es so alle meine Umfrage gibt. Und 3/4 der Leute sagen, es ist ihnen super wichtig, Kaffee aus ihrer Lieblingstasse zu trinken. Jeder 5. sagt sogar, der Kaffee schmeckt sonst nicht. Der schmeckt nur aus meiner Lieblingstasse. Also ich muss ja sagen, bei uns in der Redaktion lohnt eine Lieblingstasse überhaupt nicht, weil, ich sag's jetzt mal unter uns, ne? Die klauen hier. Und dann siehst du plötzlich so einen Kollegen, wie er an deiner Lieblingstasse lutscht. Das sind schlimme Zustände hier, sag ich euch. Laura Potting hier. Ich wünsche euch einen bezaubernden

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0: und WLAN-Kabel oder Volleyball und Schläger. Gerade bei behördlichen Sachen, ne, ist das immer noch ein Problem bei uns. Willst du, weiß ich nicht, ein Dokument einreichen, dann musst du das erstmal ausdrucken. Da ist nichts mit online abschicken, zumindest oft nicht. Und genau für diese Probleme wurde eigentlich 2011 der E-Mail-Service DE-Mail eingeführt. Da konnte man vertrauliche Dokumente sicher per Mail hin und her schicken. Das Problem hat irgendwie keiner genutzt, weshalb das Ganze jetzt auch zum Ende des Jahres wieder eingestellt wird. Stefan Rehk über die DE-Mail und andere Flops.
1: Doch mal Hand hoch. Wer hat hier schon mal was von DE-Mail gehört? Hier dieses super sichere Mail-System von der Bundesregierung, meine ich. Das konnte hier... Ich kann das jetzt nicht so gut erklären, aber dafür haben die ja damals extra so mega authentische Werbeclips gedreht.
2: Ab morgen werde ich DE-Mailer. Da kriegt man Dokumente, die man normalerweise per Post bekommt, in DE-Mail-Online-Postfach. Und da ist dann alles schön ordentlich und man findet alles sofort.
1: Tja, gefunden wird das Ganze dann aber doch nur von den wenigsten. Aber nicht nur DE-Mail ist grandios gefloppt. Die Geschichte hat wirklich endlos viele Fälle, bei denen man sich einfach nur denkt, was haben die da im Marketing eigentlich geraucht? Zum Beispiel 1985, zu Zeiten der Cola Wars, als die Pepsi-Rebellen fast so viel Cola verkauften wie das Coca-Cola-Imperium. Da hat Coca-Cola einfach mal die Rezeptur verändert.
3: Nee. Wow.
1: Ja, und diese innovative Idee hielt dann genau 79 Tage. Dann gab's wieder die ganz normale Coca-Cola mit dem peppigen Namen Coca-Cola Classic. Oder hier Google Plus, das sollte ja eine Alternative zum damals noch gigantischen Facebook sein. Aber mal ehrlich, hat das irgendwer von euch genutzt? Ne, ich auch nicht. War dann auch der Grund, das Ganze wieder einzustampfen. Und mein persönliches Highlight ist ja der grüne Ketchup von der Marke Heinz. Ja, einfach mal Shrek auf die Pommes kotzen lassen. Geil. Wurde dann aber auch nach ein paar Jahren wieder vom Markt genommen.
4: Grün heißt nein, nein, nein.
1: Tja, könnte man heute easy als Dubai-Ketchup verkaufen. Vielleicht sind das ja auch alles gar keine Flops, sondern einfach Dinge, die ihrer Zeit voraus waren.
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1: Mit Marc Weiß, schönen guten Tag. Für Lkw-Fahrer soll die nervige Suche nach einem freien Parkplatz ab sofort deutlich leichter werden. Verkehrsminister Schnieder hat vorhin an der A2 bei Hamm einen neuen Digitaldienst gestartet. Der soll fast in Echtzeit zeigen, wo noch Plätze frei sind. Am Ende sollen davon alle profitieren, auch die Autofahrer. Einzelheiten von Thorsten Adolfs.
2: Das System nutzt Daten aus der Mauterfassung und macht diese Daten in Apps verfügbar. Laut Verkehrsminister Schnieder können Lkw-Fahrer über die App dann checken, wie voll Rastanlagen sind und überfüllte Plätze einfach umfahren. Dadurch wird es auch für Autofahrer sicherer, weil weniger Lkw riskant auf Seitenstreifen oder in Ausfahrten parken. Der Dienst ist ab sofort für alle 1850 Autobahnrastanlagen kostenlos verfügbar. Und es geht noch weiter. Laut Verkehrsministerium sollen in einem zweiten Schritt auch Rastanlagen an Bundesstraßen und private Autohöfe hinzugefügt werden. Der Deutsche Verkehrssicherheitsrat findet das System grundsätzlich gut. Er wünscht sich aber langfristig, dass es auch möglich wird, Parkplätze vorab zu reservieren. Und der Verkehrssicherheitsrat sagt, das Grundproblem bleibe trotz der digitalen Hilfe bestehen. Demnach fehlen bundesweit immer noch zehntausende Stellplätze und die brauchen die Fahrer, um ihre Ruhezeiten einhalten zu können. Hinter dem neuen Stellplatzinformationsdienst steht ein großes Team aus dem Verkehrsministerium, von Toll Collect, der Autobahn GmbH und weiteren Partnern.
1: Infos von Thorsten Adolfs, vielen Dank. Jetzt weitere Themen in der Zusammenfassung. Die Menschen in Deutschland werden nicht größer, aber schwerer. Das Statistische Bundesamt hat aktuelle Zahlen geliefert. Demnach ist der Durchschnittsmensch in Deutschland wie schon seit Jahren 1,73 Meter groß und er wiegt jetzt 78,3 Kilo. Das ist über ein halbes Kilo mehr als vor 5 Jahren. Inzwischen gelten über 53% der Erwachsenen hierzulande als übergewichtig. Die Armutsquote in Deutschland liegt nach einem neuen Bericht des Paritätischen Wohlfahrtsverbandes auf einem Höchststand. Von 2024 bis 2025 stieg die Quote auf 16,1%. Damit lebten 13,3 Millionen Menschen hier bei uns in Armut, meldet der Verband. Das sei ein trauriger Rekord. Eine Meldung, die Gen Z nicht gerne hören wird. Junge Menschen äußern am deutlichsten, dass ihnen nachhaltiges, also umweltschonendes Reisen besonders wichtig sei. Das zeigt eine Studie von Booking.com. Aber wirklich darauf achten, tun eher die Älteren ab 60. Nach der Studie wollen über 70% aus der Generation Z und der Millennials nachhaltig reisen. Bei den Babyboomern sagen das zum Beispiel nur 40%. Wenn es aber um konkrete Taten geht, dann dreht sich dieses Bild. 51% der Babyboomer recyceln zum Beispiel auf Reisen, während es bei Millennials und Gen Z nur rund 30% sind. Fast 60% der Babyboomer konsumieren im Urlaub regionale Produkte, bei den Jüngeren tun das ebenfalls nur 30%. Die Studienmacher sind trotzdem zufrieden. Immerhin zeige sich, dass Nachhaltigkeit auf Reisen überhaupt ein Thema sei, sagte ein Sprecher, auch wenn die jüngere Generation hier noch etwas hinterherhinke. Und das waren die Nachrichten mit Marc Weiß.
3: Das Wetter. Ihr müsst euch heute darauf einstellen, dass es regnen kann und dann auch im Tagesverlauf richtig ungemütlich werden kann. Der Deutsche Wetterdienst warnt vor Gewittern mit Schauern, Starkregen und Hagel. Es ist weiter warm heute, dazu bis 26 Grad. Morgen bis 22 Grad, dazu weiter Schauer und Gewitter möglich.
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3: Die A4 Aachen-Köln ist zwischen Eschweiler Ost und Weißweiler aktuell gesperrt nach einem Unfall. Hier bitte vorsichtig fahren und an die Rettungsgasse denken. Im Moment 3 Kilometer Stau, ihr braucht hier eine Dreiviertelstunde mehr. Jetzt die längeren Staus mit längeren Wartezeiten, die restlichen. Die A2 Dortmund-Oberhausen zwischen dem Dreieck Bottrop und dem Kreuz Oberhausen 6 Kilometer Stau, 32 Minuten Zeitverlust. Die A33 Bielefeld-Brilon zwischen dem Schloss Holte-Stukenbrock und Paderborn-Sennelager 5 Kilometer Stau, 13 Minuten. Die A57 Köln-Nimwegen zwischen dem Kreuz Meerbusch und Krefeld-Gartenstadt 7 Kilometer Stau, 18 Minuten. Und die A57 Nimwegen-Köln zwischen dem Kreuz Mörs und Krefeld-Oppum 9 Kilometer Stau, 52 Minuten plus. Gute Fahrt!
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3: Erinnert ihr euch noch an eure Schulzeit? Wenn ja, wie war da so die Laune der Lehrer? Gut, mäßig, Armageddon? Ein deutsches Forschungsteam hat jetzt rausgefunden, sind Lehrer oder Lehrerinnen gut drauf, dann lernen die Schülerinnen und Schüler auch besser. So, und jetzt weiß ich endlich, warum ich in Chemie immer so mies war. Ha! Laura Bodding hier. Schönen Dienstag.

0: So, wir gucken mal kurz auf die Uhr. Ja, ich würde sagen, Viertel vor Mittagspause. Ist das bei euch auch so, dass diese Mittagspause eigentlich jeden Tag gleich abläuft? Kaffee und dann irgendwo was essen? Ich finde, es wird Zeit, dass wir das jetzt mal ändern.
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0: Hallo, ich bin's nochmal, Simone Niewert aus dem Lippewelle-Morgenteam. Und das wird ein Fest der Superlative. Das Landesturnfest in Hamm wird morgen offiziell eröffnet und ab Donnerstag geht's dann sportlich zur Sache. In 16 Sportarten und 22 Wettkampfstätten. Kirsten Brüggemann vom Westfälischen Turnerbund.
1: Also wir haben ja über 5000 Teilnehmende, 5500. Dazu kommen noch 1500 Kampfrichter und Volunteers und die wollen halt alle irgendwo übernachten. 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

0: Es ist 11:30.
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0: Mit Robin Linnemann, hallo. Es gibt, wie es aussieht, eine Lösung für ein sehr nerviges Thema entlang der Autobahn. Heute Morgen um 9 Uhr wurde an der A2 auf der Rastanlage Rhinan Süd in Hamm offiziell ein neuer Digitalservice in Betrieb genommen, der Lkw-Fahrern die Suche nach einem freien Parkplatz erleichtern soll. Er hilft zum Beispiel, wenn die Fahrer nach vielen Stunden am Steuer dringend eine Pause machen müssen. Bis jetzt war es oft so, dass sie dann auf Verdacht Parkplätze angesteuert haben. War der Parkplatz voll, mussten sie weitersuchen und dadurch ging natürlich viel Zeit verloren und es wurde auch unnötig viel Sprit verbraucht. Genau da setzt das neue System an. Es liefert ab sofort fast in Echtzeitdaten über die Belegung von mehr als 1800 Rastanlagen in ganz Deutschland. Die erhobenen Daten stammen aus dem Mautsystem von Toll Collect und der Dienst ist kein Experiment mehr. Er läuft schon seit dem letzten Sommer erfolgreich in einer Testphase. Ein 11 Jahre altes Mädchen ist gestern aus der LWL-Klinik geflohen. Das Kind war dort per Beschluss untergebracht worden. Seit dem Nachmittag galt es als vermisst. Die Polizei suchte mit einem Hubschrauber und Mantrailer nach dem Kind. Das sind speziell ausgebildete Suchhunde. Die Bundespolizei hat das Kind schließlich am Hammer Bahnhof angetroffen. Das Mädchen blieb unverletzt. Warum sie ausgebüxt ist, ist bisher unklar. Das Unwetter von Freitag hat in Hamm ein Portal der Notti Spettacolari beschädigt. Betroffen war das große Tor am Eingang Südstraße zum Marktplatz. Das hatten die Veranstalter mitgeteilt. Das Portal ist in der Nacht weitgehend abgebaut worden. Beschädigte Teile sind entfernt worden. Für die Reparatur ist die Verstärkung direkt aus Italien nach Hamm gekommen. Auch ein Lastwagen mit Ersatzteilen ist angekommen. Bis zum Beginn der Notti Spettacolari morgen und dem Landesturnfest sollen die Tore wieder stehen. Die Notti Spettacolari sind Teil des Programms zum Stadtjubiläum in Hamm. In Wüsthünen werdet ihr ab sofort von einem ganz besonderen Reisenden begrüßt. Am Kreisverkehr an der Fontünenstraße steht jetzt ein sogenannter Alltagsmensch. Das ist eine übermannshohe Skulptur, die einem Mann mit Koffer und Blumenstrauß zeigt. Sie steht passend direkt am neuen Bahnhaltepunkt. Die Künstlerinnen Christel und Laura Lechner aus Witten haben die Figur bewusst nicht als perfektes Model, sondern als sympathischen Menschen wie du und ich gestaltet. Laut dem Bürgerverein zur Stadtbildpflege hat das Kunstwerk rund 20.000 Euro gekostet und wurde durch Spenden finanziert. Bald soll am Kreisverkehr zudem ein Wegweiser auf die vielen Vereine in Wüsthünen aufmerksam machen. Und das war euer Update am Vormittag. 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
2: So, Dua Lipa ist jetzt auch verheiratet. Sie und der Schauspieler Calum Turner haben sich laut britischen Medienberichten das Ja-Wort gegeben im kleinen Kreis, aber die fette Party kommt natürlich auch noch. Angeblich soll es Ende der Woche ein dreitägiges, rauschendes Fest auf Sizilien geben. Natürlich, einen Tag Party reicht ja heutzutage nicht mehr, ne? Wer was auf sich hält, der feiert mindestens 3 Tage. Und was ich mich frage, warum haben die nicht einfach ganz Sizilien gemietet? Ich bin enttäuscht. So, hier ist sie frisch unter der Haube, Dua Lipa mit Houdini. Trotzdem herzlichen Glückwunsch zur Vermählung. Ich bin Laura Potting, hallo zusammen.

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0: Wie viel können, dürfen oder sollen Kinder eigentlich so im Internet sehen? Das ist ja teilweise wirklich schwer zu kontrollieren, was die sich da alles angucken können. Und teilweise sind das wirklich heftige Sachen. Heute Abend gibt es im ZDF dazu eine Doku, Generation Porno heißt die. Ja, und unser Comedian Hannes Höfer, der ist froh darüber, muss er sagen, in einer anderen, und zwar nicht digitalen Zeit groß geworden zu sein.
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2: Top 3 der unterhaltsamen Pornotitel. Harry Potter und die Kammer des Schleckens, Stoß langsam 1 bis 3 oder ein Klassiker wie Black Cock Down. Das waren Pornotitel, Leute. Heute sind Pornos natürlich viel familiengerechter, besonders bei Patchwork. Wieso gibt's sonst so viele Filmchen über Stiefmütter? Ich frag mich, was dieser uneingeschränkte Zugang mit Erwachsenenunterhaltung mit mir gemacht hätte. Hallo, ich bin in den 80ern geboren. Wir haben unsere ersten heißen Erfahrungen noch mit dem Otto-Katalog gemacht. Klar, du wusstest damals auch, dass es in der Videothek Material gab, aber das stand in dem Ü18-Bereich. Gut sichtbar für alle. Ey, wenn du da reingegangen bist, wusste das am nächsten Tag die ganze Stadt. Ey, das war auf deiner Mitgliedskarte hinterlegt. Und wir regen uns heute über Cookies auf. Wusstet ihr eigentlich, dass die meisten Zugriffe auf Pornoseiten in Deutschland von 9 to 5 sind? Ja, yep. Made in Germany ist auf dem Arbeitsmarkt immer noch ein Garant für echte Handarbeit. Und immer dran denken, vor PowerPoint-Präsentationen am Arbeitsplatz immer den Browserverlauf löschen.
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3: Mit Marc Weiß. Schönen guten Tag. Diskriminierung bleibt bei uns ein großes Problem, beziehungsweise wird es leider offenbar größer. Die Antidiskriminierungsstelle des Bundes hatte im vergangenen Jahr so viel zu tun wie noch nie. Über 13.000 Menschen haben sich an die Anlaufstelle gewandt. Das ist Rekord und wahrscheinlich nur die Spitze des Eisberges. Mehr zum Thema von Thorsten Adolfs.
4: Der Bericht macht deutlich, dass Diskriminierung in Deutschland zunimmt. Bei fast der Hälfte aller Meldungen ging es um Rassismus und der Arbeitsplatz bleibt der Ort, an dem die meisten Probleme auftreten, zum Beispiel durch Mobbing oder diskriminierende Jobanzeigen. Aber auch bei der Suche nach einer Wohnung oder beim Kontakt mit Ämtern, Behörden und Ärzten gibt es einen deutlichen Anstieg an Beschwerden. Die Diskriminierungsbeauftragte Attermann findet es in diesem Zusammenhang besonders kritisch, dass staatliche Stellen oder Bereiche wie das Gesundheitswesen oft rechtlich kaum greifbar sind. Obwohl das Gesetz gegen Diskriminierung teilweise nachgebessert wird, reicht das ihrer Einschätzung nach für den Alltag der Betroffenen bei weitem nicht aus. Attermann warnt eindringlich. Sie sagt, rassistisches Verhalten schade nicht nur den einzelnen Personen, sondern der gesamten Gesellschaft und unserer Wirtschaft. Und das Problem verschwinde nicht von alleine, vor allem wenn Täter keine Konsequenzen fürchten müssten.
3: Infos von Thorsten Adolfs, vielen Dank. Und jetzt die weiteren Themen in der Zusammenfassung. Für Lkw-Fahrer wird die Suche nach einem freien Parkplatz auf Raststätten ab sofort einfacher. Verkehrsminister Schnieder hat an der A2 bei Hamm einen neuen Digitaldienst gestartet. Der soll fast in Echtzeit zeigen, wo noch Plätze frei sind. Das soll die Situation auch für Autofahrer entspannen, weil dann vermutlich nicht mehr so viele Lkw an überfüllten Raststätten kreuz und quer oder in der Einfahrt parken. Die EU-Kommission möchte die Zulassung von Pflanzenschutzmitteln vereinfachen. Die Nationale Akademie der Wissenschaften Leopoldina warnt aber vor den Plänen. Sie würden den Schutz von Mensch und Umwelt schwächen, heißt es in einer Stellungnahme der Wissenschaftler. Die Kommission will unter anderem die bisherigen Zulassungsfristen für Pflanzenschutzmittel lockern. Einige Genehmigungen sollen dann unbegrenzt gelten und würden nicht mehr alle paar Jahre überprüft. Die Zahl der Asylanträge ist im vergangenen Monat auf den tiefsten Mai-Stand seit 14 Jahren gesunken. Im abgelaufenen Monat seien bundesweit rund 5.600 Asylanträge gestellt worden, meldet das Innenministerium. Das sind 30% weniger als im Mai vor einem Jahr. Er ist die meistbesuchte Sehenswürdigkeit in Deutschland, noch vor dem Brandenburger Tor, der Kölner Dom. Und bald kostet die Besichtigung dieses Weltkulturerbes Geld. Das hatte das Domkapitel schon vor ein paar Wochen verkündet. Jetzt, seit dem Vormittag, ist auch der Preis bekannt. 12 Euro wird es ab dem 1. Juli kosten. Gottesdienste und Gebete, zum Beispiel an der Schmuckmadonna, bleiben kostenlos, alles andere kostet. Mit den Einnahmen werde man die gestiegenen Kosten für Reinigung, Instandhaltung und die Sicherheit des Doms abdecken, hieß es vorhin auf einer Pressekonferenz. Und das waren die Nachrichten mit Marc Weiß.
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6: Der Deutsche Wetterdienst warnt vor Gewittern mit Starkregen und Unwettern, die heute ab dem Mittag von Westen her durch NRW ziehen können. Es kann lokal heftigen Starkregen und auch Hagel geben. Bis zu 26 Grad sind heute drin. Morgen weiter wechselhaft, teils ungemütlich mit Schauern und einzelnen Gewittern bis 22 Grad.
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6: Die A4 Aachen-Köln bleibt weiter gesperrt zwischen Eschweiler Ost und Weißweiler. Da hat es einen Unfall gegeben. Aktuell hier 4 Kilometer Stau. Ihr braucht eine Stunde länger. Jetzt die Staus ab einer Viertelstunde Zeitverlust. Die A2 Dortmund-Oberhausen zwischen dem Dreieck Bottrop und dem Kreuz Oberhausen 6 Kilometer Stau, 33 Minuten Zeitverlust. Die A33 Bielefeld-Brilon zwischen Schloss Holte-Stukenbrock und Paderborn-Sennelager 5 Kilometer Stau, 22 Minuten. Die A57 Köln-Nimwegen zwischen dem Kreuz Meerbusch und Krefeld-Gartenstadt 4 Kilometer Stau, eine Viertelstunde plus. Und die A57 Nimwegen-Köln zwischen dem Kreuz Mörs und Krefeld-Oppum 8 Kilometer Stau, hier eine Stunde plus. Haltet durch und kommt gut an.
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6: Hallo zusammen, ihr habt es gerade im Wetter gehört. Das kann heute ungemütlich werden, also lasst euch einfach nicht wegpusten. Das wäre schön, wir brauchen euch noch eine Weile. Und kommt gut durch den Tag heute. Ich bin Laura Potting. Hi!

0: Er ist das Herz der Stadt, er ist ein Wahrzeichen weit über die Kölner Grenzen hinweg bekannt und jetzt soll er Eintritt kosten. Ihr habt es mitbekommen, Anfang März hatte das Kölner Domkapitel die Einführung einer Besichtigungsgebühr angekündigt. Mit dem Eintritt sollen Pflege, Schutz und der laufende Betrieb des Kölner Doms finanziert werden. So, und heute haben sie mitgeteilt, wie viel denn jetzt der Eintritt kosten soll. Es sind 12 Euro. Unter anderem Gottesdienstbesucher sollen aber weiter nichts bezahlen. Und die Ankündigung dieses Eintritts, ne, die hat ja in Köln und auch darüber hinaus eine heftige Debatte ausgelöst. Befürworter verweisen darauf, dass andere Kathedralen, wie zum Beispiel der Mailänder Dom, ja ebenfalls Eintritt kosten. Gegner befürchten, dass der Dom seine Funktion als, ne, so ein bisschen so für alle zugängliches Herz der Stadt einbüßen wird, wenn der Besuch eben nicht mehr frei ist. Ab Juli soll der Eintritt von 12 Euro im Kölner Dom dann gelten. Und ja, ab dann wissen wir auch, wie krass dann am Ende die Auswirkungen sein werden.
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0: Mit Robin Ninnemann, hallo. Diese Woche ist echt eine XXL-Eventwoche hier in Hamm. Ab morgen wird es erstmal richtig sportlich. Das 5. NRW-Landesturnfest wird die bisher größte Ausgabe des Events. 5.500 Turnerinnen und Turner sind dabei, dazu kommen über 1.000 Helferinnen und Helfer. Das Herzstück des Landesturnfestes schlägt dann in der Hammer Innenstadt. Auf dem Marktplatz wird die Hauptbühne, die Stage of Motion, im Moment noch aufgebaut. Da gibt es dann kreative Choreografien und Turnvorführungen. Die offizielle Eröffnungsfeier findet dann morgen ab 19 Uhr statt und die soll Bock auf mehr machen. Ab Donnerstag findet dann zusätzlich noch der Maxilauf statt. Auch da gibt es über 2000 Anmeldungen. Und wenn da schon mal eine große Bühne auf dem Marktplatz steht, dann wird sie auch für mehr Events genutzt. Parallel zum Landesturnfest findet dann morgen auch das italienische Stadtfest Le Notti Spettacolari di Hamm statt. Zu Deutsch die spektakulären Nächte von Hamm. Teile der Innenstadt werden dann bei Einbruch der Dämmerung beleuchtet. Die Lichtinstallationen stehen ja auch schon ein paar Tage auf dem Marktplatz, an der Pauluskirche, an der Museumsstraße, dem Nordringpark und dem Chattanooga-Platz. Dann gibt's rund um die Pauluskirche einen italienischen Markt mit Wein und italienischem Essen. Dazu kommen mehrere Musikauftritte, am Samstag dann unter anderem mit der Sängerin Loi. Auf dem ehemaligen Köpersbusch-Gelände an der Werder Straße wurden Schadstoffe im Boden festgestellt. Ungünstige Bedingungen, denn Aldi plante einen Neubau. Wie die Stadt mitteilt, wurden im Grundwasser und tieferen Erdschichten chemische Stoffe gefunden. Es handelt sich um eine Fläche von rund 100 Quadratmetern im Bereich der Parkplatzabfahrt. Eine Gefahr für Anwohner oder Kunden besteht laut Stadt aber nicht. Erste Messungen der Bodenluft waren unauffällig. Jetzt muss genau untersucht werden, wie tief und wie weit sich die Stoffe ausgebreitet haben. Erst danach steht dann fest, wie das Gelände saniert wird und wann Aldi den Neubau umsetzen kann. Solange der Neubau läuft, bleibt der Aldi dann da, wo er jetzt steht, nämlich in ein paar Meter daneben. Das war euer Update am Mittag. 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
2: Einen schönen Dienstag euch. Mein Name ist Laura Potting. Ich darf euch seit dieser Woche durch den Vormittag und Mittag hier begleiten. Ich freue mich. Und ihr dürft euch freuen auf einen Klassiker gleich aus den 80ern. Ein Song, ja, der ist einfach zeitlos. Der ist bei mir auf jeder Urlaubsplaylist drauf und der ist auch in 100 Jahren, ich bin mir sicher, in 100 Jahren wird er auch noch laufen, weil einfach geil. Gleich für euch Don't Stop Believin'. Vorher aber noch das Beste von heute und zwar Loi mit Red Eyes.

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0: So, Leute, das geht jetzt raus an alle, die ein Instrument spielen oder es noch lernen wollen. Ihr könnt mitmachen bei der größten Band der Welt. The Grand Jam heißt die, hat 1231 Bandmitglieder. Den Rekord haben sie letztes Jahr aufgestellt. Und da hatten sie ein Konzert in Frankfurt vor 20.000 Zuschauern. Und genau diesen Rekord wollen die Macher von The Grand Jam wieder brechen. Und deswegen suchen die wieder Leute, um zusammen auf der Bühne zu stehen. Klingen tut das übrigens so. Das klingt schon geil, oder? Ja, und einer, der da mitmacht, ist Peter. Er spielt E-Gitarre und er hat uns beschrieben, wie sich das anfühlt, wenn man so das erste Mal dabei ist.
1: Und wenn man das erlebt, halt eher mit Pyrotechnik, die ganze Atmosphäre und das ganze Licht am Meer, das ist ein Riesenerlebnis.
0: Das glaube ich, wenn da auf einmal Schlagzeuger, Sänger, Gitarristen und stehen. Also es gibt wirklich zig Musiker mit ganz verschiedenen Instrumenten auch. Und das ist nicht nur ein Einmal-Event, sondern eine Community, auch hier bei uns in NRW.
1: Ja, jetzt gibt es eine Nordrhein-Westfalen-Community, die hat eigentlich hier gestartet, in unserem Raum hier Neuss, Krefeld, Karst, aus Viersen, aus Witten, aber auch Münster. Es ist eine Nordrhein-Westfalen-Gruppe. Man hat einen Stammtisch und man lernt so viele tolle Musiker kennen. Man kriegt so viel Hilfestellung, man lernt so viel dabei. Und es ist für Jung und Alt alles dabei.
0: Also wenn ihr euch jetzt fragt, muss man denn da auch Profi sein, so komplett? Und Peter sagt nein. Auch kein absoluter Anfänger, aber...
1: Jeder kann mitmachen. Das heißt, man muss nicht ein Profimusiker sein. Das können auch Amateure sein, das können Schulklassen sein, das können Chöre sein, die da mitmachen. Es ist für jeden was dabei, ein Riesenerlebnis. Und ich kann jedem nur ans Herz legen, wer Musik mag und Musik macht, bewerben. Die Materialien sind first class und der Spaßfaktor, das Erlebnis und was man dabei lernt und die Community ist gigantisch.
0: So, wenn ihr mitmachen wollt, wie läuft das Ganze denn? Also ihr bekommt Tutorials, Noten und sowas zum Üben und dann gibt's regionale Proben. Und wichtig, wenn ihr mitmachen wollt, geht online und da gebt ihr an, mit welchem Instrument ihr dabei sein wollt. Auf thegrandjam.com geht das. Also ich finde, es ist eine wahnsinnig coole Sache.
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3: Mit Malte Albrecht, guten Tag. Die Sommerferien rücken näher. Für viele geht es dann wieder mit dem Flieger in die Sonne. Und für die wird es in diesen Minuten in Brüssel spannend. Vertreter der EU-Staaten und des Europaparlaments beraten über die Rechte von Flugpassagieren. Konkret geht es um die Frage, ab wann es bei Verspätungen eine Entschädigung gibt. Danny Hoppe aus dem News-Team. Bisher ist das in der EU der Fall, wenn der Flug mindestens 3 Stunden Verspätung hat.
4: Genau, die EU-Staaten wollen aber, dass das in Zukunft erst ab 4 Stunden der Fall ist. Bei Langstreckenflügen sogar erst ab 6 Stunden. Außerdem sollen Passagiere je nach Entfernung weniger Geld bekommen. Deutschland hat hier nicht zugestimmt. Die Bundesregierung will, dass es bei den 3 Stunden bleibt, genauso wie das Europaparlament. Voraussetzung für die Entschädigung ist, dass die Airline die Verspätung selbst verschuldet hat. Krieg, bestimmte Wetterbedingungen oder Naturkatastrophen sollen davon ausgenommen werden. Die Airlines und ihre Verbände sind natürlich gegen die 3-Stunden-Regel. Sie sagen, das setze Anreize, Flüge dann lieber ganz zu streichen. Dazu sei man selbst nicht verantwortlich für fehlende Fluglotsen oder lange Warteschlangen bei den Kontrollen, sagen sie.
3: Aber das ist nicht das einzige Thema heute. Es geht auch ums Handgepäck.
4: Ja, da gibt's ja immer wieder Ärger. Einige Airlines erlauben als kostenloses Handgepäck nur einen sehr kleinen Gegenstand. Für alles andere muss extra gezahlt werden. Das EU-Parlament will aber, dass jeder in Zukunft ohne zusätzliche Kosten einen persönlichen Gegenstand mit an Bord nehmen darf. Zum Beispiel eine Handtasche, einen Laptop oder einen Rucksack und ein kleines Handgepäckstück. Außerdem sollen Kinder in Zukunft neben ihren Eltern sitzen können, ohne dass für die Platzreservierung zusätzlich gezahlt werden muss. Und Passagiere sollen nicht extra fürs Einchecken zahlen müssen oder auch nicht dafür, dass ihre Namen wegen eines Rechtschreibfehlers beim Buchen korrigiert werden müssen.
3: Dankeschön, Danny. Und jetzt weitere Meldungen im Überblick. Der Konflikt zwischen dem Iran und den USA droht erneut zu eskalieren. Ein ranghoher Vertreter der iranischen Armee sagte, eine Wiederaufnahme des Krieges sei unvermeidlich, weil der Iran niemals kapitulieren werde. Bundesarbeitsministerin Baas ist dafür, dass auch Beamte in die gesetzliche Rentenversicherung einzahlen. Bei einer RP-Veranstaltung sagte sie, es sei zwar ein langer Weg, aber erste Schritte könnten bei der jetzt geplanten Rentenreform schon getan werden. In NRW ist die Zahl der Scheidungen weiter gestiegen. Laut dem Statistischen Landesamt ließen sich im letzten Jahr knapp 31.000 Ehepaare scheiden, rund 4% mehr als im Jahr davor. Wer in den Kölner Dom will, muss bald Eintritt zahlen. Ab Juli werden für jeden Besuch 12 Euro fällig. Das hat das Domkapitel bekannt gegeben. Aber es gibt Ausnahmen. Aus Köln, Frank Weitel.
5: Also Gottesdienste und Gebete zum Beispiel bleiben kostenlos. Auch am 1. Mai und am Tag der Deutschen Einheit fällt der Eintritt weg. Genau wie zu 2 Wallfahrtszeiten im Jahr. Kinder bis 13 zahlen auch nichts. Azubis und Studis die Hälfte. Mit den Einnahmen sollen gestiegene Kosten für Reinigung, Instandhaltung, Sicherheit abgedeckt werden. Im Vergleich mit anderen Sehenswürdigkeiten sind die 12 Euro an der unteren Grenze. Ein Besuch in der Sagrada Familia in Barcelona geht bei 45 Euro los. Die St. Paul's Cathedral in London verlangt rund 30 Euro.
3: Und das waren die Nachrichten mit Malte Albrecht.
6: Das Wetter.
7: Ihr müsst euch heute darauf einstellen, dass es regnen kann und dann auch im Tagesverlauf richtig ungemütlich werden kann. Der Deutsche Wetterdienst warnt vor Gewittern mit Schauern, Starkregen und Hagel. Es ist weiter warm heute, dazu bis 26 Grad. Morgen bis 22 Grad, dazu weiter Schauer und Gewitter möglich.
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7: Die A4 Aachen-Köln ist immer noch gesperrt zwischen Eschweiler Ost und Weißweiler. Da hat es einen Unfall gegeben. Im Moment steht ihr hier auf 6 Kilometern. Ihr braucht eine Stunde länger. Jetzt die Staus ab 14 Minuten Zeitverlust. Die A1 Dortmund-Münster zwischen Ascheberg und Münster-Hiltrup. 5 Kilometer Stau, 22 Minuten Zeitverlust. Die A2 Dortmund-Oberhausen zwischen Bottrop und dem Kreuz Oberhausen. Aktuell 6 Kilometer Stau. Ihr braucht hier 24 Minuten länger. Die A45 Hagen-Dortmund zwischen dem Kreuz Hagen und dem Westhofener Kreuz. 6 Kilometer Stau, eine Viertelstunde plus. Und die A57 Nimwegen-Köln zwischen Mörskapellen und Krefeld-Oppum. 7 Kilometer Stau, 40 Minuten plus. Gute Fahrt und haltet durch.
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7: Na, wer hat Bock auf Musik und Sonne und See? Dann hätte ich was für euch. Das Rainbow Festival am Fühlinger See in Köln am 27. Juni. Mit dabei unter anderem Dino Angels, Casala, Felix Jähn und noch viele, viele mehr. Und ich habe hier noch einmal zwei Tickets rumliegen für euch. Ihr müsst gleich einen Song erkennen, den ich ein bisschen verfremdet habe. Gleich in einem Viertelstündchen hier bei mir in der Sendung. Ich bin Laura Potting. Hi!

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0: 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Mit dabei unter anderem Dino Angels, Casala, Felix Jen, Boney M, Alphaville und die Venga Boys und. Ja, und ihr könnt eben dabei sein. Ihr müsst mir nur sagen, was das hier für ein Song ist. Wir haben ihn ein bisschen verfremdet. Wenn ihr eine Idee habt, dann ruft mich kostenlos an unter der 0850 80 550, sagt mir, was das für ein Song ist, und mit etwas Glück, ja, gehören die zwei Tickets dann euch.
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1: Mit Jan Klawunder, hallo. Der Kölner Dom wird für Besucher ab Juli 12 Euro Eintritt kosten. Damit sollen die gestiegenen Kosten etwa für den Schutz des Denkmals gedeckt werden, wie das Domkapitel mitteilte. Unter anderem für Gottesdienstbesucher bleibe der Zutritt zum Dom aber kostenfrei. Die EU verschärft ihre Regeln für Abschiebungen. Darauf haben sich Vertreter des Europaparlaments und der Mitgliedstaaten verständigt. Künftig können Menschen ohne Bleiberecht bis zu 30 Monate in Abschiebehaft genommen werden. Außerdem sollen sogenannte Rückkehrzentren außerhalb der EU eingerichtet werden, in die abgelehnte Asylbewerber abgeschoben werden können. Die endgültige Zustimmung steht noch aus, gilt aber als Formsache. In Hamm startet morgen das NRW-Landesturnfest. Vom 3. bis zum 7. Juni kommen zum Landesturnfest dann 5.500 Turnerinnen und Turner in die Stadt. Geplant sind 430 Wettkämpfe in 16 Sportarten an 22 Wettkampf- und Veranstaltungsstätten. 10 Hammer Schulen dienen als Übernachtungsquartiere. Die Eröffnungsfeier läuft morgen von 19 bis 21 Uhr auf dem Marktplatz. Dort zeigen 50 Gruppen aus Nordrhein-Westfalen Choreografien und Turnvorführungen. Am Donnerstag folgt an Frohnleichnam dann der Maxilauf. Das Organisationsteam hat nach eigenen Angaben schon mehr als 2000 Anmeldungen gezählt. Zwischen 10 und 14 Uhr sind wegen des Laufs Teile der Innenstadt gesperrt. In Hamm findet vom 3. bis zum 7. Juni erstmals Lenotti Spettacolari di Hamm statt. Teile der Innenstadt werden dann bei Einbruch der Dämmerung beleuchtet. Betroffen sind der Marktplatz an der Pauluskirche, die Museumsstraße, der Nordringpark und der Chattanooga-Platz. Auf dem Marktplatz ist außerdem ein italienischer Markt geplant. Dazu kommen mehrere Musikauftritte. Am Samstag tritt dort ab 21.10 Uhr Loi auf. Mit Fotos aus einer Überwachungskamera sucht die Polizei Hamm nach einem Räuber. Der bisher unbekannte Täter überfiel am 14. Mai gegen 22.50 Uhr unter Vorhalt einer Axt eine Tankstelle an der Werder Straße. Mit Bargeld flüchtete er anschließend fußläufig in unbekannte Richtung. Das Amtsgericht Hamm hat nun eine Öffentlichkeitsfahndung angeordnet. Und das waren die Nachrichten mit Jan Klawunde. 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
3: Viele Wolken heute, die bringen auch immer mal wieder Schauer. Und dann im Laufe des Tages können auch Gewitter mit Sturmböen, Hagel und Starkregen dazukommen. Davor warnt auch der Deutsche Wetterdienst aktuell. Morgen weiter Gewitter und Schauer möglich, bis 22 Grad.
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3: Die A4 Aachen-Köln ist immer noch gesperrt. Und zwar noch bis heute 16 Uhr voraussichtlich. Hier im Moment 6 Kilometer Stau. Ihr braucht eine Dreiviertelstunde länger. Jetzt die restlichen Staus. Und zwar ab 17 Minuten Zeitverlust. Die A2 Dortmund-Oberhausen zwischen Bottrop und dem Kreuz Oberhausen 5 Kilometer Stau, 23 Minuten Zeitverlust. Die A3 Köln-Oberhausen zwischen dem Kreuz Breitscheid und Oberhausen-Lierich 4 Kilometer Stau, 26 Minuten plus. Die A45 Hagen-Dortmund zwischen dem Kreuz Hagen und dem Westhofener Kreuz 7 Kilometer Stau, 17 Minuten. Und die A57 Nimwegen Köln zwischen Mörskapellen und Krefeld-Oppum 7 Kilometer Stau, 50 Minuten plus. Gute Fahrt!
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3: Tag zusammen an diesem Dienstagmittag. Schön, dass ihr zuhört. Mein Name ist Laura Potting und das hier ist Jessie J. mit

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0: schönen Dienstagmittag wünsche ich euch. Dino Angels, Casala, Felix Jähn, Boney M, Alphaville, die Venga Boys und. Das ist ein echt fettes Line-up, Leute. 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Juni steigt das Rainbow Festival am Fühlinger See in Köln.
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0: Ja, das wird eine riesengroße, bunte, richtig geile Party und ihr könnt dabei sein. Ich habe hier zwei Tickets rumliegen und wollte von euch wissen, was ist das hier für ein Song?

0: Und am Telefon ist jetzt, mit wem spreche ich?
1: Hallo, mit Nadine Reuter.
0: Ja, du rufst an wegen der Rainbow Festival Tickets.
1: Yes. Genau.
0: Yes, okay.
1: Correct.
0: Wo bist du denn gerade? Wo erwische ich dich?
1: Ich bin gerade in meiner Mittagspause. Ich bin im Büro, auf der Arbeit.
0: Okay, und was machst du in deiner Mittagspause, außer mit mir sprechen natürlich?
1: Meine Pizza ist gerade im Ofen, die wird gerade aufgewärmt.
0: Oh, was gibt's Leckeres?
1: Eine Mozzarella-Pesto-Pizza.
0: Geil. Boah, ich bin neidisch. Ich möchte das auch haben. Verdammt nochmal. Und hast du schön Freitag Brückentag genommen oder hast du es verpennt wie ich?
1: Nee, ich habe Brückentag. Richtig gut.
0: Du Sau.
1: Sorry.
0: Und du willst, warum willst du denn zum Rainbow Festival?
1: Boah, fände ich richtig cool. Also No Angels habe ich noch nie live gesehen tatsächlich. Kamerad ist ja auch da. Den habe ich auch schon mal in Lüdenscheid beim Brautfestival live gesehen. Das hat richtig viel Spaß gemacht. Fühlinger See soll auch total toll sein. War ich aber noch nie. Ja, Festival ist generell so richtig cool.
0: Wie bist du denn auf so einem Festival? So richtig mit

0: Nicht verkleiden, Blümchen im Haar und abtanzen ohne Ende, oder bist du mehr so die Ruhige, die sich das alles anhört?
1: Boah, schon gerne Glitzer und irgendwas Cooles anziehen. Ja, doch, vor allem wenn das Wetter mitspielt.
0: Ein bisschen Glitzer geht auch einfach immer, finde ich.
1: Ja, auf jeden Fall. Und das macht dann auch direkt so festivalmäßig, oder vielleicht noch so ein Klebetattoo. Dann sieht auch jeder, wo man, wenn man da gerade durch die Stadt läuft, ach, die wollen jetzt gleich aufs Festival.
0: Sehr gut. Du möchtest ja gerne lösen, ne?
1: Genau.
0: Deine Antwort, wir haben einen Song verfremdet. Dann sag mal, was wäre deine Antwort?
1: No Angels, Daylight in Your Eyes.
0: Liebe Nadine, das ist richtig.
1: Nein, wirklich. Oh, cool. Danke.
0: Herzlichen Glückwunsch. Wen nimmst du mit?
1: Ich habe noch keinen gefragt. Ich muss mal fragen.
0: Ja, da muss ich jetzt aber auch mal ranhalten. Ne?
1: Sicherlich eine Freundin, die da mitkommt.
0: Das denke ich aber auch. Das denke ich auch. Ja, liebe Nadine, dann herzlichen Glückwunsch und viel Spaß auf dem Festival. Und ich erwarte sehr, sehr viel Glitzer. Ja, sehr viel Glitzer.
1: Ja, danke. Ja, ich gebe mir Mühe. Ja. Glitzer für dich mit.
0: Okay. Tschüss. Ja, liebe Grüße und herzlichen Glückwunsch an Nadine. 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Also bleibt dran und vielleicht klappt's ja dann beim nächsten Mal. Meine Daumen sind jedenfalls gedrückt.

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1: Mit Malte Albrecht, guten Tag. Die EU-Kommission will die Zulassung von Pflanzenschutzmitteln lockern. Betroffen wäre zum Beispiel auch das umstrittene Mittel Glyphosat. Kritik kommt jetzt von der Nationalen Akademie der Wissenschaften Leopoldina. Sie sieht dadurch Gefahren für Mensch und Umwelt und hat dazu eine Stellungnahme veröffentlicht. Darin fordert sie die Bundesregierung auf, sich auf EU-Ebene für einen besseren Schutz einzusetzen. Danny Hoppe aus den Nachrichten. Was genau plant die EU denn?
2: Also da geht es um die Fristen für die Zulassung von Pflanzenschutzmitteln. Momentan gelten die Genehmigungen für diese Mittel 7 bis 15 Jahre, dann müssen sie erneuert werden, um zu schauen, ob sich bei der Beurteilung der Wirkstoff in den Mitteln vielleicht was getan hat. Diese Fristen will die EU lockern und genau das kritisiert die Leopoldina. Sie sagt, dass seit 2009 mindestens 165 Wirkstoffe ihre Zulassung verloren hätten, weil es zum Beispiel neue Erkenntnisse zu ihnen gäbe oder weil die Auflagen inzwischen strenger seien. Die Leopoldina kritisiert außerdem den EU-Plan, dass Pestizide, deren Zulassung endet, noch länger verkauft und aufgebraucht werden dürfen. Momentan gilt das für 1,5 Jahre. Die EU will das auf 3 Jahre erhöhen.
1: Die EU begründet das ja damit, dass sie Behörden entlasten will.
2: Ja, sie spricht von leichteren Verfahren dadurch und einer stärkeren europäischen Wettbewerbsfähigkeit. Aber natürlich wurde da zuletzt auch ordentlich Druck aus der Landwirtschaft gemacht. Und das ärgert die Leopoldina. Sie sieht schon jetzt, also ohne die Lockerung, Defizite beim Schutz von Mensch und Umwelt. Als Beispiel wird da ja gerne das umstrittene Pestizid Glyphosat angeführt. Internationale Agenturen wie die WHO stufen den Wirkstoff als wahrscheinlich krebserregend für den Menschen ein. Die EU-Kommission schätzt ihn aber nicht als gefährlich ein. Sie hat die Zulassung für Glyphosat zuletzt noch bis Ende 2033 verlängert.
1: Danke, Danny. Und jetzt weitere Nachrichten, kurz und kompakt. Die Fluggesellschaft Eurowings wird die anstehende Senkung der Luftverkehrssteuer nicht komplett an ihre Kunden weitergeben. Das hat Airline-Chef Kovnatski angekündigt. Als Grund nannte er unter anderem die gestiegenen Kosten für Kerosin und höhere Flughafengebühren. Die Weltwetterorganisation warnt für die kommenden Wochen vor dem Wetterphänomen El Niño. Die Wahrscheinlichkeit dafür liege bis August bei 80%. Weil sich der Pazifik ungewöhnlich stark aufwärmt, steigt das Risiko für Wetterextreme wie Dürren, Starkregen und Hitzewellen. Immer mehr Menschen in Deutschland arbeiten in Teilzeit. Im ersten Quartal lag die Quote zum ersten Mal bei rund 40%. Das zeigen aktuelle Zahlen des Instituts für Arbeitsmarkt- und Berufsforschung. Die Lehrer finden, dass die Sommerferien in Deutschland zu früh starten und wollen das ändern. Der Deutsche Philologenverband fordert, dass die großen Ferien grundsätzlich erst im Juli starten sollten. Hintergrund sind die Abi-Prüfungen und der damit verbundene große Zeitdruck. Bei einem frühen Ferienbeginn müssten Prüfungen, Korrekturen und mögliche Nachprüfungen innerhalb von kurzer Zeit abgeschlossen werden, sagte Verbandschefin Lynn Kitzing. Das erhöhe den Stress für Lehrer und Abiturienten. Aktuell liegen die Termine für die Sommerferien zwischen Ende Juni und Mitte September. In den meisten Bundesländern wechseln die Termine jedes Jahr. So sollen sich die Reisewellen besser verteilen. Und das waren die Nachrichten mit Malte Albrecht.
3: Jetzt das Wetter für Hamm. Das wird ein ziemlich durchwachsener Nachmittag. Mit viel Regen, zwischendurch gleich auch noch mal kurzen trockenen Phasen, aber eventuell auch noch Gewitter in Richtung Abend. Das alles bei 23 Grad aktuell. Die messen wir bei euch im Hammer Westen an der Hafenstraße. Morgen sind dann auch noch viele Wolken dabei. Es regnet aber schon deutlich seltener als heute und die Sonne kommt morgen auch wieder öfter raus bei insgesamt 20 Grad.
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3: Einen Forstmann-Trailer habt ihr uns gemeldet, der steht auf der Becke bei Tempo 50 und 2 Meldungen gibt's von der Autobahn, einmal A1 Münster Richtung Köln, zwischen Kamener Kreuz und Schwerte 3 Kilometer stocken 3 Minuten plus und A44 Kassel Richtung Dortmund, zwischen Unna Ost und Kreuz Dortmund Unna 1 Kilometer stocken 2 Minuten obendrauf. Wisst ihr, wo gerade noch die 2 anderen Enforcement-Trailer stehen, dann gebt das gerne eben kostenlos durch unter 0800 15 15 105. Und euch jetzt eine gute Fahrt.
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3: Mit Lena Hesse. Hi zusammen.

0: Die Lippewelle hier am Dienstagnachmittag. Herzlichen Glückwunsch, der Mai-Sieger beim Lippewelle-Schützenfest-Voting steht fest.
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0: Die Bockumer Bürgerschützen haben die meisten Stimmen erhalten. Und darauf... Ja, sicher. Markus Jüttes, erster Vorsitzender der Bockumer Bürgerschützen. Und er freut sich gleich doppelt, denn ihr Schützenfest jetzt im Mai war auch einfach richtig schön.
2: Ja, erstmal recht herzlichen Dank. Ja gut, wir sind stolz, dass es geklappt hat, dass wir der Mai-Gewinner sind. Haben auch dieses Jahr Gott sei Dank mal sehr viel Glück gehabt mit dem Wetter, wie alle Kollegen, die zu Pfingsten hatten. Die letzten 2 Jahre waren ja nicht ganz so schön vom Wetter her. Ein friedliches, tolles Fest. Wir sind wunschlos glücklich.
0: Also volle Hütte über Pfingsten, da werden die Mühen der ganzen Ehrenamtlichen natürlich dann auch belohnt. Wobei das Schützenfest nur eine Sache von vielen ist. Es gibt eigentlich das ganze Jahr Angebote für alle Altersklassen im Verein. Auch für die Älteren, sagt Bernie Rea, Seniorenbeauftragter vom Verein.
3: Seniorennachmittag und da sind auch zwischen 90 bis 120 Leute immer da.
0: Das finde ich viel für einen Seniorennachmittag, Gerdu Kiste. Die Gemeinschaft macht den Bürgerschützenverein Bockum also aus. Da sind sich alle einig und jetzt ist er auch noch Gewinner im Mai beim Lippewelle-Schützenfest-Voting. Das läuft nämlich weiter. Jetzt suchen wir den beliebtesten Schützenverein oder das beliebteste Schützenfest im Juni. Abstimmen geht in der Lippewelle-App und wenn ihr aus allen, beziehungsweise wenn wir aus allen Monatsgewinnern dann den beliebtesten Schützenverein in ganz Hamm gefunden haben, winken 3.000 Euro für die Vereinskasse. 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
1: Okay, da liefern uns Miles Smith und Nile heißt er, ne? Nile Horan, den nächsten Sommersong für eine schöne Fahrt im Cabrio in Richtung Sonnenuntergang. Und was ist hier in Hamm bei uns? Regen. Nix mehr mit viel Sonne. Aber dann spielen wir einfach so oft dieses Lied, bis die Sonne wieder scheint. Jetzt neu im besten Mix am Dienstagnachmittag auf der Lippewelle. Drive safe.
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2: Mit Jan Klawunder. Hallo. Der Kölner Dom wird für Besucher ab Juli 12 Euro Eintritt kosten. Damit sollen die gestiegenen Kosten etwa für den Schutz des Denkmals gedeckt werden, wie das Domkapitel mitteilte. Unter anderem für Gottesdienstbesucher bleibe der Zutritt zum Dom aber kostenfrei. Die EU verschärft ihre Regeln für Abschiebungen. Darauf haben sich Vertreter des Europaparlaments und der Mitgliedstaaten verständigt. Künftig können Menschen ohne Bleiberecht bis zu 30 Monate in Abschiebehaft genommen werden. Außerdem sollen sogenannte Rückkehrzentren außerhalb der EU eingerichtet werden, in die abgelehnte Asylbewerber abgeschoben werden können. Die endgültige Zustimmung steht noch aus, gilt aber als Formsache. In Hamm startet morgen das NRW-Landesturnfest. Vom 3. bis zum 7. Juni kommen zum Landesturnfest dann 5.500 Turnerinnen und Turner in die Stadt. Geplant sind 430 Wettkämpfe in 16 Sportarten an 22 Wettkampf- und Veranstaltungsstätten. 10 Hammer Schulen dienen als Übernachtungsquartiere. Die Eröffnungsfeier läuft morgen von 19 bis 21 Uhr auf dem Marktplatz. Dort zeigen 50 Gruppen aus Nordrhein-Westfalen Choreografien und Turnvorführungen. Am Donnerstag folgt an Frohnleichnam dann der Maxilauf. Das Organisationsteam hat nach eigenen Angaben schon mehr als 2000 Anmeldungen gezählt. Zwischen 10 und 14 Uhr sind wegen des Laufs Teile der Innenstadt gesperrt. In Hamm findet vom 3. bis zum 7. Juni erstmals Lenotti Spettacolari di Hamm statt. Teile der Innenstadt werden dann bei Einbruch der Dämmerung beleuchtet. Betroffen sind der Marktplatz an der Pauluskirche, die Museumsstraße, der Nordringpark und der Chattanooga-Platz. Auf dem Marktplatz ist außerdem ein italienischer Markt geplant. Dazu kommen mehrere Musikauftritte. Am Samstag tritt dort ab 21.10 Uhr Loi auf. Mit Fotos aus einer Überwachungskamera sucht die Polizei Hamm nach einem Räuber. Der bisher unbekannte Täter überfiel am 14. Mai gegen 22.50 Uhr unter Vorhalt einer Axt eine Tankstelle an der Werler Straße. Mit Bargeld flüchtete er anschließend fußläufig in unbekannte Richtung. Das Amtsgericht Hamm hat nun eine Öffentlichkeitsfahndung angeordnet. Und das waren die Nachrichten mit Jan Klawunde. Mehr dazu und weitere Meldungen aus Hamm findet ihr auch auf lippewelle.de und in unserer App.
0: Jetzt das Wetter für Hamm. So wie es aussieht, sind wir durch den ersten großen Regen durch. Laut Regenradar soll es jetzt so ungefähr bis 17 Uhr trocken bleiben im Großen und Ganzen. Danach wird es wieder nass und später können auch noch Gewitter dazukommen bei aktuell noch 23 Grad. Gemessen bei euch im Hammer Süden, zum Beispiel an der Richard-Wagner-Straße. Morgen gibt es dann insgesamt nur noch 20 Grad bei uns in Hamm. Dazu immer noch viele Wolken, ein bisschen Regen, aber auch wieder etwas öfter Sonne.
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0: Ein Enforcement-Trailer habt ihr gemeldet. Der steht auf der Becke und blitzt bei Tempo 50. Und zwei Meldungen gibt's von der Autobahn. Einmal A1 Münster Richtung Köln zwischen Kamener Kreuz und Westhofener Kreuz 9 Kilometer, stocken 10 Minuten plus. Und A2 Dortmund Richtung Hannover zwischen Hamm-Üntrop und Beckum 1 Kilometer stocken. Da sind's 2 Minuten oben drauf. Staus und Blitzer könnt ihr uns immer kostenlos melden. Unter 0800 15 15 105.
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0: Mit Lena Hesse. Schönen guten Tag zusammen.

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0: Stranger.
1: Ich will gar nicht wissen, wie viele sich in Hamm daran bisher die Zunge verbogen haben. Hier ist die Lippewelle am Dienstagnachmittag. Ich habe geübt. Morgen starten bei uns in der Innenstadt die Notti Spettacolari di Hamm, also die spektakulären Nächte von Hamm mit großen Lichtkunstwerken, italienischem Markt und italienischer Musik. Und der Höhepunkt am Samstagabend ist dann zwar weniger italienisch, aber trotzdem stark. Sängerin Loi aus Mannheim tritt auf. Jo, kennt ihr bei uns aus dem besten Mix. Und Loi freut sich auch schon auf euer Konzert bei uns in Hamm.
2: Ich finde, bei einem Open-Air-Konzert hat man nochmal viel mehr dieses Freiheitsgefühl. Einfach draußen zu spielen, die Sommerluft, Sonnenuntergang, Menschen singen mit. Das hat irgendwie immer was Magisches an sich, finde ich. Ich finde, bei Open-Airs entsteht oft so ein Gemeinschaftsgefühl, das man irgendwie schwer beschreiben kann. Alle sind einfach im selben Moment und genießen ihn zusammen. Und das ist wunderschön.
1: Und darauf freuen wir uns jetzt schon. Auf Loi am Samstagabend auf der großen Bühne an der Pauluskirche. Hier in Hamm. Alle Infos dazu findet ihr auch auf lippewelle.de.

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0: Dienstag Nachmittag, Nightcrawlers mit Push the Feeling On auf der Lippewelle. Wenn ihr heute in Westtünn unterwegs seid, ne, dann macht doch mal einen kurzen Abstecher zum Kreisverkehr an der Fontünstraße Ecke Südfeldweg in der Nähe vom Bahnhaltepunkt in Westtünn. Da steht nämlich einer und wartet auf euch. Naja, okay, vielleicht jetzt nicht auf euch, aber er wartet. Ein neuer Alltagsmensch hüpft den Kreisverkehr da ab sofort auf und wurde eben so gestaltet wie ein Reisender, der gleich jemanden am Bahnhof abholt. Oder selbst wegfährt, das wissen wir nicht so genau. Mit einem Strauß Blumen und so einem Oldschool-Lederkoffer, richtig süß. Wird heute überhaupt noch jemand zutage, also heutzutage, so ist richtig, wird jemand heutzutage eigentlich noch so vom Bahnhof abgeholt? So richtig mit Blumen? Also wenn ja, dann haltet diese Menschen unbedingt fest und gebt ihnen keine Chance, wieder zu fliehen.
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4: Mit Malte Albrecht. Schönen guten Tag. Diskriminierung bleibt ein großes Problem und dieses Problem wird immer größer. Die Antidiskriminierungsstelle des Bundes hatte im vergangenen Jahr so viel zu tun wie noch nie. Mehr als 13.000 Menschen haben sich an die Anlaufstelle gewandt. Das ist Rekord und nur die Spitze des Eisberges, heißt es. Thorsten Adolfs hat mehr zum Thema.
5: Der Bericht macht deutlich, dass Diskriminierung in Deutschland zunimmt. Bei fast der Hälfte aller Meldungen ging es um Rassismus. Und der Arbeitsplatz bleibt der Ort, an dem die meisten Probleme auftreten, zum Beispiel durch Mobbing oder diskriminierende Jobanzeigen. Aber auch bei der Suche nach einer Wohnung oder beim Kontakt mit Ämtern, Behörden und Ärzten gibt es einen deutlichen Anstieg an Beschwerden. Die Diskriminierungsbeauftragte Attermann findet es in diesem Zusammenhang besonders kritisch, dass staatliche Stellen oder Bereiche wie das Gesundheitswesen oft rechtlich kaum greifbar sind. Obwohl das Gesetz gegen Diskriminierung teilweise nachgebessert wird, reicht das ihrer Einschätzung nach für den Alltag der Betroffenen bei weitem nicht aus. Attermann warnt eindringlich. Sie sagt, rassistisches Verhalten schade nicht nur den einzelnen Personen, sondern der gesamten Gesellschaft und unserer Wirtschaft. Und das Problem verschwinde nicht von alleine, vor allem wenn Täter keine Konsequenzen fürchten müssten.
4: Und jetzt weitere Nachrichten in unserer Zusammenfassung. Die EU-Kommission hat Deutschland und 8 weiteren Ländern empfohlen, ihre Grenzkontrollen im Schengen-Raum schrittweise zu beenden. Aus Brüssel hieß es, es gäbe wirksamere Möglichkeiten, zum Beispiel selektive Polizeikontrollen oder biometrische Identifizierung und Fahrzeugortung. In Deutschland wurden die Kontrollen schon 3-mal verlängert, zuletzt bis Mitte September. Die Bundesregierung bekommt für ihre geplante Reform des Arbeitszeitgesetzes Rückenwind aus der Wirtschaft. 14 Branchenverbände von der Gastronomie bis zum Veranstaltungsmanagement sprechen sich für eine wöchentliche statt einer täglichen Höchstarbeitszeit aus. Das ermögliche Betrieben und Beschäftigten mehr Gestaltungsspielraum, heißt es in einem gemeinsamen Aufruf. Die Gewerkschaften lehnen die Reform ab. Die deutsche Fußballnationalmannschaft ist auf dem Weg zur WM. Die Maschine hob am Mittag in Frankfurt mit etwas Verspätung in Richtung Chicago ab. Dort steht am Samstag die WM-Generalprobe gegen Co-Gastgeber USA an. Anschließend reist das Team weiter ins WM-Quartier nach North Carolina. Der deutsche Durchschnittsmensch ist 1,73 Meter groß und wiegt 78,3 Kilo. Das meldet das Statistische Bundesamt nach Auswertung des Mikrozensus 2025. Während sich die Körpergröße in den letzten Jahren kaum verändert hat, legen wir beim Gewicht leicht zu. Vor 4 Jahren wog der Durchschnittsmensch noch gut 0,5 Kilo weniger. Inzwischen gilt mehr als die Hälfte der Erwachsenen in Deutschland als übergewichtig. Die Zahlen gibt es auch nach Geschlechtern getrennt und die sehen so aus. Der Durchschnittsmann ist 1,79 Meter groß und bringt 86,5 Kilo auf die Waage. Die Durchschnittsfrau ist 1,66 Meter groß und wiegt 69,7 Kilo. So sagt es zumindest die Statistik. Und das waren die Nachrichten mit Malte Albrecht.
6: Jetzt das Wetter für Hamm. Aktuell Sonne und Wolken bei 23 Grad. Unter anderem gemessen bei euch in Verres an der Schäferstraße. So ab circa 17 Uhr soll laut Regenradar dann wieder Regen runterkommen. Später eventuell sogar Gewitter. Da sieht es morgen schon etwas besser aus. Morgen sind zwar auch noch viele Wolken dabei. Es regnet aber schon deutlich seltener. Und die Sonne kommt morgen auch wieder öfter raus bei 20 Grad.
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6: Jetzt nur bei uns die aktuellen Blitzer, beziehungsweise der aktuelle Blitzer, den ihr uns gemeldet habt, auf der Becke bei Tempo 50. Ansonsten gibt es noch 2 Hinweise von der Autobahn. A1 Dortmund Richtung Münster, zwischen Kamler Kreuz und Hamberg kam 4 Kilometer stockend 4 Minuten plus. Und A1 Münster Richtung Dortmund, zwischen Kamler Kreuz und Unna 5 Kilometer stockend, da sind 6 Minuten plus. Staus und Blitzer könnt ihr uns immer kostenlos durchgeben unter 0800 15 15 105.
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6: Mit Lena Hesse und einem 90er-Song, der ein bisschen Schwung in diesen Dienstagnachmittag bringt. Das ist MC Hammer mit...
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6: So sieht's aus. Schönen Nachmittag euch.
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0: Der Dienstagnachmittag auf der Lippewelle. Ob die wohl auch viel zu früh am Flughafen sind und nach der Landung direkt applaudieren oder ob die sofort aufstehen. Wir finden es heraus.
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0: Die Rede ist von der deutschen Fußballnationalmannschaft, die gerade startet, und zwar ihre WM-Mission. Sie sitzen nämlich im Flieger nach Chicago. Da sagen wir:
2: Ich wünsche der deutschen Mannschaft viel Spaß, weil ich glaube, mit Spaß und der Qualität, die wir haben, können wir ein sehr erfolgreiches Turnier spielen.
3: Ich wünsche der deutschen Mannschaft ganz, ganz viel Erfolg, und wir stehen voll dahinter und sind dabei und gucken uns auch jedes Spiel an.
0: Und Lippewelle-Kollege Sascha Fassbender, während unsere Jungs auf dem Weg sind, gibt es gerade Stress in Mexiko, einem der Austragungsorte. Was ist da los?
4: Ja, also in Mexiko wollen sich jetzt 14.000 Fans ins Stadion einklagen beim Bau des Aztekenstadions. Wir schauen ein bisschen in die Geschichte zurück. In Mexiko in den 60ern, da ging das Geld dann irgendwann bei diesem Bau aus. Dann hatten die Verantwortlichen eine, finde ich, ganz gute Idee: Lasst uns doch die Plätze im Stadion an Privatpersonen verkaufen. Und die haben dann 99 Jahre lang ein Recht auf diese Plätze. Und zwar kostenlos, weil sie ja beim Bau des Stadions schon bezahlt haben.
0: Ja, und das scheint ja auch funktioniert zu haben.
4: Genau, das Stadion wurde zu Ende gebaut, nur die 99 Jahre sind noch nicht vorbei. Und die Leute hätten halt nach wie vor ein Anrecht auf die Tickets, auch bei dieser WM. Aber die FIFA will die Karten natürlich selbst verkaufen. Die wollte diesen Fans dann Lebensmittelpakete für die Spieltage andrehen. Zum Preis von umgerechnet 6.000 bis 13.000 Euro.
0: Stark. Und die Fans dann so, nö.
4: Ja, und die mexikanischen Gerichte haben die Vorhaben der FIFA dann auch gestoppt. Die Tickets müssen also an diese Fans gehen, an diese 14.000 Fans. Und die kriegen die dann kostenlos. Übrigens, das allererste Spiel am 11. Juni ist in genau diesem Aztekenstadion mit den 14.000 bereits verkauften Sitzplätzen in den 60er Jahren.
0: Irgendwie beruhigend zu wissen, dass die FIFA dann doch nicht immer alles bekommt, was sie will. Fakt ist, die deutsche Fußballnationalmannschaft der Herren ist gerade unterwegs nach Chicago, und kommenden Samstagabend gibt es dann das letzte Testspiel der Deutschen vor der Weltmeisterschaft gegen Mitgastgeber USA. Wir bringen uns hier auf der Lippewelle gerne dafür schon mal in Stimmung. Jetzt mit Musik von Peter Schilling, das ist Major Tom.
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Peter Schilling mit Major Tom auf der Lippewelle am Dienstagnachmittag. Ich bin Lena Hesse und wünsche euch einen entspannten Start in Richtung, obwohl, nee, ist so noch zu früh, um Feierabend zu sagen. Naja, trotzdem schönen Nachmittag.

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0: Es ist 15.30 Uhr.
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2: Mit Jan Klawunde, hallo. Die EU hat neue Regeln für Abschiebungen auf den Weg gebracht. Menschen ohne Recht auf Asyl sollen in Abschiebezentren im Ausland kommen. EU-Kommissar Brunner hat die Einigung begrüßt. Er sagt, das sei genau das, was die Bürger erwarteten. Unterstützung kam auch von der ECR-Fraktion und den Christdemokraten im Europaparlament. Die ECR-Fraktion erklärte, das Zeitalter der Rückführungen habe begonnen. Kritik kommt von der SPD im Europaparlament. Dort heißt es, die EU habe der Panikmache der Rechten nachgegeben. Die SPD spricht von einer erbarmungslosen Abschiebepolitik. Auch Linke und Grüne haben Bedenken geäußert. Der Kölner Dom kostet ab Juli 12 Euro Eintritt. Damit sollen die gestiegenen Kosten für den Erhalt und den Schutz des Denkmals gedeckt werden. Nach Angaben des Domkapitels kostet der Dom rund 44.000 Euro am Tag. Kostenlos bleibt der Zugang unter anderem für Gottesdienstbesucher, Kinder bis 13 Jahre sowie Menschen mit schweren Behinderungen und ihre Begleitpersonen. Große Kathedralen in anderen Ländern verlangen schon länger Eintritt. So werden für St. Paul in London umgerechnet 31 Euro fällig, für die Sagrada Familia in Barcelona 26. In Hamm wird es ab morgen sportlich. Dann startet das NRW-Landesturnfest. Bis Sonntag sind in der Stadt dann 430 Wettkämpfe in 16 Sportarten geplant. Dafür kommen 5.500 Turnerinnen und Turner nach Hamm. Austragungsorte gibt es an 22 Stellen im Stadtgebiet. 10 Schulen dienen als Unterkunft für die Gäste. Die Eröffnungsfeier beginnt morgen Abend um 19 Uhr auf dem Marktplatz. Dort zeigen dann 50 Gruppen aus Nordrhein-Westfalen ihre Programme. Am Donnerstag folgt dann der Maxi-Lauf. Nach Angaben des Organisationsteams gibt es schon mehr als 2.000 Anmeldungen. Zwischen 10 und 14 Uhr sind deshalb Teile der Innenstadt gesperrt. In der Hammer Innenstadt startet vom 3. bis zum 7. Juni zum ersten Mal Le Notti Spettacolare di Hamm. Bei Einbruch der Dämmerung werden mehrere Orte dann beleuchtet. Dazu gehören der Marktplatz an der Pauluskirche, die Museumsstraße, der Nordringpark und der Chattanooga-Platz. Auf dem Marktplatz ist außerdem ein italienischer Markt vorgesehen. Dort sind auch mehrere Musikauftritte geplant. Einer der bekanntesten Namen im Programm ist Loi. Sie soll am Samstag ab 21.10 Uhr auftreten. In Hamm gilt ab Anfang Juni auf der Adenauer Allee ein durchgängiges Tempolimit von 30 km/h. Laut der Stadt dauert die Regelung vom 3. bis zum 14. Juni. Der Grund dafür sind 4 große Veranstaltungen, die viele Menschen in die Innenstadt und an den Kanal locken. Dazu gehören unter anderem das Landesturnfest und der Maxilauf. Um die Besucher besonders in den dunklen Abendstunden zu schützen, gilt das Tempolimit rund um die Uhr. Es betrifft also Aussonn- und Feiertage. Und das waren die Nachrichten mit Jan Klawunde. Mehr dazu und weitere Meldungen aus Hamm findet ihr auch auf lippewelle.de und in unserer App.
0: Jetzt das Wetter für Hamm. Aktuell ist es eigentlich hinnehmbar, ne? Trocken, sonnig, 23 Grad, zumindest gemessen hier in Hammer Innenstadt. Das ändert sich im Laufe des Nachmittags aber nochmal. Laut Regenradar soll es so gegen 17 Uhr wieder nass werden. Das zieht sich dann auch weiter so rein in den Abend. Da kann es dann auch nochmal Gewitter geben. Morgen sieht es schon ein bisschen besser aus. Morgen wechseln sich Wolken und Sonne und Regen ab. Aber insgesamt ist morgen deutlich weniger Regen dabei als heute. Und wir kommen auf 20 Grad.
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0: Einen Enforcement-Trailer habt ihr uns bisher gemeldet auf der Becke bei Tempo 50. Und eine Meldung gibt es von der A1 Münster Richtung Köln zwischen Kamenzentrum und Westhofener Kreuz. 2 Kilometer stocken, 3 Minuten plus. Wenn ihr jetzt auch noch wisst, wo die anderen 2 Enforcement-Trailer stehen und blitzen, dann sagt gerne Bescheid. Das geht kostenlos unter 0800 15 15 105.
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0: Mit Lena Hesse und das hier sind Rihanna und Jay-Z mit Umbrella. Schönen guten Tag.

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0: Ich glaube, das wird mal eine richtig authentische Geburtstagsfeier. Hier ist die Lippewelle an eurem Dienstagnachmittag. Von Donnerstag bis Sonntag läuft im Maxi-Park ja wieder der Mittelaltermarkt und dieses Mal mit ein paar Specials, weil Hamm ja 800 Jahre alt wird. Und wo könnte man das originalgetreuer feiern als da? So oder so seid ihr Fan von dem Markt.
1: Ja, die Atmosphäre, die Stimmung und das ist rustikale.
2: Ich finde es halt schön, über diese Märkte zu gehen, weil die Menschen sehr authentisch und nett sind. Und ich ziehe mich auch ganz gern an im Gewand und wir machen auch Schwertkämpfe und Bogenschießen.
3: Alles in allem würde ich sagen, die Kreativität der Menschen, sich in andere Rollen hineinzuversetzen.
4: Ich habe auch gehört, hier soll es so ein paar Ritterauftritte geben oder sowas, zweimal am Tag. Das möchte ich mir auf jeden Fall anschauen. Also ich kann es jedem nur empfehlen.
0: Ja, und dieses Jahr wird eben auch der 800. Stadtgeburtstag von Hamm auf dem Markt ein Thema sein. Bei Marktständen, Handwerkern, Händler, Gauklern und Artisten. Der Mittelaltermarkt im Maxi-Park läuft von Donnerstag bis Sonntag jeweils von 10 bis 18 Uhr.
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1: Schönen guten Tag am Dienstag. Ihr hört die Lippewelle. Und an diesem Dienstagnachmittag schauen wir mal hier von Hamm rüber zu unseren Nachbarn nach Frankreich. In Paris ist heute nämlich Viertelfinaltag bei den French Open. Ein Highlight für alle Tennisfans und ein Anlass, mal wieder die wunderschöne französische Sprache zu hören. Jan Zerbst gibt euch direkt, vielleicht für den kommenden Sommerurlaub, einen französischen Schnellkurs dazu.
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3: Im Urlaub oder beim Tennis bei den French Open, wir hören immer mal so ein bisschen Französisch.
4: Egalité.
3: Und die Sprache ist nicht schwer. Es gibt zwei bestimmte Artikel, le und la, also labyrinth, das heißt der Irrgarten, Lakritz, Lasagne, alles Französisch. Und wenn man mal was besonders krass findet, dann sagt man zweimal la, also oh la la. Französisch klingt auch einfach schön. La vie est belle, das heißt leben wie ein Hund. Wichtig ist und bleibt, dass wir alles richtig aussprechen. Beim Bäcker zum Beispiel heißt es ein Croissant bitte. Im Restaurant diese berühmte Tarte, also eine Quiche, gerne eine Quiche Doreen. Und mindestens, schon aus Höflichkeit, so im Ausland, sollte man Danke wirklich akzentfrei aussprechen können. Also gracias.
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1: Mit Malte Albrecht, guten Tag. Seit April dürfen Tankstellen ihre Preise nur noch einmal am Tag erhöhen, und zwar mittags um 12 Uhr, danach nicht mehr. Eigentlich. Dass sich nicht alle daran halten, hatten Verbraucherschützer zuletzt schon mehrfach kritisiert. Jetzt hat auch die Zeitschrift Auto, Motor und Sport noch einmal die Daten aus der Mehr-Tanken-App ausgewertet. Danny Hoppe aus dem News-Team, dabei wurden wieder tausende Verstöße festgestellt und jetzt auch nochmal aufgelistet, wer besonders häufig dagegen verstößt.
2: Genau, die Daten zeigen nämlich, dass einzelne Tankstellen auffällig oft gegen die 12-Uhr-Regel verstoßen haben. Hier hebt die Auto, Motor und Sport die Marken Esso, BFT und Raiffeisen hervor. Eindeutiger Spitzenreiter ist aber eine Tankstelle der Marke Supol, die vor allem in Mittelfranken verbreitet ist. Die hat es nämlich geschafft, vom 1. April bis zum 24. Mai, das ist der Analysezeitraum, insgesamt 223 Mal gegen die 12-Uhr-Regel zu verstoßen. Das sei allerdings alles in den ersten 3 Wochen nach der Umstellung passiert. Seitdem sei an der Tankstelle alles korrekt abgelaufen, heißt es.
1: Schon bei früheren Vorwürfen haben die Tankstellen das ja immer wieder auf technische Schwierigkeiten geschoben. Das lässt die Auto-, Motor- und Sport aber nicht gelten.
2: Nein, und dafür wird der 30. April angeführt, also der Tag, bevor der Tankrabatt gegriffen hat. Da habe es auffällig viele Verstöße gegeben. Heißt, da wurde auch nach 12 Uhr oft nochmal der Preis erhöht. Dazu sind in den Daten von Mehr Tanken bewusst keine Verstöße zwischen 11.30 Uhr und 12.30 Uhr eingeflossen, um eine Verzerrung durch technische Probleme zu minimieren. Und die Automotor und Sport sagt auch, auf der anderen Seite gäbe es ja auch Anbieter, die hier positiv aufgefallen seien. Hier wird Aral genannt, Deutschlands größte Tankstelle. Die hat mehr als 2000 Tankstellen. Hier habe man in den untersuchten 6 Wochen aber nur 24 Verstöße festgestellt, heißt es.
1: Danny, vielen Dank für die Infos. Und jetzt weitere Meldungen im Überblick. Bundeskanzler Merz hat zur Deeskalation im Konflikt zwischen Israel und der pro-iranischen Hisbollah im Libanon aufgerufen. Die Bundesregierung sehe die jüngste Gewalteskalation mit großer Sorge, sagte Merz in Berlin. Die Grünen haben die EU-Einigung auf Abschiebezentren in Drittstaaten scharf kritisiert. Menschen über Jahre zu inhaftieren, habe mit wirksamer rechtsstaatlicher Migrationspolitik nichts zu tun, sagte Parteichef Banatschak. Die Zahl der Ebola-Fälle in der Demokratischen Republik Kongo steigt weiter. Im Osten des Landes wurden bislang 321 Infektionen nachgewiesen, 48 der Betroffenen starben. Er ist die meistbesuchte Sehenswürdigkeit in Deutschland, noch vor dem Brandenburger Tor, der Kölner Dom. Und bald kostet die Besichtigung des Weltkulturerbes Geld. Das hatte das Domkapitel schon vor ein paar Wochen angekündigt. Jetzt ist auch der Preis bekannt. 12 Euro wird es ab dem 1. Juli kosten. Für Gottesdienstbesucher und Betende bleibt der Zutritt aber weiter kostenfrei. Mit den Einnahmen sollen die gestiegenen Kosten für Pflege, Schutz und Betrieb des Doms gedeckt werden. Und das waren die Nachrichten mit Malte Albrecht.
3: Jetzt das Wetter für Hamm. Laut Regenradar soll es wohl so bis 5:30 noch trocken und etwas sonniger bleiben. Danach wird's nass und eventuell knallt auch noch ein Gewitter rein. Dazu messen wir aktuell noch 23 Grad bei euch, unter anderem in Heessen an der Jahnstraße. Morgen haben wir dann auch noch viele Wolken. Es regnet aber nicht mehr ganz so oft und die Sonne kommt wieder mehr raus. Morgen bei insgesamt 20 Grad.
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3: Jetzt nur bei uns die aktuellen Blitzer. Dortmunder Straße bei 70 und auf der Becke bei 50. Ansonsten A1 Dortmund Richtung Münster. Zwischen Kamener Kreuz und Hamberg Kam 1 Kilometer Stocken 2 Minuten plus. Und A1 Münster Richtung Köln. Zwischen Kam Zentrum und Westhofener Kreuz 4 Kilometer stockender Verkehr. Da sind es 5 Minuten obendrauf. Sagt gerne Bescheid, wenn ihr noch was gesehen habt. Kostenlos unter 0800 15 15 105.
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3: Ich bin Lena Hesse, schönen Dienstag euch!

0: Ihr hört die Lippewelle am Dienstagnachmittag und wir haben natürlich für euch eine neue Hammwette am Start. Simone Niewert aus dem Lippewelle Morgenteam.
1: Oh, es wird ganz, ganz sportlich. Wir haben uns gedacht, passend zum Landesturnfest, was ja morgen Abend offiziell eröffnet wird hier bei uns in Hamm, machen wir es mal sportlich. Wir wollen mal gucken. Es sind ja so viele Hammer in Vereinen organisiert und ganz viele halt auch so turnerisch aktiv und akrobatisch und so. Also, lange Rede, kurzer Sinn. Wir wetten, dass es niemanden in Hamm gibt, der mindestens 20 Sekunden einen Handstand stehen kann. Stehen oder auch laufen, da wollen wir nicht so sein. Aber ohne Wand jetzt
0: ohne
1: hier.
0: Ohne Wand und oder ohne, dass einer feststellt.
1: Wollte ich gerade sagen, dass irgendwer da steht und fällt. Also ohne Hilfestellung, sagt man in der Schule, ne?
0: Stimmt.
1: Ganz alleine, entweder stehen oder meinetwegen auch laufen. 20 Sekunden sollen es sein.
0: Das ist eine Herausforderung, aber wo ihr vielleicht sagt, ja, kriege ich locker hin, dann bewerbt euch auf jeden Fall schon heute unter 0281 105 105 per WhatsApp. Wir möchten aber auch gerne ein Beweisvideo haben, weil schreiben kann ja jeder. Ne?
1: Genau, und wenn ihr nachher gewinnt und das hier vormachen müsst und das klappt, ist auch peinlich. Ne?
0: Ja, stimmt, das ist auch peinlich. Wir sind auf jeden Fall gespannt, wer von euch sportlich mit dabei ist und die Auflösung gibt es dann morgen hier auf der Lippewelle.
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Songs kann er. Harry Styles mit American Girls auf der Lippewelle. Die hier können aber auch Songs. Jetzt für euch im besten Mix Red Hot Chili Peppers mit Snow. Ich bin Lena Hesse. Kommt gut in den Feierabend.

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2: Mit Jan Klawunde, hallo. Die EU hat neue Regeln für Abschiebungen auf den Weg gebracht. Menschen ohne Recht auf Asyl sollen in Abschiebezentren im Ausland kommen. EU-Kommissar Brunner hat die Einigung begrüßt. Er sagt, das sei genau das, was die Bürger erwarteten. Unterstützung kam auch von der ECR-Fraktion und den Christdemokraten im Europaparlament. Die ECR-Fraktion erklärte, das Zeitalter der Rückführungen habe begonnen. Kritik kommt von der SPD im Europaparlament. Dort heißt es, die EU habe der Panikmache der Rechten nachgegeben. Die SPD spricht von einer erbarmungslosen Abschiebepolitik. Auch Linke und Grüne haben Bedenken geäußert. Der Kölner Dom kostet ab Juli 12 Euro Eintritt. Damit sollen die gestiegenen Kosten für den Erhalt und den Schutz des Denkmals gedeckt werden. Nach Angaben des Domkapitels kostet der Dom rund 44.000 Euro am Tag. Kostenlos bleibt der Zugang unter anderem für Gottesdienstbesucher, Kinder bis 13 Jahre sowie Menschen mit schweren Behinderungen und ihre Begleitpersonen. Große Kathedralen in anderen Ländern verlangen schon länger Eintritt. So werden für St. Paul in London umgerechnet 31 Euro fällig, für die Sagrada Familia in Barcelona 26. In Hamm wird es ab morgen sportlich. Dann startet das NRW-Landesturnfest. Bis Sonntag sind in der Stadt dann 430 Wettkämpfe in 16 Sportarten geplant. Dafür kommen 5.500 Turnerinnen und Turner nach Hamm. Austragungsorte gibt es an 22 Stellen im Stadtgebiet. 10 Schulen dienen als Unterkunft für die Gäste. Die Eröffnungsfeier beginnt morgen Abend um 19 Uhr auf dem Marktplatz. Dort zeigen dann 50 Gruppen aus Nordrhein-Westfalen ihre Programme. Am Donnerstag folgt dann der Maxi-Lauf. Nach Angaben des Organisationsteams gibt es schon mehr als 2.000 Anmeldungen. Zwischen 10 und 14 Uhr sind deshalb Teile der Innenstadt gesperrt. In der Hammer Innenstadt startet vom 3. bis zum 7. Juni zum ersten Mal Le Notti Spettacolari di Hamm. Bei Einbruch der Dämmerung werden mehrere Orte dann beleuchtet. Dazu gehören der Marktplatz an der Pauluskirche, die Museumsstraße, der Nordringpark und der Chattanooga-Platz. Auf dem Marktplatz ist außerdem ein italienischer Markt vorgesehen. Dort sind auch mehrere Musikauftritte geplant. Einer der bekanntesten Namen im Programm ist Loi. Sie soll am Samstag ab 21.10 Uhr auftreten. In Hamm gilt ab Anfang Juni auf der Adenauer Allee ein durchgängiges Tempolimit von 30 km/h. Laut der Stadt dauert die Regelung vom 3. bis zum 14. Juni. Der Grund dafür sind 4 große Veranstaltungen, die viele Menschen in die Innenstadt und an den Kanal locken. Dazu gehören unter anderem das Landesturnfest und der Maxilauf. Um die Besucher besonders in den dunklen Abendstunden zu schützen, gilt das Tempolimit rund um die Uhr. Es betrifft also auch Sonn- und Feiertage. Und das waren die Nachrichten mit Jan Klawunde. Mehr dazu und weitere Meldungen aus Hamm findet ihr auch auf lippewelle.de und in unserer App.
0: Jetzt das Wetter für Hamm. Bis circa 18 Uhr soll es wohl laut Regenradar noch trocken bleiben bei uns. Bei aktuell 23 Grad, die messen wir bei euch in Hering an der Dortmunder Straße. Danach sieht es eher nass aus, teilweise mit Gewittern. Auch morgen bekommen wir nochmal Regen, allerdings deutlich seltener als heute. Und zu den Wolken kommt morgen dann auch wieder die Sonne dazu bei 20 Grad.
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0: Jetzt nur bei uns die aktuellen Blitzer. Die stehen auf der Dortmunder Straße bei 70 und auf der Becke bei 50. Rauf auf die Autobahn A1 Dortmund Richtung Münster. Zwischen Kamener Kreuz und Hamberg-Kamen 2 Kilometer stocken 3 Minuten plus. A1 Münster Richtung Dortmund. Zwischen Kamen Zentrum und Unna 3 Kilometer stocken 4 Minuten plus. Und A1 Münster Richtung Köln. Zwischen Kreuz Dortmund-Unna und Westhofener Kreuz 1 Kilometer Stau. Sind auch nur 5 Minuten obendrauf, sagt der ADAC. Staus und Blitzer meldet ihr uns kostenlos unter 0800 1515. 105. Gute Fahrt euch.
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0: Mit Lena Hesse. Hi zusammen.

Und wie sah heute eure Mittagspause aus? Hier ist die Lippewelle am Dienstagnachmittag. Schön was von zu Hause mitgenommen und warm gemacht. Und das war's. Das geht eindeutig besser. 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

0: Es erinnert ein bisschen an die Hammer-Summer-Zeiten von früher. Hier ist die Lippewelle am Dienstagnachmittag. Die große Bühne, die gerade aufgebaut wird hier in der Innenstadt an der Pauluskirche. Und da tritt diese Woche unter anderem sie auf. Loi kennt ihr auf jeden Fall hier aus dem besten Mixer auf der Lippewelle. Und sie hat schon richtig Bock auf Hamm.
1: Ich freue mich.

0: 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Ich finde, alles fühlt sich irgendwie emotionaler und lebendiger an.
1: Ja, emotional und lebendig darf es auch gerne hier in Hamm werden. Am Samstagabend um kurz nach 9, wenn Loi auf der großen Bühne an der Pauluskirche auftritt. Einen Vorgeschmack gibt's jetzt. Das ist Loi mit Gold auf der Lipperwelle.

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1: Mit Malte Albrecht, guten Tag. In Deutschland können immer mehr junge Menschen gar nicht oder nur schlecht schwimmen. Davor warnt die DLRG schon seit Jahren. Der Bundesverband Deutscher Schwimmmeister hat deshalb jetzt einen neuen Vorschlag. Er ist für eine Schwimmabzeichenpflicht für Kinder und Jugendliche in Freibädern. Das hat Verbandschef Harzheim dem RND gesagt. Danny Hoppe aus der Nachrichtenredaktion, was würde das genau bedeuten?
2: Also mit dem Schwimmabzeichen meint der Verband den Freischwimmer. Das ist das Bronzeabzeichen. Wenn Kinder oder Jugendliche unter 16 Jahren das nicht haben, sollen sie nur noch in Begleitung der Eltern ins Freibad dürfen. Das wünscht sich der Schwimmmeisterverband. Denn er sagt, das Bronzeabzeichen zeige eben, dass man sicher schwimmen könne. Verbandschef Harzheim sieht den Vorschlag auch als Weckruf für die Eltern, dass sie sich eben darum kümmern, dass ihre Kinder schwimmen können. Und laut RND wird in einigen Bädern bei uns in NRW inzwischen auch schon über so eine Schwimmabzeichenpflicht diskutiert.
1: Es gibt aber auch skeptische Stimmen, zum Beispiel von der Deutschen Gesellschaft für das Badewesen.
2: Ja, die findet den Vorschlag und die Diskussion zwar nachvollziehbar, gerade auch mit Blick auf die Freibäder, die im Sommer ja oft sehr voll sind. Da ist es nicht immer so leicht, alle im Blick zu behalten. Die Gesellschaft sieht durch strengere Einlassverbote aber auch eine Gefahr, nämlich dass Nichtschwimmer dann eben nicht mehr ins Freibad gehen, sondern auf unüberwachte Badestellen ausweichen, wie Seen, Flüsse oder Kanäle. Und da dann natürlich eine erhöhte Gefahr sei. Und auch die Grünen sehen den Vorschlag kritisch. Sie befürchten, dass es dadurch vor allem für Kinder aus sozial schwächeren Familien schwieriger werden könnte, ins Freibad zu gehen.
1: Danke, Danny. Und jetzt weitere Nachrichten in Kurzform. Bundeskanzler Merz hat zu mehr Zuversicht in Deutschland aufgerufen. Bei einem Wirtschaftsforum in Brandenburg sagte er, es gebe keinen Grund für Pessimismus oder Schwarzmalerei. Deutschland habe gute Jahre vor sich, wenn Politik, Wirtschaft und Gesellschaft gemeinsam an Reformen arbeiteten. In Washington sind erneut Vertreter aus Israel und dem Libanon zusammengekommen, um über eine Friedenslösung zu beraten. Es ist schon das vierte Treffen seit Mitte April. Trotz einer offiziellen Waffenruhe setzen Israel und die pro-iranische Hisbollah-Miliz im Libanon ihre gegenseitigen Angriffe fort. In NRW ist die Zahl der Scheidungen weiter gestiegen. Laut dem Statistischen Landesamt ließen sich im letzten Jahr knapp 31.000 Ehepaare scheiden, rund 4% mehr als im Jahr davor. Besonders häufig gingen Ehen nach dem sogenannten verflixten siebten Jahr in die Brüche. Klimaexperten rechnen in den nächsten Wochen mit dem Wetterphänomen El Niño und damit einem hohen Risiko für Wetterextreme. Die Wahrscheinlichkeit dafür liege von Juni bis August bei 80%, bis November sogar bei rund 90%. Das hat die Weltwetterorganisation in Genf mitgeteilt. Bei El Niño erwärmt sich die Wasseroberfläche im Pazifik, was sich weltweit auf Wind, Luftdruck und Niederschläge auswirkt. Es müssten deshalb Vorbereitungen auf Extremwetter wie Dürre, Hitzewellen und Starkregen getroffen werden, heißt es. Üblicherweise dauert El Niño 9 bis 12 Monate an. Das Wetterphänomen hat laut UN-Experten keinen Zusammenhang mit dem Klimawandel. Die Erderwärmung könnte die mit El Niño auftretenden Extremwetter aber verstärken. Und das waren die Nachrichten mit Malte Albrecht.
3: Jetzt das Wetter für Hamm. Es ist ein ziemlich durchwachsener Nachmittag bisher. Bis ca. 18 Uhr soll es wohl noch trocken bleiben bei uns. Danach dann viel Regen und wahrscheinlich Gewitter. Das alles bei aktuell noch 24 Grad, gemessen bei euch in Westtünnen am Kaltenower Weg zum Beispiel. Und morgen gibt es dann nochmal alles zusammen. Mal mehr Wolken mit etwas Regen und mal mehr Sonne. Dann bei 20 Grad.
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3: Jetzt nur bei uns die aktuellen Blitzer. Dortmunder Straße bei 70 und auf der Becke bei 50. Außerdem A1 Münster Richtung Dortmund zwischen Kamenzentrum und Unna 3 Kilometer stockend, 3 Minuten plus. Und A1 Münster Richtung Köln zwischen Kreuz Dortmund Unna und Westhofener Kreuz 6 Kilometer stockend. Das sind 10 Minuten obendrauf. Habt ihr noch was gesehen? Dann gebt's gerne kostenlos durch unter 0800 15 15 105.
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3: Lena Hesse.

0: Ich glaube, selten war haben sportlicher als in dieser Woche. Hi, hier ist die Lippewelle am Dienstag. Das Landesturnfest in Hamm wird morgen offiziell eröffnet mit über 5.500 Teilnehmerinnen und Teilnehmern. Und ab Donnerstag geht's dann rund in 16 Sportarten an 22 verschiedenen Orten hier bei uns in Hamm. So, aber jetzt genug mit den Zahlen. Ein Highlight beim Fest wird definitiv der große Ninja-Parcours auf der Turnfestmeile im Nordringpark sein, hat Kirsten Brüggemann vom Westfälischen Turnerbund verraten.
1: Also der Turnwarrior, den haben wir vom Hessischen Turnverband uns anliefern lassen. Ja, das ist sowas wie der Ninja-Parcours, Ninja-Warrior. Und das wird für diejenigen, die so ein bisschen Power haben, geschickt sind, ist das eine coole Sache. Und es kann auch jeder teilnehmen. Also da muss man sich dann allerdings ein Ticket zu ziehen, weil das sind ganz feste Slots, aber das wird wirklich das Highlight des Turnfestes.
0: Und dazu gibt es auch noch Programm auf der riesigen Bühne an der Pauluskirche. Da tritt Samstagabend zum Beispiel Sängerin Loy auf und vorher eben die Turner.
1: Also wir haben Tanzgruppen, wir haben Show-Akrobatikgruppen, wir haben Mitmachprogramm, Fitnessvorführungen. Auch für Kinder ist immer was dabei und auch gerade auf der Turnfestmeile viele Attraktionen für Kinder. Eine Hüpfburg und ein Kletterturm und Kinder stark machen ist mit dabei mit einer Aktion. Also wirklich, es lohnt sich mal vorbeizukommen.
0: Sagt Kirsten Brüggemann vom Westfälischen Turnerbund zum Programm des Landesturnfestes. Das wird morgen offiziell eröffnet und läuft dann von Donnerstag bis Samstag hier bei uns in Hamm. Könnt ihr auch nochmal nachlesen auf lippewelle.de.

0: Alle Farben mit Baby Goodbye auf der Lippewelle. Wir spielen die Hits im besten Mix. Jetzt ein für euch, der an diesem tristen, grauen Dienstagnachmittag vielleicht mal ein bisschen bessere Stimmung reinbringt. Das ist jetzt für euch Shakira mit Hips Don't Lie. Schönen guten Tag.
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2: Mit Jan Klawunder, hallo. In Deutschland wird über strengere Regeln für Kinder und Jugendliche im Freibad diskutiert. Der Bundesverband Deutscher Schwimmmeister fordert, wer unter 16 ist und kein Bronzeabzeichen hat, soll nur mit den Eltern ins Freibad dürfen. Unterstützung kommt von der DLRG. Kritik gibt es von den Grünen. Sie warnen vor Nachteilen für Kinder aus armen Familien. Auch die Deutsche Gesellschaft für das Badewesen sieht Probleme. Unsichere Schwimmer könnten sonst auf unbewachte Gewässer ausweichen. Das Verwaltungsgericht Düsseldorf hat zwei Polizisten aus Essen aus dem Dienst entlassen. Grund ist Strafvereitelung im Amt. Laut Gericht haben die beiden Beamten vertuscht, dass ein Kollege bei einem Einsatz einen gefesselten Mann grundlos ins Gesicht geschlagen hat. Stattdessen wurde das wehrlose Opfer zu Unrecht wegen Widerstands angezeigt. In Hamm wird es ab morgen sportlich. Dann startet das NRW-Landesturnfest. Bis Sonntag sind in der Stadt 430 Wettkämpfe in 16 Sportarten geplant. Dafür kommen 5.500 Turnerinnen und Turner nach Hamm. Austragungsorte gibt es an 22 Stellen im Stadtgebiet. 10 Schulen dienen dann als Unterkünfte für die Gäste. Die Eröffnungsfeier beginnt morgen Abend um 19 Uhr auf dem Marktplatz. Dort zeigen dann 50 Gruppen aus Nordrhein-Westfalen ihre Programme. Am Donnerstag folgt dann der Maxi-Lauf. Nach Angaben des Organisationsteams gibt es schon mehr als 2000 Anmeldungen. Zwischen 10 und 14 Uhr sind deshalb Teile der Innenstadt gesperrt. In Hamm findet ab morgen bis Sonntag erstmals Lenotti Spettacolare di Hamm statt. Teile der Innenstadt werden dann bei Einbruch der Dämmerung beleuchtet. Betroffen sind der Marktplatz an der Pauluskirche, die Museumsstraße, der Nordringpark und der Chattanooga-Platz. Auf dem Marktplatz ist außerdem ein italienischer Markt geplant. Dazu kommen mehrere Musikauftritte. Am Samstag tritt dort ab 21.10 Uhr Loi auf. In Bockumhövel hat am Mittag eine Gartenlaube an der Plagenwiese gebrannt. Dabei ist ein 43 Jahre alter Mann aus Hamm verletzt worden. Er ist nicht der Besitzer der Laube, der Mann wird in einem Krankenhaus behandelt. Nach Angaben der Polizei besteht keine Lebensgefahr und die Ursache des Brandes wird noch ermittelt. Und das waren die Nachrichten mit Jan Klawunde. Mehr dazu und weitere Meldungen aus Hamm findet ihr auch auf lippewelle.de und in unserer App.
0: Jetzt das Wetter für Hamm. Aktuell ist es noch trocken bei gerade 24 Grad bei euch in Wischerhöfen an der Felslohstraße. Ihr seht es aber, die Wolken werden mehr und nachher ab ca. 18 Uhr soll es laut Regenradar ordentlich nass werden, bei uns stellenweise auch mit Gewittern. Morgen regnet es dann schon deutlich seltener. Dazu kommen morgen Sonne und Wolken im Wechsel bei 20 Grad.
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0: Zwei Blitze habt ihr uns gemeldet. Einmal auf der Dortmunder Straße bei 70 und auf der Becke bei 50. Und dann gibt es noch zwei Meldungen von der A1. Einmal Münster Richtung Dortmund zwischen Kamenzentrum und Unna. 2 Kilometer stockend. Und A1 Münster Richtung Köln zwischen Kreuz Dortmund, Unna und Westhofener Kreuz. Da sind es 4 Kilometer stockend. Staus, Blitzer, Störung. Könnt ihr uns alles gerne kostenlos melden unter 0800 15 15 105. Gute Fahrt euch.
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0: Lena Hesse und Musik aus den frühen 2000ern. Das ist Leanne Rimes mit Can't Find the Moonlight. Kommt gut durch den Nachmittag.

0: Von Donnerstag bis Samstag wird bei uns in Hamm wahrscheinlich so viel Sport gemacht wie noch nie. Die Lippewelle ist hier am Dienstagnachmittag. Das Landesturnfest startet und um die 5.500 Menschen nehmen daran teil und messen sich in 16 verschiedenen Sportarten. Daher unsere Frage im Kirchenkommentar um kurz vor 6 heute. Warum lohnt es sich, seine Grenzen immer wieder auszutesten? Gemeindereferentin Sabine Sauerbier aus Hamm.
1: Weil man dabei über sich hinauswachsen kann, möchte ich spontan sagen. Wenn jemand sportlich unterwegs ist, kennt man seinen Körper ziemlich gut. Man weiß um seine Fähigkeiten und Stärken, aber kennt auch seine Leistungsgrenze. Aber diese kann sich unter anderen Bedingungen ja durchaus verschieben. Und ich glaube, gerade so ein Sportevent wie das Landesturnfest bietet da tolle Möglichkeiten, sich nochmal ganz neu auszuprobieren und zu schauen, was geht. Im Austausch mit anderen Sportlerinnen und Sportlern, aber auch im gewissen Wettbewerb mit ihnen und vor allem auch in gemeinsamen Aktivitäten und Auftritten können die jungen Menschen viel voneinander und miteinander lernen, sich gegenseitig motivieren, Tricks, Ideen und vielleicht neue Techniken erfahren und dadurch das eigene Können oftmals steigern und optimieren. Ich wünsche allen Beteiligten gelingendes Grenzen austesten, viel Freude und Spaß. Und Gottes Segen für die große Gemeinschaft beim Landesturnfest. Gemeindereferentin Sabine Sauerbier für kurz vor 6.
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Die Lippewelle am Dienstagnachmittag. Ich bin Lena Hesse und mache jetzt Platz für den Kollegen Robert Janz. Der übernimmt nämlich gleich hier ab 18 Uhr. Also, wir hören uns dann morgen Nachmittag wieder hier auf der Lippewelle. Kommt gleich gut durch den Regen in Hamburg.

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1: Mit Malte Albrecht. Guten Abend. Nicht nur in Deutschland, auch in vielen anderen Ländern wird gerade über den Umgang mit Social Media diskutiert. Vor allem, wenn es um Kinder und Jugendliche geht. Auch in den USA steht das Thema im Fokus. Da gibt es jetzt einen interessanten Fall. Gleich mehrere Social Media Unternehmen zahlen einem Schulbezirk, der gegen die Konzerne geklagt hatte, 27 Millionen Dollar. Danny Hoppe aus dem News-Team. Die Klage gilt als Musterfall für mehr als 1200 ähnliche Verfahren von Schulbezirken in den USA.
2: Genau, es geht um den Schulbezirk Breathitt County in Kentucky. Der hatte gegen die Facebook-Mutter Meta, gegen Google und die Konzerne Snap und ByteDance geklagt, weil er die psychische Gesundheit der Schüler durch deren Online-Plattformen gefährdet sieht. Die vier Konzerne wollten einen Prozess unbedingt verhindern und deshalb haben sie sich auf einen Vergleich geeinigt. Sie zahlen dem Schulbezirk jetzt rund 27 Millionen Dollar. Mit dem Geld sollen die Folgen der Social-Media-Nutzung auf Schüler des Bezirks gedeckt werden, zum Beispiel Schlafprobleme, seelische Belastungen und Konflikte. Dafür enthält der Vergleich kein Schuldeingeständnis, das war den Konzernen wichtig.
1: Der Vergleich dürfte den Druck auf die Tech-Riesen trotzdem erhöhen, denn es gibt ja auch noch viele andere Klagen und Vorwürfe.
2: Auf jeden Fall, auch da dürfte man versuchen, einen Vergleich zu erzielen, denn zuletzt hatte es gleich mehrere Gerichtsentscheidungen in den USA gegen die Konzerne gegeben. Erst im März war in L.A. ein wegweisendes Urteil gefallen, da ging es um Social-Media-Sucht und das Gericht hatte die Plattformen Instagram und YouTube zu einem Schmerzensgeld in Millionenhöhe verurteilt. Und auch in New Mexico wurde jetzt ganz frisch Meta für schuldig befunden, Minderjährige auf seinen Plattformen Facebook, Instagram und WhatsApp nicht genug vor Online-Belästigung und sexuellem Missbrauch zu schützen. Und im August könnte in Kalifornien ein Prozess gegen Meta wegen ähnlicher Vorwürfe starten. Mehr als 30 US-Bundesstaaten klagen in dem Verfahren gegen den Konzern. Also es wird ungemütlicher für die Tech-Riesen.
1: Danny, danke schön. Und jetzt weitere Meldungen im Überblick. Russland hat im Mai den zweiten Monat in Folge Gebietsverluste in der Ukraine erlitten. Das ist das Ergebnis einer AFP-Analyse auf Grundlage von Daten des US-Instituts für Kriegsstudien. Demnach verlor die russische Armee die Kontrolle über rund 280 Quadratkilometer. Ukrainische Truppen erzielten vor allem in den Regionen Donetsk und Saporischschja Erfolge. Die EU-Kommission bereitet sich mit einem Rekordaufgebot auf die anstehende Waldbrandsaison vor. Nach Angaben aus Brüssel werden fast 780 Feuerwehrleute aus 14 Ländern in besonders gefährdeten Regionen Südeuropas stationiert, zum Beispiel in Zypern, Griechenland und Portugal. Außerdem stünden 22 Löschflugzeuge und 5 Hubschrauber bereit. Die deutsche Fußballnationalmannschaft ist zur WM aufgebrochen. Die Linienmaschine der Lufthansa startete am Mittag mit etwa einer halben Stunde Verspätung. Grund war ein Gewitter am Frankfurter Flughafen. Erste Station für die Mannschaft ist Chicago. Da spielt sie am Samstag in der WM-Generalprobe gegen die Auswahl der USA. Danach geht es ins WM-Quartier nach North Carolina. Das erste Spiel hat die DFB-11 am 14. Juni gegen Curaçao. Weitere Vorrundengegner sind die Elfenbeinküste und Ecuador. Und das waren die Nachrichten mit Malte Albrecht.
3: Das Wetter.
4: Ja, auf jeden Fall deutlich mehr Wolken und ganz wenig Sonne. So sieht's gerade aus. Es kann auch immer wieder kräftige Schauer geben. Lokal besteht auch Unwettergefahr durch Starkregen, Hagel und Sturmböen. Also eine ungemütliche Nummer da draußen. Später am Abend und in der Nacht gibt es dann auch mal längere trockene Phasen. Tiefstwerte sind so bei 14 bis 8 Grad. Der Mittwoch beginnt dann mit einem Mix aus Sonne und Wolken. Dazu immer wieder nass, bis 22 Grad sind in der Spitze drin.
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4: Zu Beginn einmal der Hinweis, es besteht lokal Aquaplaning-Gefahr, weil doch eine ganze Menge Regen runterkam. Das ist aktuell zum Beispiel auf der A3 Oberhausen-Köln der Fall. Zwischen Mettmann und dem Kreuzhilden, auch in der Gegenrichtung, da bitte ganz besonders vorsichtig fahren. Dann zwei Meldungen ab 25 Minuten Zeitverlust. Einmal die A2 Dortmund-Hannover zwischen Gütersloh und Bielefeld-Ost, 8 Kilometer 50 Minuten plus. Und die A45 Gießenhagen zwischen Wetzlar-Ost und Ehringshausen, 6 Kilometer Stau. 25 Minuten kommen da oben drauf. Allen unterwegs eine gute Fahrt, kommt gut an.
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4: Das ist der frühe Dienstagabend und falls ihr noch nicht unterwegs seid in Richtung Feierabend, also noch irgendwie auf der Arbeit hockt, dann jetzt aber mal schnell, Freunde. Pink gibt so ein bisschen das Motto vor. Hier ist sie mit Runaway. Mein Name ist Robert Jans. Schön, dass ihr mit am Start seid.

0: zurück. Ich kann schon ab, Bibi Rexha war das mit New Religion. Schönen Feierabend euch und wir denken jetzt mal ganz kurz zurück an die Mittagspause heute. War auch vielleicht das Highlight heute bei euch auf der Arbeit. Ist das auch so, dass das eigentlich jeden Tag gleich abläuft? So, keine Ahnung, Käffchen, dann was snacken. Wird Zeit, dass sich das ändert.
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1: Mit Jan Klawunde, hallo. In Deutschland wird über strengere Regeln für Kinder und Jugendliche im Freibad diskutiert. Der Bundesverband Deutscher Schwimmmeister fordert, wer unter 16 ist und kein Bronzeabzeichen hat, soll nur mit den Eltern ins Freibad dürfen. Unterstützung kommt von der DLRG. Kritik gibt es von den Grünen. Sie warnen vor Nachteilen für Kinder aus armen Familien. Auch die Deutsche Gesellschaft für das Badewesen sieht Probleme. Unsichere Schwimmer könnten sonst auf unbewachte Gewässer ausweichen. Das Verwaltungsgericht Düsseldorf hat 2 Polizisten aus Essen aus dem Dienst entlassen. Grund ist Strafvereitelung im Amt. Laut Gericht haben die beiden Beamten vertuscht, dass ein Kollege bei einem Einsatz einen gefesselten Mann grundlos ins Gesicht geschlagen hat. Stattdessen wurde das wehrlose Opfer zu Unrecht wegen Widerstands angezeigt. In Hamm wird es ab morgen sportlich. Dann startet das NRW-Landesturnfest. Bis Sonntag sind in der Stadt 430 Wettkämpfe in 16 Sportarten geplant. Dafür kommen 5.500 Turnerinnen und Turner nach Hamm. Austragungsorte gibt es an 22 Stellen im Stadtgebiet. 10 Schulen dienen dann als Unterkünfte für die Gäste. Die Eröffnungsfeier beginnt morgen Abend um 19 Uhr auf dem Marktplatz. Dort zeigen dann 50 Gruppen aus Nordrhein-Westfalen ihre Programme. Am Donnerstag folgt dann der Maxi-Lauf. Nach Angaben des Organisationsteams gibt es schon mehr als 2000 Anmeldungen. Zwischen 10 und 14 Uhr sind deshalb Teile der Innenstadt gesperrt. In Hamm findet ab morgen bis Sonntag erstmals Lenotti Spettacolare di Hamm statt. Teile der Innenstadt werden dann bei Einbruch der Dämmerung beleuchtet. Betroffen sind der Marktplatz an der Pauluskirche, die Museumsstraße, der Nordringpark und der Chattanooga-Platz. Auf dem Marktplatz ist außerdem ein italienischer Markt geplant. Dazu kommen mehrere Musikauftritte. Am Samstag tritt dort ab 21.10 Uhr Loi auf. In Bockumhövel hat am Mittag eine Gartenlaube an der Plagenwiese gebrannt. Dabei ist ein 43 Jahre alter Mann aus Hamm verletzt worden. Er ist nicht der Besitzer der Laube, der Mann wird in einem Krankenhaus behandelt. Nach Angaben der Polizei besteht keine Lebensgefahr und die Ursache des Brandes wird noch ermittelt. Und das waren die Nachrichten mit Jan Klawunde. Mehr dazu und weitere Meldungen aus Hamm findet ihr auch auf lippewelle.de und in unserer App.
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3: Ja, draußen ist es heute Abend wechselhaft und teils auch ruppig. Ja, also neben vielen Wolken ziehen da immer wieder Schauer und auch Gewitter durch. Örtlich kann auch mal Starkregen mit dabei sein. Hagel und auch Sturmböen sind möglich. Ja, mein Gott. In den nächsten Stunden bleibt es auch erstmal unbeständig. Später in der Nacht werden die trockenen Phasen dann aber auch länger und die Temperaturen gehen auf 14 bis 8 Grad zurück. Morgen geht es dann mit einem Mix aus Sonne, Wolken und ein paar Schauern weiter bei bis zu 22 Grad.
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3: Der schnelle Blick auf die Straßen, passt bitte auf. Örtlich kam eine ganze Menge Regen runter. Dementsprechend besteht Aquaplaning-Gefahr hier und da. Also fahrt bitte vorsichtig. Ab 15 Minuten 2 Meldungen. Einmal die A2 Dortmund-Hannover zwischen Gütersloh und Bielefeld-Ost 7 Kilometer 35 Minuten. Und dann noch die A2 Dortmund-Oberhausen zwischen Bottrop und dem Kreuz Oberhausen 4 Kilometer 17 Minuten. Allen unterwegs eine gute Fahrt. Kommt gut an.
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3: So, einen entspannten Abend wünsche ich euch. Wir gehen jetzt mal auf Zeitreise. Zurück ins Jahr 1999. Und da gönnen wir uns mal den Start der Musikkarriere von Jennifer Lopez. If You Had My Love. Ich bin Robert Jans. Hallo.

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0: I Like the Way You Kiss Me von Artemis. Habe ich euch gespielt am Dienstagabend. Und langsam kommt es, das WM-Fieber. Zumindest theoretisch. Die deutsche Nationalmannschaft, die ist zur Fußball-Weltmeisterschaft aufgebrochen. Mit ein bisschen Verspätung, ne? Gewitter. Aber am Ende sind sie dann gestartet. Mit einer Linienmaschine tatsächlich. Der Lufthansa ging es dann in Frankfurt an Bord. In Richtung Chicago, denn da findet am Samstag auch die WM-Generalprobe gegen die Auswahl der USA statt. Sonja Pahl, du warst für uns heute in Frankfurt am Main am Rollfeld am Start beim Abflug. Wie war unsere Mannschaft denn drauf?
1: Ja, sie waren eigentlich ganz gut drauf, auch weil sie alle dann doch noch trockenen Fußes in die Maschine gekommen sind. Denn kaum war die Mannschaft drin, kam hier ein kleiner Schauer in Frankfurt runter. Wegen des Wetters hat sich auch der Abflug um eine Dreiviertelstunde rund verzögert. Die Jungs rund um Bundestrainer Nagelsmann hatten übrigens fast alle lockere beige oder dunkelblaue Anzüge an. Klar, der Flug dauert ja auch ein paar Stunden.
0: Ja, bequem soll es sein, ne? Also heute Nacht soll das Team dann in Chicago landen. Wie war insgesamt so die Verabschiedung? Was sagst du?
1: Die Spieler waren gestern Abend noch mit ihren Familien in einem Frankfurter Szene-Restaurant essen. Heute Vormittag gab es dann noch eine kleine Party am Flughafen mit ganz vielen Kindern, die dem Team alles Gute gewünscht haben. An Bord sind übrigens auch ganz normale Passagiere. Es ist nämlich ein Linienflug. Im Gegensatz zu den Normalos bekommen die DFB-Stars aber Spezialessen. Unter anderem Kartoffeln und frisches Gemüse und wer will, auch ein bisschen Pasta.
0: Pasta, lecker. Die deutsche Nationalmannschaft ist zur Fußball-Weltmeisterschaft aufgebrochen und ist gerade in der Luft. Danke dir, Sonja.
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1: Mit Malte Albrecht, guten Abend. Seit April dürfen Tankstellen ihre Preise nur noch einmal am Tag erhöhen, und zwar um 12 Uhr. Danach eigentlich nicht mehr. Dass sich aber nicht alle daran halten, hatten Verbraucherschützer zuletzt schon mehrfach kritisiert. Jetzt hat auch die Zeitschrift Auto, Motor und Sport noch einmal die Daten aus der Mehr-Tanken-App ausgewertet. Danny Hopper aus dem News-Team, dabei wurden wieder tausende Verstöße festgestellt und jetzt auch noch mal aufgelistet, wer besonders häufig dagegen verstößt.
2: Genau, die Daten zeigen nämlich, dass einzelne Tankstellen auffällig oft gegen die 12-Uhr-Regel verstoßen haben. Hier hebt die Auto, Motor und Sport die Marken Esso, BFT und Raiffeisen hervor. Eindeutiger Spitzenreiter ist aber eine Tankstelle der Marke Supol, die vor allem in Mittelfranken verbreitet ist. Die hat es nämlich geschafft, vom 1. April bis zum 24. Mai, das ist der Analysezeitraum, insgesamt 223 Mal gegen die 12-Uhr-Regel zu verstoßen. Das sei allerdings alles in den ersten 3 Wochen nach der Umstellung passiert. Seitdem sei an der Tankstelle alles korrekt abgelaufen, heißt es.
1: Schon bei früheren Vorwürfen haben die Tankstellen das ja immer wieder auf technische Schwierigkeiten geschoben. Das lässt die Auto, Motor und Sport aber nicht gelten.
2: Nein, und dafür wird der 30. April angeführt, also der Tag, bevor der Tankrabatt gegriffen hat. Da habe es auffällig viele Verstöße gegeben. Heißt, da wurde auch nach 12 Uhr oft nochmal der Preis erhöht. Dazu sind in den Daten von Mehr Tanken bewusst keine Verstöße zwischen 11.30 Uhr und 12.30 Uhr eingeflossen, um eine Verzerrung durch technische Probleme zu minimieren. Und die Automotor und Sport sagt auch, auf der anderen Seite gäbe es ja auch Anbieter, die hier positiv aufgefallen seien. Hier wird Aral genannt, Deutschlands größte Tankstelle. Die hat mehr als 2000 Tankstellen. Hier habe man in den untersuchten 6 Wochen aber nur 24 Verstöße festgestellt, heißt es.
1: Danny Hoppe, vielen Dank. Und jetzt weitere Meldungen im Überblick. Fliegen mit Eurowings wird trotz der anstehenden Senkung der Luftverkehrssteuer im Juli nicht billiger. Das hat Airline-Chef Kownacki gesagt. Die Steuerentlastung werde durch höhere Kosten etwa für Kerosin, Gebühren und Abgaben aufgezehrt. Bundesinnenminister Dobrindt ist zuversichtlich, dass es in einigen Monaten mit Drittstaaten konkrete Vereinbarungen zum Aufbau von Rückführungszentren geben kann. Bis sie dann tatsächlich errichtet seien, werde es aber voraussichtlich länger dauern. In Westerland auf Sylt ist ein tonnenschweres Vordach eines Wohn- und Geschäftshauses auf den Bürgersteig gestürzt. Verletzt wurde dabei gestern Abend wie durch ein Wunder niemand. Als mögliche Ursache für den Einsturz werden Baumängel vermutet. Wohin mit alten oder leeren Batterien? Auf keinen Fall in den Hausmüll damit und schon gar nicht in die Natur. Aber offenbar landen viele Altbatterien genau da. Das zeigen Berechnungen der Deutschen Umwelthilfe. Demnach lag die Sammelquote letztes Jahr nur bei 56%. Das bedeutet, dass mehr als 40% falsch entsorgt würden, heißt es. Dadurch gingen nicht nur wertvolle Ressourcen verloren, es könnten auch Schadstoffe freigesetzt und sogar Brände ausgelöst werden. Die Umwelthilfe fordert deshalb unter anderem ein besseres Sammelsystem und mehr Aufklärung durch die Hersteller. Und das waren die Nachrichten mit Malte Albrecht.
3: Das Wetter. Es ist weiter wolkig und wechselhaft. Immer wieder können auch kräftige Schauer oder Gewitter unterwegs sein. Lokal kann es dabei Starkregen, Hagel und auch Sturmböen geben. Passt da auf euch auf. In den nächsten Stunden ziehen die Regen- und Gewitterzellen aber weiter. Zum späten Abend und in der Nacht wird es dann zwischendurch auch länger mal trocken. Die Nacht wird dann so mit 14 bis 8 Grad recht kühl. Morgen gibt es Sonne und Wolken im Wechsel. Dazu einzelne Schauer. Höchstwerte liegen bei bis zu 22 Grad.
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3: Wir schauen auf die Meldungen ab 15 Minuten Zeitverlust. Da haben wir die A2 Dortmund-Hannover zwischen Lünen Süd und Kamberg kam 3 Kilometer 19 Minuten. Dann die A2 Dortmund-Hannover im weiteren Verlauf also zwischen Gütersloh und Bielefeld Ost 4 Kilometer 20 Minuten. Und dann die A43 Recklinghausen-Wuppertal zwischen Sporkhövel und dem Kreuz Wuppertal Nord 1 Kilometer. Da kommt eine halbe Stunde oben drauf. Allen unterwegs eine gute Fahrt und kommt gut an.
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3: Es ist kurz nach 7 und wir kommen jetzt hier, oder ihr kommt jetzt hoffentlich alle mal ganz entspannt an im Feierabend. Ich hoffe, das war ein erfolgreicher Dienstag für euch. Und jetzt habe ich einen ganz wunderbaren Song mitgebracht von The Kid LAROI zusammen mit Justin Bieber. Die haben mit Stay so wirklich einen absoluten Ohrwurm rausgehauen. Und den gönnen wir uns jetzt mal. Also viel Spaß damit. Hier sind die beiden mit Stay.

0: Alex Warren war das mit Fever Dream. Und sag mal, wie viele Tassen Kaffee, jetzt ist ja auch mal eine gute Zeit, um mal Bilanz zu ziehen, habt ihr euch denn heute reingekippt? Also ich, wenn ich so durchzähle, habe bestimmt 5. Und da bin ich über dem Durchschnitt, weil knapp, also ich sag's mal auf die Nachkommastelle genau, 3,2 Tassen, wie auch immer 3,2 Tassen aussehen. So viel trinken wir eben nach Angaben des Kaffee-Reports 2026 täglich. Ganz wichtig natürlich, für viele auch tatsächlich, die Tasse, aus der der Kaffee getrunken wird. Über die Hälfte der Deutschen haben nämlich eine Lieblingstasse. Und meine Kollegin Kimberly Klages, die hat mal nachgefragt, wie wichtig die Tasse für euch ist.
1: Wenn es um das Thema Kaffee trinken geht, hast du eine Lieblingstasse?
2: Ja, meine Blumentasse.
3: Ich nehme mehrere verschiedene Tassen.
4: Nein, habe ich nicht.
5: Jeden Morgen die gleiche, ja.
1: Und was ist drauf auf der Tasse?
5: Schwarz-matt mit Glück auf drauf.
3: Ja, ich habe jetzt zum Muttertag von meiner Tochter eine bekommen mit einem schönen Spruch drauf, die nutze ich. Und dann mit Enten. Ne, und bei Freunden immer einen großen Pott.
1: Glaubst du, der Kaffee schmeckt besser aus der Lieblingstasse als aus einer ganz normalen?
5: Wahrscheinlich eher nicht, nein.
1: Natürlich. Das ist ja meine Lieblingstasse.
3: Nein, das schmeckt gleich.
6: Glaub schon, weil man emotional vielleicht dran gebunden ist, wenn das die Lieblingstasse von der Oma war oder so.
4: Kann sein.
0: Ja, kann ich mir vorstellen. Aber jetzt überlege ich gerade, habe ich denn eine Lieblingstasse? Ne, glaub nicht. Obwohl, bin ich doof. Natürlich. Die mit dem Senderlogo drauf. Ich hoffe, der Chef hat zugehört.
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0: Donna und Sabrina Carpenter. 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
1: Das Wetter bleibt heute Abend nass und ein bisschen unruhig. Über NRW ziehen weiter Schauer und Gewitter. Örtlich können die auch kräftig ausfallen. In den nächsten Stunden ist also noch mit Starkregen, Hagel und stürmischen Böen zu rechnen. Später lässt das Ganze dann langsam nach. Nachts sinken die Temperaturen auf 14 bis 8 Grad. Morgen wird es nicht ganz so trocken. Sonne, Wolken und ein paar Schauer wechseln sich ab bei maximal 22 Grad.
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1: Der schnelle Blick auf die Straßen. Da haben wir ab 15 Minuten drei Meldungen. Die A2 Dortmund-Hannover zwischen Lünen Süd und Kamm-Bergkamm 3 Kilometer 18 Minuten. Dann die Gegenrichtung zwischen Gütersloh und Reda-Wiedenbrück 2 Kilometer eine Viertelstunde. Und knapp eine halbe Stunde auf der A43 Recklinghausen-Wuppertal zwischen Witten-Herbede und dem Kreuz Wuppertal-Nord. Da aktuell 4 Kilometer Stau. Allen unterwegs eine gute Fahrt und kommt gut an.
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1: Hi zusammen, Robert Jantz ist hier und wenn dieser Dienstag für euch bis hierhin auch vielleicht stressig war, mein Gott, das kann ja auch einfach mal sein, dann atmet jetzt mal durch und den passenden Song dazu, den habe ich auch. Der kommt von Kamrad, Hug Yourself. Und Kamrad, den könnt ihr euch schon mal merken, weil der ist auch beim Rainbow Festival am Start. 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Hier ist er jetzt schon mal. Kamrad mit Hug Yourself.

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0: Starsboy und Raff waren das mit Wave. Hallo zusammen. Wie viele können, dürfen, sollen Kinder im Internet sehen? Also ich glaube, Eltern haben sich diese Frage natürlich schon längst gestellt. Und es ist teilweise natürlich einfach A, eine schwierige Frage und B, auch total schwer zu kontrollieren. Heute Abend gibt es im ZDF dazu auch eine Doku, Generation Porno heißt die. Und unser Comedian Hannes Höfer, der ist froh, also wirklich einfach froh darüber, in einer anderen, nicht digitalen Zeit groß geworden zu sein.
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2: Top 3 der unterhaltsamen Pornotitel. Harry Potter und die Kammer des Schleckens, Stoß langsam 1 bis 3 oder ein Klassiker wie Black Cock Down. Das waren Pornotitel, Leute. Heute sind Pornos natürlich viel familiengerechter, besonders bei Patchwork. Wieso gibt's sonst so viele Filmchen über Stiefmütter? Ich frag mich, was dieser uneingeschränkte Zugang mit Erwachsenenunterhaltung mit mir gemacht hätte. Hallo, ich bin in den 80ern geboren. Wir haben unsere ersten heißen Erfahrungen noch mit dem Otto-Katalog gemacht. Klar, du wusstest damals auch, dass es in der Videothek Material gab, aber das stand in dem Ü-18-Bereich. Gut sichtbar für alle. Ey, wenn du da reingegangen bist, wusste das am nächsten Tag die ganze Stadt. Ey, das war auf deiner Mitgliedskarte hinterlegt. Und wir regen uns heute über Cookies auf. Wusstet ihr eigentlich, dass die meisten Zugriffe auf Pornoseiten in Deutschland von 9 to 5 sind? Ja, yep, Made in Germany ist auf dem Arbeitsmarkt immer noch ein Garant für echte Handarbeit. Und immer dran denken, vor PowerPoint-Präsentationen am Arbeitsplatz immer den Browserverlauf löschen.
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1: Ich bin Thomas Brockt. Bundeskanzler Merz wirbt für einen breiten Schulterschluss bei den geplanten Reformen in Deutschland. Er wolle keinen Vertrauensvorschuss, aber die konstruktive Mitarbeit aller Bürgerinnen und Bürger, sagte er beim Ostdeutschen Wirtschaftsforum. Gemeinsam müsse gezeigt werden, dass die Probleme des Landes gelöst werden können. Es gebe keinen Grund zur Schwarzmalerei, betonte Merz außerdem. Die schwarz-rote Koalition will bis zur Sommerpause ein großes Reformpaket zu Themen wie Rente und Steuern auf den Weg bringen. Entschädigungen bei Flugverspätungen, ein Boardingpass auf Papier, kostenloses Handgepäck. Die Europäische Union ringt um die künftigen Rechte für Fluggäste. Die Vorstellungen der EU-Staaten und des Europaparlaments gehen in wichtigen Punkten auseinander. Seit dem Mittag verhandeln Vertreter, die Gespräche könnten sich bis in die Nacht ziehen.
2: Die Verhandlungen sind so schwierig, weil das Dilemma groß ist. Die Regierungen wollen die Entschädigungsregelung vereinfachen, denn 120.000 Menschen haben allein in Deutschland im vergangenen Jahr geklagt. Auch deswegen, weil nirgendwo festgelegt ist, was außergewöhnliche Umstände etwa sind, bei denen es keinen Schadensersatz gibt. Aus Brüssel, Dieter Ebeling.
1: Die deutsche Nationalmannschaft ist zur Fußball-Weltmeisterschaft aufgebrochen. Am Mittag startete die Linienmaschine der Lufthansa mit dem DFB-Tross an Bord von Frankfurt am Main nach Chicago. Dort findet dann am Samstag auch die WM-Generalprobe gegen die Auswahl der USA statt.
3: Der ganz normale Linienflieger ist mit etwa dreiviertelstündiger Verspätung los, weil in Frankfurt hier ein kurzes Gewitter runtergekommen ist. Neuer, Kimmich und Co. kamen aber gerade so trockenen Fußes in den Flieger. Die meisten in beigen oder dunkelblauen Anzügen. Vor dem Abflug gab es noch eine kleine Party mit Kindern, die viel Glück gewünscht haben. An Bord können die Jungs jetzt relaxen. Es gibt für die Spieler Spezialmenüs mit Kartoffeln und viel frischem Gemüse zu essen. Aus Frankfurt, Sonja Pahl.
1: Tennisprofi Alexander Zverev ist dem ersehnten ersten Grand-Slam-Titel einen weiteren Schritt näher gekommen. Zverev gewann bei den French Open in Paris das Viertelfinalduell mit Spaniens Jungstar Rafael Jodar nach anfänglichen Problemen noch glatt in drei Sätzen. Im Halbfinale trifft der Hamburger auf den Sieger der Partie zwischen dem Brasilianer João Fonseca und Jakub Menšík aus Tschechien. Und das waren die Nachrichten mit Thomas Brockt.
4: Das Wetter. 20 Uhr ist durch und auch jetzt am Abend ist das Wetter noch nicht ganz so nett. Ne? Also viele Wolken sind unterwegs. Es gibt weiter Schauer und teils auch kräftige Gewitter. Lokal besteht weiter Unwettergefahr durch Starkregen, Hagel und Sturmböen. In den nächsten Stunden bleibt es auch wechselhaft. Später in der Nacht gibt es aber zunehmend auch trockene Abschnitte. Die Tiefstwerte liegen bei 14 bis 8 Grad. Morgen erwartet uns dann ein Mix aus Sonne und Wolken, wobei ja wirklich viele Wolken unterwegs sind und auch immer wieder Schauer möglich sind bei bis zu 22 Grad.
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4: Wir schauen, was auf den Straßen los ist. Ab 15 Minuten drei Meldungen. Einmal die A2 Dortmund-Hannover. Zwischen Lünen Süd und Kamberg-Kam 3 Kilometer 18 Minuten. 40 Minuten länger dauert es auf der A2 Hannover-Dortmund. Zwischen Gütersloh und Reda-Wiedenbrück. Da 4 Kilometer Stau. Und knapp 20 Minuten nochmal auf der A30 Amsterdam-Osnabrück. Zwischen Rheine-Nord und Rheine-Kanalhafen. Da aktuell 4 Kilometer Stau. Allen unterwegs eine gute Fahrt. Kommt gut an.
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4: Einen schönen guten Abend wünsche ich euch. Robert Jans ist hier und jetzt habe ich Musik für euch von Ray. Und ich sag mal so, die kommt hier nicht gerade leise durch die Tür, sondern mit ganz viel Tamtam. War ja auch auf Tour die Gute. Unter anderem hat sie da in Köln Station gemacht. Und ich sag mal so, ein Song. Da ist live völlig eskaliert. Und zwar im positiven Sinne. Und das ist natürlich dieser hier. Where is my husband?

0: Das war ein richtiger Klassiker. Dancing with Tears in My Eyes. Schön, dass ihr wieder am Start seid.
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0: Ja, am 27. 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So kann man das sagen. Das Rainbow Festival geht nämlich in Runde 2. Mit dabei sind zum Beispiel Boney M., Kamrat oder auch Felix Jehn. Und er stand letztes Jahr auch schon auf der Bühne und ist definitiv begeistert vom Publikum vor Ort.
3: Vom letzten Mal ist mir besonders in Erinnerung geblieben, das Publikum, dass ich halt rausgekommen bin auf die Bühne und geguckt habe und echt das Gefühl hatte, ich habe noch nie so viele queer gelesene Menschen auf einem großen Mainstream-Festival gesehen. Das hat sich irgendwie total wholesome angefühlt und war richtig schön.
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0: Das Wetter.
1: Es bleibt wolkig und nass. Immer wieder ziehen Schauer durch, vereinzelt auch Gewitter mit Starkregen, Hagel und kräftigem Wind. In den nächsten Stunden lässt die Gewittergefahr aber nach und es wird dann auch die meiste Zeit trocken, aber eben nicht überall. In der Nacht kühlt es sich auf 14 bis 8 Grad ab. Morgen wird der Mittwoch dann wechselhaft. Mal Sonne, mal Wolken, zwischendurch Regen, maximal 22 Grad.
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1: Wir checken schnell die Lage auf den Straßen. Ab 10 Minuten zwei Meldungen habe ich da vorliegen. Einmal die A2 Hannover-Dortmund zwischen Gütersloh und Reda-Wiedenbrück, 3 Kilometer 37 Minuten, und die A46 Wuppertal-Düsseldorf zwischen Wuppertal-Elberfeld und Wuppertal-Farresbeck, 1 Kilometer 20 Minuten plus. Sonst nichts zu melden, also allen unterwegs eine gute Fahrt und kommt gut an.
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1: Hi zusammen, Robert Jantz ist hier. Wenn ein Song geremixed wird, dann finde ich, ist es total wichtig, dass der originale Charakter von dem Track, dass der irgendwie erhalten bleibt. Und bei dem Song, den ich euch jetzt hier mitgebracht habe, da hat es auf jeden Fall wunderbar geklappt. Und zwar das Original von Tom O'Dell aus dem Jahr 2012. Hier jetzt also in der Remix-Version sein Song Another Love.

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1: Ich bin Thomas Brott. Seit Herbst 2024 werden Menschen an den Grenzen zu Deutschland kontrolliert. Diese Kontrollen wurden seitdem immer wieder verlängert. Kritik daran kommt von der EU-Kommission.
2: Nach EU-Recht haben die Mitgliedstaaten das Recht, ausnahmsweise und vorübergehend stationäre Grenzkontrollen einzuführen. Doch in Deutschland haben sie sich zu einer Art Dauereinrichtung entwickelt. Innenminister Dobrindt hat die Kontrollen wiederholt gegen Kritik verteidigt. Sie hätten kriminellen Schleuserbanden einen erheblichen Schlag versetzt, so seine Begründung. Brüssel sieht dagegen bessere Alternativen, etwa selektive Polizeikontrollen. Dirk Zeitler, Nachrichtenredaktion.
1: Bundeskanzler Merz wirbt für einen breiten Schulterschluss bei den geplanten Reformen in Deutschland. Er wolle keinen Vertrauensvorschuss, aber die konstruktive Mitarbeit aller Bürgerinnen und Bürger, sagte Merz beim Ostdeutschen Wirtschaftsforum. Gemeinsam müsse gezeigt werden, dass die Probleme des Landes gelöst werden können. Es gebe keinen Grund zur Schwarzmalerei, so Merz. Die schwarz-rote Koalition will bis zur Sommerpause ein großes Reformpaket zu Themen wie Rente und Steuern auf den Weg bringen. Kein Bronzeabzeichen, kein Freibadbesuch, weil viele Kinder und Jugendliche nicht sicher schwimmen können, fordert der Bundesverband Deutscher Schwimmmeister, dass Kinder und Jugendliche unter 16 Jahren ohne Bronzeabzeichen Freibäder nur noch in Begleitung eines Elternteils besuchen dürfen.
3: Viele Kinder tragen ihr Seepferdchen stolz auf der Badehose, aber wirklich sicher im Wasser sind sie erst nach der Bronzeprüfung. Da müssen sie unter anderem zeigen, dass sie 15 Minuten am Stück schwimmen können. Die Deutsche Lebensrettungsgesellschaft findet die Idee einer Bronzepflicht im Freibad gut. Die Verantwortung für Kinder und Jugendliche lasse sich nicht auf das Schwimmbadpersonal übertragen, heißt es von der DLRG. Die Grünen befürchten, dass Kinder aus ärmeren Familien abgehängt werden, denn ein Schwimmkurs und die Prüfung kosten auch Geld. Es gibt außerdem die Sorge, dass unsichere Schwimmer bei so einer Pflicht auf unbewachte Seen ausweichen könnten. Ursula Winkler, Nachrichtenredaktion.
1: Tennisprofi Alexander Zverev ist dem ersehnten ersten Grand-Slam-Titel einen weiteren Schritt näher gekommen. Zverev gewann bei den French Open in Paris das Viertelfinalduell mit Spaniens Jungstar Rafael Jodar nach anfänglichen Problemen noch glatt in drei Sätzen. Im Halbfinale trifft der Hamburger auf den Sieger der Partie zwischen dem Brasilianer João Fonseca und Jakub Menšík aus Tschechien. Und das waren die Nachrichten mit Thomas Brockt.
4: Das Wetter. 21 Uhr ist durch. Am späten Abend ist es weiter wechselhaft. Es gibt viele Wolken, dazu Schauer und stellenweise auch noch vereinzelt Gewitter. Lokal kann es weiter auch mal kräftig regnen. Auch Hagel- und Sturmböen sind nicht ganz ausgeschlossen. In den nächsten Stunden ziehen die Schauer dann weiter. In der Nacht werden die trockenen Pausen dann länger. Temperaturen fallen auf 14 bis 8 Grad. Morgen gibt es dann wieder Sonne und Wolken. Dazu auch immer mal wieder Regen. Höchstwerte bei 22 Grad.
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4: Das geht schnell. Ab 5 Minuten nämlich nur eine Meldung und die kommt von der A2 Hannover-Dortmund zwischen Gütersloh und Reda-Wiedenbrück. 2 Kilometer Stau. Verliert ihr 20 Minuten. Allen unterwegs eine gute Fahrt. Kommt gut an.
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5: Es ist wieder soweit und Zeit für eine neue Runde Mischmasch. Heute quatschen wir wieder über die neueste Mucke, aber auch über das, was uns junge Menschen denn eigentlich so bewegt. Ich habe auf jeden Fall einige coole Themen mitgebracht und freue mich auf die nächste Stunde hier mit euch. Wir starten auch direkt rein mit unserer Playlist für den Juni schon. Also so weit sind wir schon drin in diesem Jahr. Den Anfang macht heute Olivia Rodrigo mit ihrer neuen Single The Cure. Viel Spaß euch. Ich bin Jill und wünsche euch einen wunderschönen Abend.

Owlbets mit nur für eine Nacht hier bei Mischmasch. Es war wieder soweit. Wir Zehntklässler in Hamm und in NRW haben unsere ZPs geschrieben. Und ich bin jetzt durch und habe alle Prüfungen hinter mich gebracht. Und ich sag's euch, ich bin tatsächlich erleichtert. Die ZPs sind zentrale Abschlussprüfungen im Fach Mathe, Deutsch und Englisch. Und ich bin ehrlich, Deutsch und Englisch waren wirklich einfach. Also es ging um so ein bisschen Parcours und sowas in Deutsch, worüber wir einen informierenden Text zum Beispiel geschrieben haben. Aber Mathe, da bin ich mal gespannt, was wird. Aber ich meine, ich bin ja hier im Radio. Ich quatsche ja ein bisschen mit euch. Da müsstet ihr merken, Deutsch und im Allgemeinen Sprachen liegen mir und die zahlt eben nicht. Jetzt haben wir 10er, aber erstmal ein bisschen unsere Ruhe und können uns nach dem Prüfungsstress jetzt ein bisschen entspannen, weil bald sind ja für uns auch schon Ferien. Und bevor es dann mit der Ausbildung oder mit der Oberstufe weitergeht, können wir halt nochmal ein bisschen entspannen. Entspannen können wir gut mit Musik. Zum Beispiel von Provinz mit Halleluja, hier jetzt bei Mischmasch. Viel Spaß euch!

verschwendete Zeit von 0:10:99 hier auf der Hitwave im Bürgerfunk bei Mischmasch. Ich bin Jill und wir quatschen wie immer ein bisschen über Musik, denn die Musikbranche ist aktuell ganz schön durchmischt. Also so wie noch nie. Das ist ja klar, weil immer neue KünstlerInnen kommen und natürlich auch irgendwie gehen. Neue Releases und viele neue Künstler, die sich aktuell ganz neu erfinden. Spannende Neuigkeiten gab es zuletzt bei dem Rapper Shiagu, der mit seiner neuen spirituellen Art und Weise aufgetreten ist und damit für ganz schön viel Aufregung gesorgt hat. Er ist verkleidet aufgetreten, wie ja schon gesagt, als sehr spirituelle Person und hat den Fans seine neue Seite vorgestellt, beziehungsweise ja dann vorgespielt. Das nutzte er als Promo für seine neue Single Geld und dem kommenden Album Shiagu Musik. Wie sich nach dem Release seiner neuen Single herausstellte, bleibt die Mucke von ihm weiterhin gewohnt, wie halt von Shiagu. Die Single geht etwas in die Dubstep-Richtung, was viele Fans überrascht hat. Aber dass er neue Gestaltungen ausprobiert, ist ja nicht irgendwie was Neues für Shiagu. Und bei der neuen Single Geld ist es dann jetzt am Ende auch nicht geblieben. Shiagu hat nämlich zusammen mit dem Musiker Mr. Polska eine Single rausgebracht, die heißt Spring. Und das ist ein holländischer Jump-Song, wie die beiden im Song sagen. Auch hier probiert Shiagu wieder mal eine ganz neue Musikrichtung aus. Ja, es ist aber definitiv auch nicht die Musikrichtung, die man jetzt so nach der spirituellen Promo erwartet hat. Ob Shiagus Promo denn jetzt was gebracht hat, könnt ihr beurteilen, denn wir spielen jetzt hier Geld von Shiagu. Viel Spaß euch!

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Wie ihr wahrscheinlich mitbekommen habt, ist in knapp 2 Wochen der Start der Fußball-WM. Und auch dieses Jahr gibt es natürlich wieder die passenden Panini-Sticker zum Sammeln. Gerade auf TikTok gehen die Hefte völlig durch die Decke und viele Freundinnen kaufen ihren Partnern ein Panini-Heft, damit die sich nochmal fühlen können wie früher. Die Frühaufsteher, so nennen sich 4 Mitbewohner und Freunde Vincent, Tobi, Tim und Lukas auf TikTok, haben sich jetzt ein Ziel vorgenommen. Und zwar wollen sie ihr Panini-Heft voll machen, denn das haben sie früher nicht geschafft. Die Challenge dabei ist, dass sie nur ihr, ich sag mal, Taschengeld haben, was damals für 2 Packs mit Stickern in der Woche ausgereicht hat. Die anderen Packs wollen sie wie früher einfach dazu verdienen. Die Jungs haben früher zum Beispiel Packs bekommen, wenn sie die Blumen der Nachbarin gegossen haben oder das Auto vom Papa gewaschen haben. Naja, ob sie dann am Ende der WM ein volles Panini-Heft haben, steht noch in den Sternen. Gerade jetzt bei der WM, wo dieses Jahr 48 verschiedene Länder teilnehmen und pro Team 26 Spieler zusammen sind, da braucht man ganz schön viel Glück, um da ansatzweise alle Aufkleber zu bekommen. Aber man könnte die Sticker ja auch tauschen. So mache ich das gerade mit meiner Freundesgruppe. Wir haben uns alle ein Panini-Heft gekauft und sammeln jetzt fleißig die Sticker. Und die doppelten tauschen wir dann. Dafür haben wir extra eine Panini-WhatsApp-Gruppe erstellt, also ganz abgefahren, damit wir immer wissen, wer welche Sticker braucht und wer welche Sticker noch hat. Damit wir uns jetzt dann nochmal so fühlen wie früher, habe ich euch einen alten Banger mitgebracht. Und zwar von Shakira mit La La La. Viel Spaß euch.

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1: Ein Schaf in Ritterrüstung. Das klingt lustig, ist es auch. Und es ist realer, als ihr vielleicht glaubt. Und zwar im Gailtal in Österreich. Der Bauer Martin, der hat jetzt eine Methode rausgefunden, wie er seine Schafe vor Wölfen schützen kann. Und zwar ist das Ganze ein Netzanzug mit harten Spitzen, der quasi das ganze Schaf umhüllt. Also eigentlich ja wie so eine Ritterrüstung. Und es bleibt lustig, denn wie ich ja schon angemerkt habe, ist die Namenssituation jetzt, ich würde mal sagen, auch nicht ganz normal. Denn der Name des Ortes ist Gailtal. An sich, ja, ist ja schon was Besonderes. Der leitende Bauer und der Erfinder dieser Ritterrüstung für Schafe heißt dazu noch Martin Martin. Also das finde ich persönlich richtig cool. Und das Schaf selbst heißt Ananas. Ich habe ehrlich gesagt nicht damit gerechnet, dass das wirklich so ist. Also, dass dieses Schaf eine Ritterrüstung trägt und dann diese Namenssituation noch so abgefahren ist. Aber es stimmt. Und ich habe es mir nicht ausgedacht. Ja, was auch stimmt, hier gibt es gute Musik. Und zwar jetzt von Somber mit Homewrecker. Viel Spaß euch.

Also ich glaube, Aaron hat einiges gefunden und ich habe auch einiges gefunden. Und zwar in der Musikbranche, denn da ist wieder einiges los. Vor allem sind jetzt auch mal wieder ältere Songs so mit in den Charts. Michael Jackson ist aktuell in den Charts vertreten und zwar ganz viel. Das liegt vermutlich daran, dass ja jetzt gerade der Michael Jackson-Film rausgekommen ist. Viele sind jetzt wieder mit den altbekannten Songs abgeholt und fühlen den Vibe einfach. Und ich bin ehrlich, das verstehe ich sogar. Drake wird gerade auch ganz schön viel gehört, denn der hat am 15. Mai sein neues Album Iceman veröffentlicht und erobert damit natürlich auch gerade die Charts. Ein bisschen zu verdanken hatte das bestimmt auch seinen Features wie Future oder 21 Savage in seinen Songs. Justin habt ihr bestimmt auch in der letzten Zeit wieder ganz schön oft gehört, vor allem so auf TikTok und auf Instagram. Der Justin Bieber belegt nämlich gerade den ersten Platz in Deutschland, in den Deutschland-Charts auf Spotify, zusammen mit Nicki Minaj und dem Song Beauty and Beast. Geht gerade komplett durch die Decke, also ich habe es auch noch nicht so herausgefunden, wo der Hype herkommt, aber der Hype geht auf jeden Fall gerade wieder richtig los um Justin Bieber. Ja, und auch Mr. Brightside von The Killers geht auf Spotify wieder richtig ab. Ich würde sagen, dass das gerade an der Schützenfestsaison liegt und da der Song wieder komplett abgefeiert wird. Ich muss aber sagen, ich bin ehrlich, ich feiere den Song auch sehr krass. Und deswegen habe ich ihn hier für euch. Hier ist Mr. Brightside von The Killers. Ich bin Jill und wünsche euch einen schönen Abend.

Billie Eilish mit Ailo Milo hier auf der Hitwave im Bürgerfunk. Und stellt euch mal vor, ihr geht aufs Coachella und wollt eigentlich nur Sabrina Carpenter sehen und auf einmal steht die Pop-Ikone Madonna einfach auch noch mit auf der Bühne. Das ist dieses Jahr tatsächlich passiert, denn die beiden haben zusammen dort die Bühne gerockt und ein paar alte Klassiker wie Like a Prayer oder Vogue von Madonna gesungen. Aber, und das war so der Main Point des ganzen Auftritts von den beiden, die haben nämlich zusammen ihre neue Single Bring Your Love präsentiert, also das komplett zum ersten Mal. Bring Your Love ist ein Vorgeschmack auf Madonnas neues Album Confessions 2 und Carpenter ist als Feature auf dem Album vertreten. Ja, eine coole Schallplatte gibt es zu dem Album natürlich auch. Also was will man als Musikliebhaber eigentlich mehr? Mir gefällt die Platte jetzt schon und deswegen habe ich es euch mal mitgebracht. Das ist Bring Your Love von Madonna und Sabrina Carpenter. Viel Spaß euch dabei.

Hoffentlich habt ihr auch überlebt. Wir hören uns nächsten Monat wieder bei einer neuen Runde Mischmasch. Und ich zeige euch jetzt einfach nochmal mein Lieblingslied. Und zwar Gut genug von Kitschkrieg, Blumengarten und Shirin David. Ich wünsche euch einen wunderschönen Abend. Ich bin Jill und das war Mischmasch.

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Kommt gut durch den Abend. 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
1: Ich bin Tine Klimach. Die Polizei in Dortmund ist zu einer Bedrohungslage ausgerückt. Medienberichten zufolge hat ein Mann Kinder als Geiseln genommen. Was die Polizei bestätigt, ein Beamter wurde angeschossen.
2: Eine Schussweste habe Schlimmeres verhindert, teilte die Polizei mit. Der Bild zufolge hatte der Mann zuvor mit einem Knüppel randaliert, Gäste bedroht und Pfefferspray versprüht. Danach sei er mit einem Auto geflüchtet. Als die Polizei ihn habe stoppen wollen, habe er offenbar durch die Scheibe geschossen und den Beamten getroffen. Anschließend sei er in ein Haus geflüchtet und soll dort zwei Kindern als Geiseln haben, schreibt die Bild weiter. Dirk Zeitler, Nachrichtenredaktion.
1: Innenminister Alexander Dobrindt sieht gute Chancen, in einigen Monaten mit Drittstaaten konkrete Vereinbarungen zur Einrichtung sogenannter Rückführungszentren zu schließen. Bis sie dann tatsächlich errichtet seien, werde es aber voraussichtlich noch etwas länger dauern. Die EU hatte den Weg frei gemacht für die Errichtung sogenannter Rückkehrzentren in Drittstaaten und die Verschärfung weiterer Asylregeln.
3: Die EU will künftig mehr Abschiebungen ermöglichen. Wer ausreisen muss, aber nicht in sein Herkunftsland gebracht werden kann, soll dann in einen sogenannten Return Hub kommen, also in ein Rückkehrzentrum außerhalb der EU. Unionspolitiker erwarten viel von der EU-Verordnung, etwa geordnetere Prozesse und möglicherweise auch eine abschreckende Wirkung, sodass mehr abgelehnte Migranten freiwillig in die Heimat zurückkehren. Die SPD spricht von einer Phantomdebatte. Schließlich sei bisher kein Drittstaat für einen Hub gefunden. Die Grünen werfen der EU vor, Verantwortung auszulagern, nach dem Motto aus den Augen, aus dem Sinn. Ursula Winkler, Nachrichtenredaktion.
1: Die Zahl der Teilzeitbeschäftigten in Deutschland ist so hoch wie noch nie. Nach Angaben des Instituts für Arbeitsmarkt und Berufsforschung waren im ersten Quartal dieses Jahres rund 40% aller Erwerbstätigen in Teilzeit beschäftigt. Gleichzeitig arbeiteten Teilzeitkräfte mit durchschnittlich fast 19 Stunden pro Woche etwas mehr als vor einem Jahr. Die Zahl der Erwerbstätigen sank auf rund 45,5 Millionen. Außerdem meldeten sich weniger Beschäftigte krank als im Vorjahreszeitraum. Zum Sport. Tennisprofi Alexander Zverev ist dem ersehnten ersten Grand-Slam-Titel einen Schritt näher gekommen. Zverev gewann bei den French Open in Paris das Viertelfinalduell mit Spaniens Jüngster Rafael Jodar in 3 Sätzen. Im Halbfinale trifft der Hamburger auf den Sieger der Partie zwischen dem Brasilianer João Fonseca und Jakub Menschnik aus Tschechien.
4: Und das waren die Nachrichten mit Tine Klimach.
5: Das Wetter.
6: Da, wo Gewitter unterwegs sind, kann es tatsächlich wirklich kräftig regnen und auch stürmisch sein. In den nächsten Stunden ziehen die Schauer aber weiter und in der Nacht gibt es dann immer öfter auch trockene Phasen. Tiefstwerte haben wir bei 14 bis 8 Grad. Morgen gibt es dann einen Mix aus Sonne und Wolken, zwischendurch nass mit Höchstwerten bei 22 Grad.
5: NRW Verkehr.
6: Da habe ich aktuell nur den Hinweis, örtlich ist doch eine ganze Menge Regen runtergekommen, also kann lokal auch Aquaplaning-Gefahr bestehen. Das ist zum Beispiel auf der A2 der Fall. Dortmund-Hannover zwischen Herford-Ost und Bad Alsen, auch in der Gegenrichtung bitte vorsichtig fahren, ist aktuell Aquaplaning-Gefahr. Fahrt bitte überall dementsprechend vorsichtig. Sonst aktuell nichts zu melden. Allen unterwegs eine gute Fahrt, kommt gut an.
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6: Uhr ist durch. Wir starten jetzt also gemeinsam rein in diese noch ganz junge Dienstagnacht. Und das machen wir auch mit einem ganz alten Song. Na, so alt ist er auch noch nicht. Also, wir gehen zurück ins Jahr 1987. Und dieser Song hier, der macht genau das, was gute Musik machen soll. Regt zum Bewegen an, ne? Also, wir starten rein mit einem Klassiker vom Bad Album, natürlich. Michael Jackson mit The Way You Make Me Feel. Mein Name ist Robert Jans. Hallo.

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0: Off, ursprünglich aus dem Jahr 2010 und gerade aber wieder so ein Song, bei dem man merkt, mein Gott, manche Songs, die kommen einfach zurück und das passt ja auch perfekt in diesen Dienstagabend, ne, so langsam. Lichter gehen langsam aus, wir fahren ja alle langsam mal runter, aber natürlich bleib ich hier noch bis Mitternacht an eurer Seite und danach geht's ja auch weiter, ist ja klar. Jetzt geht's hier von der Clubstimmung direkt rüber in die Großstadt. Nacht, ein deutscher Popsong aus dem Jahr 2009, immer noch sofort Bilder im Kopf, Cassandra Steen und Adel Tawil mit Stadt.
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1: Das Wetter beruhigt sich langsam, es bleibt aber wechselhaft. Vereinzelt sind noch Schauer mit dabei, örtlich auch Gewitter. In den nächsten Stunden werden die trockenen Abschnitte aber länger. Ganz ausgeschlossen ist Regen aber nicht. In der Nacht, da wird es mit 14 bis 8 Grad auch recht kühl, wie ich finde. Morgen startet der Mittwoch dann mit Sonne und Wolken. Später sind wieder einzelne Schauer möglich. Maximal werden 22 Grad erreicht.
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1: Der schnelle Blick auf die Straßen, und der geht wirklich schnell, denn ich habe nur eine Meldung für euch. Die A44 Dortmund-Kassel zwischen Marsberg und Warburg. 3 Kilometer Stau, 7 Minuten plus. Allen unterwegs eine gute Fahrt und kommt gut an.
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1: Hi zusammen in der noch ganz jungen Dienstagnacht. Mein Name ist Robert Janz, schön, dass ihr dabei seid. Und wenn ihr gerade unterwegs seid, dann kommt ihr hoffentlich gut an. Und alle, die jetzt vielleicht noch so eine kleine Portion Geborgenheit brauchen, so ein bisschen Herz, für euch spiele ich jetzt Alex Warren mit Ordinary. 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

Mein Gott, wer hat denn hier die Disco-Kugel hier ins Studio gehängt? Das war Paradise von Sophie and the Giants und Purple Disco Machine. Richtig großartiger Sommersound. Und ich würde sagen, jetzt machen wir uns einfach, wir machen uns das ja eh hier nett, ne? Die Nacht, aber jetzt wird's mal ein bisschen ruhiger, aber nicht weniger intensiv. Ich habe Musik für euch mitgebracht von Riku Rama. Ja, der kommt aus Finnland, wisst ihr vielleicht auch, ne? Und war ja früher als Gitarrist bei Sunrise Avenue unterwegs. Jetzt mittlerweile ist er solo unterwegs und

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Und los geht's mit der Lippewelle.

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1: Ich bin Tine Klimach. Nach einem schweren russischen Angriff mit vielen Toten und Verletzten in der vergangenen Nacht warnt der ukrainische Präsident Zelensky erneut vor einer großen Attacke. Noch in dieser Nacht könne es zu einem massiven Angriff kommen, sagt er unter Berufung auf Geheimdienstinformationen in seiner abendlichen Videobotschaft. Erst in der Nacht hatte Russland erneut die Ukraine mit schweren Luftangriffen überzogen. Zelensky sprach von 22 Toten und 130 Verletzten. Bundeskanzler Friedrich Merz wirbt bei den geplanten Reformvorhaben in Deutschland für einen breiten Schulterschluss. Er sagte beim Ostdeutschen Wirtschaftsforum im brandenburgischen Bad Saarow:
2: Es gibt auch keinen Grund für Pessimismus und Schwarzmalerei über die Zukunft unseres Landes. Es liegen nicht die besten Jahre unseres Landes hinter uns, sondern es liegen sehr gute Jahre vor uns. In Ostdeutschland, in Westdeutschland, in der Bundesrepublik Deutschland insgesamt und in Europa.
1: Die schwarz-rote Koalition plant bis zur Sommerpause ein großes Reformpaket auf den Weg zu bringen zu zentralen Themen wie Rente und Steuern. Gewerkschaften und Sozialverbände warnen vor einem Abbau des Sozialstaats. Und das nicht umsonst. Immer mehr Menschen in Deutschland geraten finanziell unter Druck. Laut dem neuen Armutsbericht des Paritätischen Wohlfahrtsverbands leben inzwischen 13,3 Millionen Menschen in Armut, so viele wie noch nie seit Beginn der Erhebung. Besonders oft fehlt das Geld für Strom, Heizung und größere Anschaffungen.
3: Wo jemand lebt, macht dabei einen großen Unterschied. Während die Armutsquote in Bayern und Baden-Württemberg vergleichsweise niedrig ist, liegt sie in Bremen, Sachsen-Anhalt, Berlin und Hamburg deutlich höher. Das liegt laut dem Bericht unter anderem an schlechteren Chancen auf dem Arbeitsmarkt und geringeren Bildungschancen. Dazu kommen die hohen Lebenshaltungskosten, die viele Haushalte zusätzlich belasten. Besonders kritisch ist die Lage älterer Menschen. Fast jeder Fünfte über 65 gilt inzwischen als arm oder armutsgefährdet. Zoe Tassovali, Redaktion.
1: In Dortmund ist ein Polizist bei einer Bedrohungslage angeschossen worden. Eine Schussweste habe Schlimmeres verhindert. Der Beamte sei nach bisherigen Erkenntnissen unverletzt, teilte die Polizei mit. Einem Bericht der Bild-Zeitung zufolge hat ein Mann in einer Wohnung im Dortmunder Stadtteil Höchsten zwei Kinder als Geiseln genommen und auf den Polizisten geschossen. Laut der Polizei läuft der Einsatz noch.
4: Und das waren die Nachrichten mit Tine Klimach.
5: Das Wetter.
6: Stellenweise ziehen immer noch Schauer durch. Vereinzelt kann auch noch ein Gewitter mit dabei sein. In den nächsten Stunden wird es aber langsam insgesamt ruhiger. Und in der Nacht gibt es auch längere trockene Phasen. Temperaturen sinken auf 14 bis 8 Grad. Morgen insgesamt eine wechselhafte Nummer. Mix aus Sonne und Wolken. Dazu aber immer wieder Schauer. Das ist die schlechte Nachricht. Höchstwerte dann so bei 22 Grad.
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6: Da habe ich gerade nur eine Meldung vor euch und die kommt von der A1 Köln-Dortmund. Zwischen Köln-Niel und dem Kreuz Leverkusen aktuell 1 Kilometer Stau. Da verliert ihr 7 Minuten. Sonst habe ich keine Meldung für euch. Also allen unterwegs eine gute Fahrt und kommt gut an.
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6: Ich guck mal schnell auf die Uhr. Kurz nach 11, Robert Janz ist hier. Die letzte Stunde dieser kleinen, aber feinen Sendung läuft. Und wenn man so als Radiomoderator nichts mehr zu sagen hat, das ist ja überhaupt nicht schlimm. Im Gegenteil. Was braucht man dann? Genau, ein Lied. Und das kommt von Mark Forster. Also das heißt so, hier ist er mit, ein Lied.

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0: Was ein geiles Stück Musikgeschichte. Bonnie Tyler war das mit Holding Out for a Hero. Atze Schröder, ne, der gute Atze, der ist ja wirklich seit Jahrzehnten multimedial unterwegs. Anders kann man das nicht sagen. Ich zähle mal auf. Bühne, check. TV, check. Radio, ne, hier bei uns zum Beispiel, check. Und Podcasts macht er auch noch. Und da kümmert er sich dann auch wieder, ne, um die ganzen Promis und die, die noch mal welche werden möchten.
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3: Ja, nee, ist klar.
4: Leute, ich bin fick und fertig. Bauer sucht Frau. Der perfekte Brückenschlag zwischen Agrar- und Pornoindustrie sackt immer weiter in den Quotensumpf ab. Ja, sicher. Ich habe hier in der Bunten gelesen. Hier, Inka Baus hat schon Angst, dass sie nochmal richtig arbeiten muss. Aber was ist passiert? Bauer sucht Frau. Die Quoten sind schlecht. Vor allem in der jungen Zielgruppe. Ja, viele Jugendliche wissen doch gar nicht mehr, was ein Bauer ist. Die denken ja wirklich, die Milch kommt aus dem Tetrapack und die Kühe aus dem 3D-Drucker. Was hat diese wunderbare Sendung nicht alles für die ökologische Landwirtschaft getan? Richtig, nix. Ja, das einzige Vermächtnis von Bauer sucht Frau sind nun mal Schäfer Heinrich und hier Narromol, die sich mittlerweile bei Kampf der Reality-Stars gegenseitig fick und fertig machen. So, und jetzt wisst ihr auch, warum keiner Bauer sucht Frau mehr gucken will. Ja, man muss die Idioten verhindern, bevor die das Licht der Kamera erblicken. Ja, ja, für Inka Bause, da finden wir auch schon was Neues. Hier, die kann doch Stefan Ross beerben bei Immer wieder Sonntags. Dann geht da die Quote auch wieder hoch. Da kann sie auch ab und zu mal als Rod Stewart-Double auftreten.
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1: So, zum Ende des Dienstags gucken wir nochmal aufs Wetter. Also es wird langsam ein bisschen ruhiger. Hier und da gibt es noch Schauer, vereinzelt auch noch ein paar Gewitter. Aber in der Nacht werden die trockenen Phasen jetzt länger. Die Temperaturen gehen in den nächsten Stunden auf 14 bis 8 Grad zurück. Wir schauen direkt auf morgen, also den Mittwoch. Da gibt es dann Sonne und Wolken im Wechsel. Zwischendurch kann es auch wieder regnen. Spitzenwerte liegen dann bei 22 Grad.
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1: Der schnelle Blick auf die Straßen. Zwei Meldungen habe ich. Einmal die A44 Kassel-Dortmund. Zwischen dem Kreuz Wünnberg-Haaren und Büren 3 Kilometer Stau, 5 Minuten plus. Und die A44 Kassel-Dortmund zwischen Gesicke und Erwitte-Anröchte, 1 Kilometer Stau, knapp 2 Minuten. Sonst nicht zu melden, allen unterwegs eine gute Fahrt und kommt gut an.
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1: Robert Janzes hier in der ganz jungen Dienstagnacht. Lang haben wir nicht mehr, dann dürfen wir schon den Mittwoch begrüßen. Bis dahin aber erst noch mal ganz viel Musik. Und da legen wir jetzt mal los mit einem Song, den viele vielleicht kennen durch den Film Boyhood. Hier ist Family of the Year mit Hero. Und mein Name ist Robert Janz. Ich freue mich, dass ihr mit dabei seid.

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0: Es ist einfach so ein großartiger Song. Das waren Queen mit Radio Gaga, ein Klassiker aus dem Jahr 1984 und natürlich für uns hier vom Radio einfach auch irgendwie auch Pflichtprogramm. Ich meine, Freddie Mercury, diese Stimme, diese Energie, also mehr Radiogefühl geht eigentlich gar nicht. Und von einem Song über die Kraft des Radios gehen wir jetzt rüber zu einer Dame, die einfach Popgeschichte in der Gegenwart schreibt. Taylor Swift natürlich. Spiele ich euch mit The Fate of Ophelia. Mit dem Song hat sie letztes Jahr ihre Life of a Showgirl-Ära eröffnet. Hier ist sie jetzt also, Taylor Swift. Mein Name ist Robert Jantz. Ich mache jetzt Feierabend. Nach Mitternacht macht Laura Potting weiter. Kommt gut durch die Nacht.
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1: Ich bin Tine Klimach. Seit Herbst 2024 werden Menschen an den Grenzen zu Deutschland kontrolliert. Die Kontrollen wurden seitdem immer wieder verlängert. Kritik daran kommt von der EU-Kommission.
2: Nach EU-Recht haben die Mitgliedstaaten das Recht, ausnahmsweise und vorübergehend stationäre Grenzkontrollen einzuführen. Doch in Deutschland haben sie sich zu einer Art Dauereinrichtung entwickelt. Innenminister Dobrindt hat die Kontrollen wiederholt gegen Kritik verteidigt. Sie hätten kriminellen Schleuserbanden einen erheblichen Schlag versetzt, so seine Begründung. Brüssel sieht dagegen bessere Alternativen, etwa selektive Polizeikontrollen. Außerdem seien bei der Kommission zahlreiche Beschwerden von Bürgern und Unternehmen eingegangen. Aus Berlin, Dirk Zeitler.
1: Die Zahl der zivilen Todesopfer in der Ukraine nach dem verheerenden russischen Angriff in der vergangenen Nacht ist nach Behördenangaben auf mehr als 20 gestiegen. Es gab 130 Verletzte. Präsident Zelensky warnte erneut vor einer großen Attacke. Noch in dieser Nacht könne es zu einem massiven Angriff kommen, sagte er unter Berufung auf Geheimdienstinformationen in seiner abendlichen Videobotschaft. Die Antidiskriminierungsstelle des Bundes verzeichnet so viele Fälle wie nie zuvor. Über 13.000 Menschen wandten sich im vergangenen Jahr an die Beratung, weil sie sich wegen ihrer Hautfarbe, Religion, wegen Geschlecht, Alter oder anderen Merkmalen benachteiligt sahen. Das waren 15% mehr als im Jahr davor.
3: Am häufigsten, bei mehr als 40% der Fälle, ging es um Rassismus. Registriert wurden etwa fremdenfeindliche Beleidigungen und Abwertungen. Oder die Menschen sahen sich wegen ihrer Herkunft benachteiligt, etwa im Bewerbungsprozess, bei der Wohnungssuche oder bei Arztterminen. Rassistische Einstellungen verfestigen sich und führen zu deutlich heftiger erlebter Diskriminierung, sagte die Antidiskriminierungsbeauftragte Attermann. Mehr als ein Viertel der Fälle bezog sich auf Benachteiligungen wegen einer Behinderung oder Krankheit. Mehr als jeder fünfte Fall drehte sich um Diskriminierung wegen des Geschlechts. Ursula Winkler, Nachrichtenredaktion.
1: Zum Sport. Mit einer Grußbotschaft aus dem Flughafen Tower ist die Fußballnationalmannschaft in Amerika angekommen. Welcome to the German team, hätten die Fluglotsen gesagt, so der Lufthansa-Kapitän über Bordlautsprecher nach Ankunft. Das WM-Team landete am späten Abend deutscher Zeit im Nordwesten von Chicago. Die letzte Testpartie für die Weltmeisterschaft ist am Samstag gegen Co-Gastgeber USA.
4: Das Wetter.
5: Auch jetzt in der Nacht kann es noch Gewitter geben mit Sturmböen. Das beruhigt sich im Verlauf der Nacht, aber 14 bis 8 Grad nur noch. Tagsüber heute dann weiter eher urselig. Gewitter und Regen sind immer mal wieder möglich, bis 22 Grad. Und am Donnerstag weiter bewölkt. Im Tagesverlauf kann es auch Gewitter oder Schauer geben, bis 21 Grad.
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6: A44 Dortmund-Kassel zwischen Büren und Lichtenau. 2 Kilometer Stau, 5 Minuten Zeitverlust. Wir wünschen allen unterwegs gute Fahrt.
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5: Einen wunderschönen guten Abend zusammen oder gute Nacht, wie auch immer. Wir starten gleich mit der brandneuen von Madonna und Sabrina Carpenter. Die beiden haben sich zusammengetan und Bring Your Love rausgebracht. Und jetzt aber erstmal wird es ein bisschen dramontisch hier im Radio aus den 80ern, aus dem Film Dirty Dancing. Hier ist Hungry Eyes für euch im besten Mix. Schöne Nacht mit uns.

0: Madonna und Sabrina Carpenter. Bring Your Love.
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0: schöne Nummer von den Ex-Ambassadors Renegades war das. Hallo zusammen an diesem frühen Mittwoch. Digitalisierung und Deutschland, ne, das ist ja so ein Thema. Das geht so gut zusammen wie, weiß ich nicht, WLAN und WLAN-Kabel oder Volleyball und Schläger. Gerade bei so behördlichen Sachen immer noch schwierig bei uns. Ne? Willst du irgendwie ein Dokument einreichen, musst du das erstmal ausdrucken. Da ist nichts mit online abschicken. Genau für dieses Problem wurde aber eigentlich 2011 der E-Mail-Service DE-Mail eingeführt. Da konnte man vertrauliche Dokumente sicher per Mail hin und her schicken. Das Problem ist, hat irgendwie kein Schwein genutzt und deswegen wird das Ganze jetzt auch zum Ende des Jahres wieder eingestellt. Der Kollege Stefan Rejek über die DE-Mail und über andere Flops.
1: Doch mal Hand hoch. Wer hat hier schon mal was von DE-Mail gehört? Hier dieses super sichere Mail-System von der Bundesregierung, meine ich. Das konnte hier... Ich kann das jetzt nicht so gut erklären, aber dafür haben die ja damals extra so mega authentische Werbeclips gedreht.
2: Ab morgen werde ich DE-Mailer. Da kriegt man Dokumente, die man normalerweise per Post bekommt, in DE-Mail-Online-Postfach. Und da ist dann alles schön ordentlich und man findet alles sofort.
1: Tja, gefunden wird das Ganze dann aber doch nur von den wenigsten. Aber nicht nur DE-Mail ist grandios gefloppt. Die Geschichte hat wirklich endlos viele Fälle, bei denen man sich einfach nur denkt, was haben die da im Marketing eigentlich geraucht? Zum Beispiel 1985, zu Zeiten der Cola Wars, als die Pepsi-Rebellen fast so viel Cola verkauften wie das Coca-Cola-Imperium. Da hat Coca-Cola einfach mal die Rezeptur verändert.
3: Nee. Bah.
1: Ja, und diese innovative Idee hielt dann genau 79 Tage. Dann gab's wieder die ganz normale Coca-Cola mit dem peppigen Namen Coca-Cola Classic. Oder hier Google Plus, das sollte ja eine Alternative zum damals noch gigantischen Facebook sein. Aber mal ehrlich, hat das irgendwer von euch genutzt? Ne, ich auch nicht. War dann auch der Grund, das Ganze wieder einzustampfen. Und mein persönliches Highlight ist ja der grüne Ketchup von der Marke Heinz. Ja, einfach mal Shrek auf die Pommes kotzen lassen. Geil. Wurde dann aber auch nach ein paar Jahren wieder vom Markt genommen.
4: Grün heißt nein, nein, nein.
1: Tja, könnte man heute easy als Dubai-Ketchup verkaufen. Vielleicht sind das ja auch alles gar keine Flops, sondern einfach Dinge, die ihrer Zeit voraus waren.

0: Das Wetter.
1: Ihr müsst euch auch jetzt im Verlauf der Nacht auf Schauer und Gewitter einstellen. Gegen morgens hin wird es dann aber wieder ruhiger, 14 bis 8 Grad. Tagsüber heute dann wieder Schauer und Gewitter möglich. Das nimmt dann gegen Abend hin immer mehr ab. Bis 22 Grad heute tagsüber. Morgen am Donnerstag bis 21 Grad. Dazu weiter viele Wolken und auch Schauer und Gewitter möglich.
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2: A44 Dortmund-Kassel zwischen Marsberg und Warburg. 1 Kilometer Stau, 5 Minuten Zeitverlust. Wir wünschen allen unterwegs gute Fahrt.
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1: Vielleicht seid ihr ja schon auf dem Weg in den wohlverdienten Feierabend, gerade nach der Spätschicht. Oder vielleicht geht die Schicht auch einfach gerade erst los bei euch. Egal, wo ihr seid, auf dem Weg nach Hause, dann kommt gut heim, oder auf der Arbeit, dann haltet durch. Wir sind auf jeden Fall bei euch. Schön, dass ihr zuhört. Jetzt Musik für euch von Wir sind Helden. Das ist nur ein Wort.

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0: Wie viel können, dürfen, sollen Kinder eigentlich so im Internet sehen? Das ist ja wirklich schwer zu kontrollieren. Und was die da teilweise alles sehen können in diesem Internet, das ist ja wirklich heftig. Gestern gab es dazu eine Doku im ZDF, Generation Porno heißt die. Und unser Comedian Hannes Höfer, der ist froh darüber, in einer anderen, nicht digitalen Zeit groß geworden zu sein.
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2: Top 3 der unterhaltsamen Pornotitel. Harry Potter und die Kammer des Schleckens, Stoß langsam 1 bis 3 oder ein Klassiker wie Black Cock Down. Das waren Pornotitel, Leute. Heute sind Pornos natürlich viel familiengerechter, besonders bei Patchwork. Wieso gibt's sonst so viele Filmchen über Stiefmütter? Ich frag mich, was dieser uneingeschränkte Zugang mit Erwachsenenunterhaltung mit mir gemacht hätte. Hallo, ich bin in den 80ern geboren. Wir haben unsere ersten heißen Erfahrungen noch mit dem Otto-Katalog gemacht. Klar, du wusstest damals auch, dass es in der Videothek Material gab, aber das stand in dem Ü18-Bereich. Gut sichtbar für alle. Ey, wenn du da reingegangen bist, wusste das am nächsten Tag die ganze Stadt. Ey, das war auf deiner Mitgliedskarte hinterlegt. Und wir regen uns heute über Cookies auf. Wusstet ihr eigentlich, dass die meisten Zugriffe auf Pornoseiten in Deutschland von 9 to 5 sind? Ja, yep. Made in Germany ist auf dem Arbeitsmarkt immer noch ein Garant für echte Handarbeit. Und immer dran denken, vor PowerPoint-Präsentationen am Arbeitsplatz immer den Browserverlauf löschen.
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1: Ich bin Tine Klimach. Bundesinnenminister Alexander Dobrindt sieht gute Chancen, in einigen Monaten mit Drittstaaten konkrete Vereinbarungen zur Errichtung sogenannter Rückführungszentren zu schließen. Bis sie dann tatsächlich errichtet seien, werde es aber voraussichtlich noch etwas dauern.
2: Es ist ein rechtsstaatliches Verfahren und ein notwendiges Verfahren, um eben gegen kriminelle Schleuser und Schlepperbanden vorzugehen, die diese Regelungen bisher genau kennen und mit dem Versprechen, wir bringen dich nach Europa, du wirst dauerhaft hier bleiben können, weil man dich nicht zurückführen kann, ihr Geschäftsmodell betreiben. Genau dieses Geschäft der kriminellen Schleuserbanden muss durchbrochen werden, wenn wir die Migrationspolitik neu ordnen wollen.
1: Die EU hat den Weg freigemacht für die Errichtung sogenannter Rückführungszentren in Drittstaaten und die Verschärfung weiterer Asylregeln. Immer mehr Menschen in Deutschland arbeiten in Teilzeit. In den ersten 3 Monaten dieses Jahres stieg ihre Zahl sogar auf einen Rekordwert. Das hat das Institut für Arbeitsmarkt- und Berufsforschung ermittelt. Gleichzeitig sank die Zahl der Vollzeitbeschäftigten.
3: 40% aller Beschäftigten arbeiten Teilzeit und sie arbeiten sogar noch mehr Stunden pro Woche als bisher. Vollzeitjobs dagegen sind gesunken um rund 270.000 Stellen. Und nicht nur das. Es gibt weniger Krankmeldungen als noch im Vorjahr. Über angebliche Faulheit, Work-Life-Balance und 8-Stunden-Tag wird gerade heftig diskutiert, auch in der Regierung. Kanzler Merz sagt, um unseren Wohlstand zu erhalten, müssen wir mehr arbeiten. Claudia Wächter, Nachrichtenredaktion.
1: In Dortmund hat ein Randalierer einen Polizisten angeschossen und sich anschließend in seiner Wohnung verschanzt. Der Beamte wurde dank Schussweste nur leicht verletzt. Der Tatverdächtige soll im Stadtteil Höchst in seiner Wohnung seine 3 Kinder festhalten, so die Polizei. Sie seien aber wohl auf, wie es hieß. Spezialkräfte sind vor Ort, die den 51-jährigen Dortmunder zum Aufgeben bewegen sollen. Die Lage ist weiter angespannt, denn er soll bewaffnet sein. Zum Sport. Tennisprofi Alexander Zverev ist dem ersehnten ersten Grand-Slam-Titel einen Schritt näher gekommen. Zverev gewann bei den French Open in Paris das Viertelfinalduell mit Spaniens Jungstar Rafael Jodar in 3 Sätzen. Im Halbfinale trifft der Weltranglisten-Dritte am Freitag auf den 20-jährigen Tschechen Jakub Metschnik.
4: Das Wetter. Wechselhaft, teils Gewitter oder Schauer, so sieht's gerade aus. Dazu 14 bis 8 Grad. Tagsüber dann heute bis zu 22 Grad warm, aber auch hier müsst ihr euch auf Schauer und Gewitter einstellen, die erst gegen Abend hin abklingen. Morgen am Donnerstag dann bis 21 Grad und auch hier eine dicke Wolkendecke und auch hier Schauer oder Gewitter möglich.
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5: A40 Dortmund-Essen zwischen Dortmund-Hombruch und Dortmund-Barob. 1 Kilometer Stau. Wir wünschen allen unterwegs gute Fahrt.
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4: Es ist noch sehr früh an diesem Mittwoch. Kommt gut durch die Nacht mit uns und passt auf euch auf, egal wo ihr gerade seid. Guten Morgen.

0: Ja, so langsam geht's auf die Zielgerade vor der WM. Ne? Das deutsche Team trifft jetzt am Samstag im letzten Testspiel vor dem WM-Start in den USA auf Gastgeber USA. Was wünscht ihr denn so der deutschen Fußballnationalmannschaft?
1: Ich wünsche der deutschen Mannschaft viel Spaß, weil ich glaube, mit Spaß und der Qualität, die wir haben, können wir ein sehr erfolgreiches Turnier spielen.
2: Ich wünsche der deutschen Mannschaft ganz, ganz viel Erfolg. Und wir stehen voll dahinter und sind dabei und gucken uns auch jedes Spiel an.
3: Ja, wir wünschen auf jeden Fall gutes Gelingen bei der WM, gutes Abschneiden, hoffentlich Finale und dann auch den Pokal in die Luft stemmen und so wenig Verletzungen wie möglich.
4: Ja, auf jeden Fall ganz viel Spaß, Freude und Zusammenhalt.
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0: Das Wetter.
1: Auch jetzt in der Nacht kann es noch Gewitter geben mit Sturmböen. Das beruhigt sich im Verlauf der Nacht, aber 14 bis 8 Grad nur noch. Tagsüber heute dann weiter eher urselig. Gewitter und Regen sind immer mal wieder möglich, bis 22 Grad. Und am Donnerstag weiter bewölkt. Im Tagesverlauf kann es auch Gewitter oder Schauer geben, bis 21 Grad.
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2: A33 Osnabrück-Bielefeld zwischen Borgholzhausen und Halle. 1 Kilometer Stau. Und A40 Dortmund-Essen zwischen Dortmund-Hombruch und Dortmund-Barup. 1 Kilometer stockender Verkehr. Wir wünschen allen unterwegs gute Fahrt.
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1: Mann, in dem Kleid siehst du gar nicht so fett aus wie sonst. Das, liebe Leute, ist ein Negliment, also nur ein Kompliment, das eigentlich keines ist. Mann, siehst du toll aus, das wäre ein Kompliment. Und damit kennen sich die Sportfreunde Schiller hervorragend aus. Hier ist ein Kompliment. Schöne Nacht mit uns.

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0: Erinnert ihr euch noch an eure Schulzeit? Wenn ja, wie war da so die Laune der Lehrer? Gut? Mäßig? Armageddon? Ein deutsches Forschungsteam hat jetzt herausgefunden, sind Lehrerinnen und Lehrer gut drauf, dann lernen Schülerinnen und Schüler auch besser. Dazu wurden knapp 700 Lehrer in 8 Ländern befragt, ob sie sich in ihren Stunden eher gefreut oder geärgert haben. Und dazu kamen eben die Daten zum Lernerfolg von mehr als 17.000 Schülerinnen und Schülern. Und alle haben die gleiche Aufgabe bearbeitet. Und siehe da, wenn Lehrkräfte Freude an ihrer Arbeit haben, dann sorgt das wiederum für bessere Leistungen bei ihren Schülern. So, und ich weiß jetzt endlich, warum ich in Chemie immer so mies war.
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1: Ich bin Tine Klimach. Nach einem schweren russischen Angriff mit vielen Toten und Verletzten in der vergangenen Nacht warnt der ukrainische Präsident Zelensky erneut vor einer großen Attacke. Noch in dieser Nacht könne es zu einem massiven Angriff kommen, sagt er unter Berufung auf Geheimdienstinformationen in seiner abendlichen Videobotschaft. Innenminister Alexander Dobrindt sieht gute Chancen, in einigen Monaten mit Drittstaaten konkrete Vereinbarungen zur Einrichtung sogenannter Rückführungszentren zu schließen. Die EU hatte den Weg frei gemacht für die Errichtung sogenannter Rückkehrzentren in Drittstaaten und die Verschärfung weiterer Asylregeln.
2: Die EU will künftig mehr Abschiebungen ermöglichen. Wer ausreisen muss, aber nicht in sein Herkunftsland gebracht werden kann, soll dann in einen sogenannten Return Hub kommen, also in ein Rückkehrzentrum außerhalb der EU. Unionspolitiker erwarten viel von der EU-Verordnung, etwa geordnetere Prozesse und möglicherweise auch eine abschreckende Wirkung. Die Grünen werfen der EU vor, Verantwortung auszulagern, nach dem Motto aus den Augen, aus dem Sinn. Ursula Winkler, Nachrichtenredaktion.
1: Angesichts Klammer Staatskassen sollen aus Sicht des Deutschen Gewerkschaftsbundes die Superreichen hierzulande mehr zum Gemeinwesen beitragen, unter anderem über eine Vermögensteuer. Statt für die Breite der arbeitenden Menschen den Rotstift anzusetzen, muss die Bundesregierung endlich die Nutznießer der ungleichen Verteilung in die Pflicht nehmen, sagte der stellvertretende DGB-Vorsitzende Körzel dem Redaktionsnetzwerk Deutschland. Nach einem neuen DGB-Konzept soll jeder Euro besteuert werden, der über ein Nettovermögen von 1 Million Euro hinausgeht. Zum Sport. Mit einem netten Gruß aus dem Flughafen Tower ist die Fußballnationalmannschaft in Amerika angekommen. Welcome to the German team, hätten die Fluglotsen gesagt, so der Lufthansa-Kapitän über Bordlautsprecher nach Ankunft. Das WM-Team landete am späten Abend deutscher